0: Bergland einzelne Schauer, 13 Grad an der Nordsee bis 22 Grad in Bayern. Am Samstag gebietsweise länger sonnig, im Bergland vereinzelt Schauer oder Gewitter, 15 bis 25 Grad. Und am Sonntag meist trocken, im Südwesten später Schauer und Gewitter, 14 bis 27 Grad. Die Zeit, es ist jetzt 2.03 Uhr.
1: Und da schauen wir auf die Straßen. Hier ist der Verkehrsservice in der AD-Hitnacht. Die A8 Salzburg Richtung München ist zwischen Neukirchen und Sixdorf West wegen Fahrbahnerneuerung bis 6 Uhr gesperrt. Eine Umleitung führt sie über die U6 und die U8. Die A24 Hamburg Richtung Berlin ist zwischen Hagenow und Wöbelin nach einem Unfall in einer Baustelle gesperrt. Eine Umleitung führt sie hier über die U5. Die A46 Hagen-Hemer ist zwischen Iserlohn, Seilersee und Hemer in beiden Richtungen wegen Bauarbeiten noch bis 5 Uhr gesperrt. Die A71 Richtung Schweinfurt ist zwischen Gräfenroder und Oberhof wegen Wartungsarbeiten im Tunnel Alte Burg bis 6 Uhr gesperrt. Und wir schauen nach Berlin. Die A100 Wedding-Wilmersdorf ist zwischen Spandauer Damm und Kaiserdamm Süd in beiden Richtungen bis 5 Uhr gesperrt. A100 Stadtring Richtung Treptow ist gesperrt zwischen Britzer Tunnel und Sonnenallee wegen Reinigungsarbeiten. A100 Stadtring Richtung Wedding zwischen Treptower Park und Gradestraße Vollsperrung wegen Wartungsarbeiten im Tunnel noch bis 5 Uhr und in Berlin auch die A115 AWUS Richtung Funkturm. Die ist zwischen Kreuz Zehlendorf und Spanischer Allee wegen Wartungsarbeiten bis 5 Uhr gesperrt. Ihnen überall gute und sichere Fahrt.
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1: Und dazu herzlich willkommen. Ich bin Imme Tröger, bin heute an Ihrer Seite. Wir begleiten Sie aus dem Landesfunkhaus des Mitteldeutschen Rundfunks in Dresden. Genießen Musik heute Nacht zusammen und kleine Geschichten und wahrscheinlich auch den ein oder anderen Kaffee. In die neue Stunde geht's gleich ganz angenehm mit Albert Hammond und It Never Rains in Southern California und mit den Traveling Wilburys und End of the Line. Kurz nach zwei haben wir's am Freitag, den 8. Mai.

Ja, da war sie schon aus. Hier ist die ARD-Hitnacht mit Emily Sondé war das. Und ihr Weg führt sie geradewegs in den neuen Tag. Das machen wir zusammen und wir reisen jetzt ein bisschen. Und zwar nach Kalifornien, nach Südkalifornien, um genau zu sein. Denn als Albert Hammond das Lied schrieb, da hatte er Kalifornien im Kopf, allerdings noch nie zuvor gesehen. Er und sein Freund Mike Hazelwood, die wollten Musik machen. Erste Erfolge mit Hits für andere Künstler, ja, das hatten sie schon erreicht. Nun sollte es also nach Kalifornien gehen und da wollten sie ganz groß durchstarten. Und als sie mal wieder ein Lied schreiben wollten, da kam Albert Hammond auf die Idee, genau darüber halt einen Song zu schreiben. Eines Tages bin ich zu Mike gegangen mit einer kleinen Melodie. Ich wusste nicht, was ich draus machen sollte. Dann sah ich bei Mike ein Eisenbahnplakat aus Südkalifornien und ich sagte zu ihm, lass uns ein Lied darüber schreiben, was wir vorhaben. Ja, haben die beiden gemacht. Das Lied haben sie auch verschiedenen Künstlern angeboten, darunter unter anderem Glenn Campbell oder auch den Seekers. Die wiederum fanden es sei das schlechteste Lied, das sie je gehört hatten. Tja, und so tat Albert Hammond das Lied in eine Schublade und traute es nicht, irgendwie jemandem das zu zeigen und versteckte den Song, bis Clive Davis kam, der Albert anbot, ein Album mit ihm zu machen. Und wie ganz oft, es fehlte mal wieder ein Song und dann hat Albert Hammond ihm doch das Lied vorgespielt und der Produzent, was hat er gesagt? Sofort aufnehmen, das wird der Titel des Albums. Ja, und es wurde natürlich auch ein großer Welthit. Eine weitere Kerbe im Hitpfosten von Albert Hammond. Hier ist It Never Rains in Southern California. Kommen Sie gut durch die Nacht mit uns, mit der ARD-Hitnacht.

Nächsten Sonntag wird 80. Mein Gott, wer soll denn das glauben? Udo, und du knallst in mein Leben. Willkommen beim gemeinsam wachbleiben, beim betreuten Radiohören. Zusammen auch mit den Cranberries. Und das ist so ein bisschen ein geerbter Song. Geschrieben von den Cranberries, bevor Dolores O'Riordan die Sängerin wurde. Dabei hatte ihr Vorgänger den Text geschrieben. Doch als sie dann Sängerin der Band wurde, machte sie ein Liebeskummerlied daraus. Mit der wahren Geschichte über ihre erste große Liebe. Hier sind die Cranberries und Linger in der ARD-Hitnacht mit Imme Tröger.

0: Und da schauen wir auf die Straßen. Hier ist der Verkehrsservice in der AD-Hitnacht. Die A8 Salzburg Richtung München ist zwischen Neukirchen und Sixdorf West wegen Fahrbahnerneuerung bis 6 Uhr gesperrt. Eine Umleitung führt sie einmal über die U6 und die U8. Die A10 Dreieck Potsdam Richtung Schönefelder Kreuz ist zwischen Ludwigsfelde West und Ludwigsfelde Ost nach einem Unfall aktuell gesperrt. Die A24 Hamburg Richtung Berlin ist zwischen Hagenow und Wöbelin nach einem Unfall in einer Baustelle gesperrt. Eine Umleitung geht über die U5. Die A46 Hagen-Hema ist zwischen Iserlohn-Seilersee und Hema in beiden Richtungen wegen Bauarbeiten bis 5 Uhr gesperrt. Die A71 Richtung Schweinfurt ist zwischen Greffenroda und Oberhof wegen Wartungsarbeiten im Tunnel Alte Burg bis 6 Uhr gesperrt. Und wir schauen nach Berlin. Die A100 Wedding-Wilmersdorf ist zwischen Spandauer Damm und Kaiserdamm Süd in beiden Richtungen bis 5 Uhr gesperrt. Die A100 Stadtring Richtung Treptow ist zwischen Britzer Tunnel und Sonnenallee wegen Reinigungsarbeiten gesperrt. Die A100 Stadtring Richtung Wedding ist zwischen Treptower Park und Gradestraße wegen Wartungsarbeiten im Tunnel ebenfalls bis 5 Uhr circa gesperrt. Und die A115 in Berlin-Avus Richtung Funkturm ist zwischen Kreuz Zehlendorf und Spanischer Allee wegen Wartungsarbeiten bis 5 Uhr ebenfalls gesperrt. Ihnen, da wo Sie unterwegs sind, natürlich gute und sichere Fahrt.
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Otis Redding und Dog of the Bay. So entspannt geht wach bleiben mit der ARD-Hitnacht. Und es kam Post, ganz, ganz viel. Konsti hat zum Beispiel geschrieben, ich höre euch heute zum ersten Mal komplett durch, da ich heute Nacht die ganze Zeit wach bleibe. Und ich freue mich auf eure Musik immer wieder. Ist es richtig schön, euch zuzuhören. Danke, Konsti, für die liebe Mail. Schön, dass Sie an uns gedacht haben. Da wünschen wir eine ganz tolle und angenehme ganze Nacht mit der ARD-Hitnacht. Auch Thomas hat uns geschrieben, hi Imme, wie immer, liebe Grüße von Thomas aus dem 350 Kilometer entfernten Triftern in Niederbayern. Alles Liebe. Danke, Grüße gehen zurück. Und auch Michael hat geschrieben, guten Morgen, höre jede Nacht eure Show in einer kleinen Bäckerei hier in Norwegen. Arbeite alleine und eure Show bringt immer richtig Leben in die Backstube. Was ich auch immer interessant finde, sind die kleinen Hintergrundgeschichten zu den Songs. Mega macht weiter so, Grüße ans Team und an alle Hörer quer durch die Welt. Da schließen wir uns natürlich gerne an. Als allererstes gehen die Grüße nach Norwegen. Danke, Micha, für die Mail und danke, dass Sie so lecker fleißig sind heute Nacht. Ganz lieben Dank überhaupt an alle, die uns die lieben Zeilen schreiben, immer wieder Nacht für Nacht, gern auch in dieser. Geht per Mail an ard-hitnacht@mdr.de.

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1: Um 3 Uhr mit Katja Kindermann. Im Konflikt zwischen dem Iran und den USA gibt es eine neue Eskalation. Die US-Streitkräfte griffen nach Angaben des für die Golfregion zuständigen Zentralkommandos erneut iranische Militäreinrichtungen an. Aus der Nachrichtenredaktion Peter Eichenberg.
2: In einer Mitteilung sprach das Zentralkommando von Selbstverteidigungsschlägen. Der Iran habe zuvor mit Raketen, Drohnen und Booten US-Kriegsschiffe attackiert, die die Straße von Hormuz durchfuhren. Angriffe wurden unter anderem aus dem iranischen Hafen Keshem und der Stadt Bandar Abbas gemeldet. Die iranische Armee warf ihrerseits der amerikanischen Seite einen Verstoß gegen die Feuerpause vor. Die USA hätten als erste einen iranischen Öltanker ins Visier genommen, der sich in Richtung der Straße von Hormuz bewegt hätte.
1: Ein US-Handelsgericht hat die von Präsident Trump verhängten weltweiten Zölle von 10% für unzulässig erklärt. Mit der pauschalen Abgabe habe Trump seine Befugnisse überschritten, erklärten die Richter in New York. Bereits erhobene Zölle müssten erstattet werden. Zuvor hatte Trump mit höheren Zöllen für Waren aus der Europäischen Union gedroht. Diese würden in Kraft treten, sollte die EU das Handelsabkommen mit den USA nicht bis zum 4. Juli umsetzen. In der Diskussion um die geplante Einkommensteuerreform hat Unionsfraktionschef Spahn der Forderung nach weiteren Schulden eine klare Absage erteilt. Er wolle die Kreditwürdigkeit des Bundes nicht weiter gefährden, sagte Spahn der Rheinischen Post. Er reagierte damit auf Äußerungen von SPD-Fraktionschef Miersch, der dafür plädiert hatte, die Schuldenbremse auszusetzen. Spahn bot dem Koalitionspartner an, einen gemeinsamen Vorschlag zu erarbeiten. Im Ziel, kleinere und mittlere Einkommen zu entlasten, sei man sich einig. Der SC Freiburg steht im Finale der Fußball-Europa League. Das Team gewann am Abend das Halbfinalrückspiel gegen Sporting Braga mit 3:1. Aus der Sportredaktion Marcel Stober.
3: Das Spiel hätte für den SC Freiburg kaum besser beginnen können. Ein Mittelfeldmann der Portugiesen musste bereits in der 6. Minute nach einer Notbremse mit Rot vom Platz. Wenig später nutzte Freiburg die Überzahl und traf durch Kübler zum 1:0. Damit war die 1:2 Hinspielniederlage von vor einer Woche in Braga ausgeglichen. Noch vor der Pause erhöhte man Sambi zum 2:0. In Hälfte 2 traf erneut Kübler. Das Tor von Braga sorgte am Ende noch für eine spannende Viertelstunde. Freiburg aber schafft den größten Erfolg der Vereinsgeschichte und trifft im Finale in knapp 2 Wochen in Istanbul auf den englischen Club Aston Villa.
1: Das waren die Nachrichten. Das Wetter in Deutschland. Tagsüber heiter und trocken, im Bergland einzelne Schauer, 13 Grad an der Nordsee bis 22 Grad in Bayern. Am Samstag gebietsweise länger sonnig, im Bergland vereinzelt Schauer oder Gewitter bei 15 bis 25 Grad. Und am Sonntag meist trocken, im Südwesten später Schauer und Gewitter, 14 bis 27 Grad. Es ist 3:03 Uhr.
4: Und hier ist der Verkehrsservice in der ARD-Hitnacht. Die A8 Salzburg Richtung München ist zwischen Neukirchen und Sixdorf West wegen Fahrbahnerneuerung noch bis 6 Uhr gesperrt. Eine Umleitung führt sie über die U6 und die U8. A10 Dreieck Potsdam Richtung Schönefelder Kreuz zwischen Ludwigsfelde West und Ludwigsfelde Ost. Aktuell Vollsperrung nach einem Unfall. Die A10 Dreieck Werder Richtung Dreieck Barnim ist zwischen Falkensee und dem Dreieck Havelland ebenfalls nach einem Unfall gesperrt. Die A24 Hamburg Richtung Berlin ist zwischen Hagenow und Wöbelin nach einem Unfall in einer Baustelle immer noch gesperrt. Eine Umleitung führt sich hier über die U5. Die A46 Hagen-Hemer ist zwischen Iserlohn, Seilersee und Hemer in beiden Richtungen wegen Bauarbeiten noch bis 5 Uhr gesperrt. Die A71 Richtung Schweinfurt ist zwischen Gräfenroda und Oberhof wegen Wartungsarbeiten im Tunnel Alte Burg bis 6 Uhr gesperrt. Und wir gucken nach Berlin. Die A100 Wedding-Wilmersdorf ist zwischen Spandauer Damm und Kaiserdamm Süd in beiden Richtungen bis 5 Uhr gesperrt. A100 Stadtring Richtung Treptow. Vollsperrung zwischen Britzer Tunnel und Sonnenallee hier wegen Reinigungsarbeiten. A100 Stadtring Richtung Wedding zwischen Treptower Park und Gradestraße. Vollsperrung wegen Wartungsarbeiten im Tunnel noch bis 5 Uhr und auch die A115 in Berlin, AWUS Richtung Funkturm, ist zwischen Kreuz Zehlendorf und Spanischer Allee gesperrt. Hier laufen Wartungsarbeiten und das Ganze noch bis 5 Uhr. Ihnen, da wo Sie unterwegs sind, natürlich freie und sichere Fahrt. Kommen Sie gut an.
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4: Ja, da freue ich mich, dass Sie wieder bei uns sind. Ich bin Imme Tröger, der MDR in Dresden begleitet Sie heute Nacht. Kurz nach drei haben wir es schon und da gibt's gleich die Stones mit Angie zum Start in die neue Stunde und die Bee Gees mit Alone. So geht Wachbleiben mit der AD-Hitnacht. Einen guten Start in den Freitag.

Justin Wellington und Small Jam mit Aiko Aiko. Willkommen in der ARD Hitnacht. Und da gab's damals keine Kuschelrock-CD ohne sie. Mhm. Wir begrüßen den neuen Tag zusammen mit Robin Beck und First Time. Und dabei war das Lied eigentlich gar nicht als Single gedacht oder als Chart-Erfolg. Nein, es sollte einfach nur ein Werbejingle sein. Naja, und manchmal hat das Leben dann andere Pläne. Ne? First Time wurde ein Nummer-1-Hit rund um den Erdball. So lieb weckt sie jetzt die ARD Hitnacht. Das ist ihr Weg in den Freitag mit Robin Beck und First Time. Ich bin Imme Tröger und wünsche einen schönen guten Morgen.

0: Und da ist der Blick auf die Straßen. Der Verkehrsservice in der ARD Hitnacht. Die A8 Salzburg Richtung München ist zwischen Neukirchen und Sixdorf West wegen Fahrbahnerneuerung bis 6 Uhr gesperrt. Eine Umleitung führt sie über die U6 und die U8. A10 Dreieck Werder Richtung Dreieck Barnim zwischen Falkensee und dem Dreieck Havelland Vollsperrung nach einem Unfall. Die A24 Hamburg Richtung Berlin ist zwischen Hagenow und Wirbelin nach einem Unfall in einer Baustelle gesperrt. Eine Umleitung führt sie über die U5. Die A46 Hagen-Hemer ist zwischen Iserlohn, Seilersee und Hemer in beiden Richtungen wegen Bauarbeiten bis 5 Uhr gesperrt. Die A71 Richtung Schweinfurt ist zwischen Gräfenroda und Oberhof wegen Wartungsarbeiten im Tunnel Alte Burg bis 6 Uhr gesperrt. Und wir schauen nach Berlin. Die A100 Wedding-Wilmersdorf ist zwischen Spandauer Damm und Kaiserdamm Süd in beiden Richtungen bis 5 Uhr gesperrt. A100 Stadtring Richtung Treptow. Vollsperrung zwischen Britzer Tunnel und Sonnenallee wegen Reinigungsarbeiten. A100 Stadtring Richtung Wedding zwischen Treptower Park und Grade Straße ist da gesperrt wegen Wartungsarbeiten im Tunnel. Das Ganze noch bis 5 Uhr. Und auch die A115 in Berlin, AWUS Richtung Funkturm, ist zwischen Kreuz Zehlendorf und Spanischer Allee wegen Wartungsarbeiten ebenfalls bis 5 Uhr gesperrt. Ihnen, da wo es geht, gute und sichere Fahrt.
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1: Ja, er hat was, was ich will. Haus am See. Also bei mir wär's ja der Ostsee, wo das Häuschen stehen dürfte. Ich bin nur so ein Küstenkind. Peter Fox war das. Damit willkommen im neuen Tag. 3.39 Uhr in der ARD-Hitnacht. Und ich muss an all unsere Kraftfahrer denken, die uns ja teilweise heute auch schon geschrieben haben, weil sie unterwegs sind bei dem Dauerregen, den es doch gibt. Und auch Günther hat uns Post geschickt, und hat sich auf den Dauerregen bezogen. Erstmal Ihnen allen eine gute und sichere Fahrt weiterhin heute Nacht. Und Günther schreibt wegen des Dauerregens ein paar Bauernregeln an uns. Die bekannteste wäre wohl, ist der Mai kühl und nass, füllt den Bauern Scheun und Fass. Das wollen wir natürlich wünschen von ganzem Herzen. Dann hat er uns geschrieben, kommt der Regen schräg von vorn, kriegt die Kuh was vor das Horn, ei, ei. Und er schreibt, das wäre wohl sein Favorit, kräht der Hahn auf einem Huhn, dann hat das mit dem Wetter nichts zu tun. Das kann ich mir lieber vorstellen. Schöne Sendung schreibt er und auch Musik noch für Sie, liebe Imme, und auch für das Team von der Hitnacht, sowie ein regenfreies Wochenende wünscht Günther. Da schließen wir uns sehr, sehr gerne an, geben es auch gerne zurück. Ein schönes und vor allen Dingen regenfreies Wochenende. Vielen Dank auch. Wir freuen uns immer, wenn Sie uns schreiben, auch, dass Sie heute Nacht mit uns durch die Nacht gehen, und Ihre Post geht immer an ard-hitnacht@mdr.de. Wir wünschen auch weiterhin angenehme Musiknächte, jetzt zum Beispiel mit Lionel Richie und Do It To Me.

Sascha und Lucky Day, die ARD Hitnacht ist hier. Ich bin Imme Tröger und wir gehen den Tag gemeinsam an. Zusammen mit den vier Musketieren, einer für alle und alle für einen. All for one. Und auch die haben geschworen, zwar nicht auf den französischen König oder seine Königin, doch beim Mond und den Sternen am Himmel. By the moon and the stars in the sky. I swear. Hier sind All for One. Schönen guten Morgen. I swear.

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1: Um 4 Uhr mit Katja Kindermann. Aus der Straße von Hormus wird ein militärischer Zwischenfall zwischen den USA und dem Iran gemeldet. Nach Angaben des US-Militärs wurden 3 amerikanische Zerstörer während der Durchfahrt durch die Meerenge angegriffen. Unter anderem mit Drohnen, Raketen und Schnellbooten. Aus Washington Anne Schneider.
2: Die amerikanischen Streitkräfte hätten die Angriffe jedoch abgefangen. Keines der Schiffe sei getroffen worden. Als Reaktion darauf hätten die USA gezielte Schläge gegen iranische Militäreinrichtungen ausgeführt, die für den Angriff verantwortlich gewesen sein sollen. Präsident Donald Trump sprach von einem Angriff ohne Schaden und erklärte in den sozialen Medien, man habe die iranischen Attacken erfolgreich abgewehrt. Zugleich drohte er mit deutlich härteren Reaktionen, falls es nicht rasch zu einer Einigung im Konflikt kommen sollte.
1: Ein US-Handelsgericht hat die von Präsident Trump verhängten weltweiten Zölle von 10% für unzulässig erklärt. Mit der pauschalen Abgabe habe Trump seine Befugnisse überschritten, erklärten die Richter in New York. Bereits erhobene Zölle müssten erstattet werden. Zuvor hatte Trump mit höheren Zöllen für Waren aus der Europäischen Union gedroht. Diese würden in Kraft treten, sollte die EU das Handelsabkommen mit den USA nicht bis zum 4. Juli umsetzen. Die AfD liegt im neuen ARD-Deutschland-Trend erstmals vor der Union. Die Partei kommt demnach in der Sonntagsfrage von Infratest DIMAP auf 27% und erreicht damit 2 Prozentpunkte mehr als Anfang April. Die Union verschlechtert sich auf 24%, minus 2 Punkte. Die Grünen liegen bei 15, die SPD bei 12 und die Linke bei 10%. Der SC Freiburg steht im Finale der Fußball-Europa League. Das Team gewann am Abend das Halbfinal-Rückspiel gegen Sporting Braga mit 3:1. Aus der Sportredaktion Marcel Stober.
3: Das Spiel hätte für den SC Freiburg kaum besser beginnen können. Ein Mittelfeldmann der Portugiesen musste bereits in der 6. Minute nach einer Notbremse mit Rot vom Platz. Wenig später nutzte Freiburg die Überzahl und traf durch Kübler zum 1:0. Damit war die 1:2 Hinspielniederlage von vor einer Woche in Braga ausgeglichen. Noch vor der Pause erhöhte man Sambi zum 2:0. In Hälfte 2 traf erneut Kübler. Das Tor von Braga sorgte am Ende noch für eine spannende Viertelstunde. Freiburg aber schafft den größten Erfolg der Vereinsgeschichte und trifft im Finale in knapp 2 Wochen in Istanbul auf den englischen Club Aston Villa.
1: Das waren die Nachrichten. Das Wetter in Deutschland. Tagsüber heiter und trocken, im Bergland einzelne Schauer, 13 Grad an der Nordsee bis 22 Grad in Bayern. Am Samstag gebietsweise länger sonnig, im Bergland vereinzelt Schauer oder Gewitter, 15 bis 25 Grad. Und am Sonntag meist trocken, im Südwesten später Schauer und Gewitter. Die Temperaturen liegen dann bei 14 bis 27 Grad. Es ist 4.03 Uhr.
4: Und da ist der schnellste, also der Verkehrsservice in der ARD-Hitnacht. Wir gucken auf die Straßen, so rum sollte es werden. Die A8 Salzburg Richtung München ist und bleibt gesperrt zwischen Neukirchen und Sixdorf West wegen Fahrbahnerneuerung. Das Ganze voraussichtlich noch bis 6 Uhr. Eine Umleitung führt sie einmal über die U6 und einmal über die U8. Die A10 Dreieck Werder Richtung Dreieck Barnim ist zwischen Falkensee und dem Dreieck Havelland ebenfalls gesperrt, und zwar nach einem Unfall. Die A24 Hamburg Richtung Berlin ist zwischen Hagenow und Wirbelin nach einem Unfall in einer Baustelle gesperrt. Hier gibt es eine Umleitung über die U5. Die A46 Hagen-Hemer ist zwischen Iserlohn, Seilersee und Hemer in beiden Richtungen wegen Bauarbeiten bis 5 Uhr gesperrt. Die A71 Richtung Schweinfurt ist zwischen Greffenroda und Oberhof wegen Wartungsarbeiten im Tunnel Alte Burg bis 6 Uhr gesperrt. Und wir schauen nach Berlin. Die A100 Wedding-Wilmersdorf ist zwischen Spandauer Damm und Kaiserdamm Süd in beiden Richtungen bis 5 Uhr gesperrt. Die A100 Stadtring Richtung Treptow ist zwischen Britzer Tunnel und Sonnenallee wegen Reinigungsarbeiten gesperrt. Die A100 Stadtring Richtung Wedding ist zwischen Treptower Park und Gradestraße wegen Wartungsarbeiten im Tunnel bis 5 Uhr gesperrt. Und auch die A115 in Berlin Avus Richtung Funkturm ist zwischen Kreuz Zehlendorf und Spanischer Allee wegen Wartungsarbeiten ebenfalls bis 5 Uhr noch gesperrt. Ihnen überall, wo Sie unterwegs sind, gute und sichere Fahrt.
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4: Und damit wünschen wir einen schönen guten Morgen, kurz nach vier am Freitag mit Imme Tröger. Die ARD-Hitnacht weckt Sie heute aus dem Landesfunkhaus des Mitteldeutschen Rundfunks in Dresden. Wir schleichen uns in den neuen Tag, diese Stunde zusammen mit Heinz-Rudolf Kunze und längere Tage und mit Aha und Take On Me. Liebe Grüße von der Elbe in die Republik.

So klingt die ARD-Hitnacht. Heinz Rudolf Kunze, längere Tage um 4.12 Uhr. Einen schönen guten Morgen, liebevoll geweckt hier jetzt auch mit Joe Cocker. Und der wurde ja im Grunde berühmt, weil er Lieder, die es schon gab, auf eine ganz unvergleichliche, seine eigene Art neu interpretierte. So auch den Song von Billy Preston, dessen Version, ich sag mal, der hatte so ein bisschen Blues im Vorspiel, der hatte ein bisschen Gospel im Background und er war bei Billy Preston zwar auch eine Ballade, das Original allerdings erinnert so ein bisschen an die Elvis-Lieder der 70er Jahre, Lieder wie The Wonder of You zum Beispiel. Joe Cocker, der machte daraus ein ganz schlichtes Liebeslied, noch langsamer als das Original und auf seine Art wieder einzigartig. Hier ist Joe Cocker und You Are Beautiful. So geht's ganz liebevoll in den neuen Tag.

Camouflage und Love the Shield in der AD-Hitnacht. Ich bin Imme Tröger, wünsche einen schönen Freitagmorgen. Und da wollen wir liebe Grüße zum Namenstag sagen. Und zwar an Desiree, die Erwünschte, die Ersehnte. An Friedrich, den friedensreichen oder friedlichen Herrscher. An Ida, die Weise, die Seherin, Clara, die Helle, die Leuchtende, an Nina, die Feurige, die Reine, die Anmutige, an Rachel, deren Name oft mit Mutterschaft oder Mütterlichkeit übersetzt wird, an Ulrich, den reichen Erben oder den Herrscher über sein Erbe und auch an Ulrike, die reiche Erbin wiederum oder auch die Herrscherin der Heimat. Viele liebe Grüße an alle, die diese tollen Namen tragen und einen schönen Namenstag. Jetzt mit Bruce, dem aus dem Dickicht Springsteen. Better Days hören wir hier in der ARD-Hitnacht.

0: Und damit werfen wir einen Blick auf die Straßen. Hier ist der Verkehrsservice in der ARD hit nach die A8 Salzburg Richtung München. Ist zwischen Neukirchen und Sixdorf-West wegen Fahrbahnerneuerung bis 6 Uhr gesperrt. Eine Umleitung führt sie über die U6 und die U8. Die A10 Dreieck Werder Richtung Dreieck Barnim ist zwischen Falkensee und dem Dreieck Havelland nach einem Unfall gesperrt. Die A24 Hamburg Richtung Berlin ist zwischen Hagenow und Wirbelin nach einem Unfall in einer Baustelle gesperrt. Eine Umleitung führt sich hier über die U5. Die A46 Hagen-Hemer ist zwischen Iserlohn-Seilersee und Hemer in beiden Richtungen wegen Bauarbeiten noch bis ca. 5 Uhr gesperrt. Die A71 Richtung Schweinfurt ist zwischen Greffenroda und Oberhof wegen Wartungsarbeiten im Tunnel Alte Burg bis 6 Uhr gesperrt. Und wir schauen nach Berlin. Die A100 Stadtring Richtung Treptow ist zwischen Britzer Tunnel und Sonnenallee wegen Reinigungsarbeiten gesperrt. Die A100 Stadtring Richtung Wedding ist zwischen Treptower Park und Gradestraße wegen Wartungsarbeiten im Tunnel bis 5 Uhr gesperrt. Und die A115 AWUS Richtung Funkturm ist gesperrt zwischen Kreuz Zehlendorf und Spanischer Allee wegen Wartungsarbeiten. Voraussichtlich auch das Ganze bis um 5. Da, wo Sie unterwegs sind, gute, freie und sichere Fahrt.
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Katja Faithhill mit This Kiss. Das ist ihr Morgenknutsch hier am Freitag mit der ARD-Hitnacht. Und falls Sie gerade aufstehen müssen, wie Stefanie, The Police helfen gerade jetzt dabei. Frontmann Sting, der ist gerade mit einem Musical beschäftigt übrigens. Text und Musik stammen von ihm und auch die Geschichte, denn die basiert auf seinen Kindheitserinnerungen an eine Heimatstadt, in der es eine Werft gab. The Last Ship, also das letzte Schiff, so heißt das Musical, und es wird am 9. Juni in New York Premiere haben. Ob es dann auch nach Deutschland kommt, nur man wird ja sehen. Er hat den Ruhestand zumindest aufgeschoben und er arbeitet gern, hat er gesagt. Ja, solange er solche Lieder hier schreibt, ist es auch vollkommen in Ordnung. Hier sind The Police und Every Little Thing She Does Is Magic.

Dan Harrow und Don't Break My Heart. Wir schleichen uns so langsam in den Freitagmorgen und wollen an dieser Stelle erstmal einen lieben Gruß an die Geburtstagskinder schicken. Carina ist eins davon, das haben mir ihre Kollegen aus Neuhaus geschrieben, die liebe Grüße senden wollen und da schließen wir uns natürlich gerne an. Und wie immer feiern mit Ihnen als Geburtstagskind auch prominente Menschen. Und heute sind das Julio Iglesias Spross Enrique Iglesias, Sänger Philip Bailey, Van Halen Gründer Axel Van Halen. Es feiert auch unsere kleine Farm Laura Ingalls Melissa Gilbert Geburtstag und auch Sänger Ricky Nelson und unser aller Old Shatterhand Lex Barker hatte einst am 8. Mai Geburtstag. Wir sagen herzlichen Glückwunsch allen Geburtstagskindern in der Republik. Ihr Ständchen kommt von David McWilliams mit The Days of Pearly Spencer und damit wünschen wir einen ganz wunderbaren Tag heute. Hier ist die ARD-Hitnacht mit Imme Tröger.

0: Besten Dank an die alte Hitnacht und ja, herzlich willkommen hier beim Sachsenradio.
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0: Grau, trüb, bewölkt. Also so ist es heute. Im Tagesverlauf kommt dann aber die Sonne raus. Temperaturen heute 13 bis 16 Grad. Morgen scheint mal die Sonne, mal halten sich dichte Wolken länger. Schauer sind dann selten Temperaturen, ja, bis 19 Grad schon. Und Sonntag scheint die meiste Zeit die Sonne. Quellwolken erst ab Mittag, Temperaturen bis 23 Grad.
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2: Um 5 Uhr mit Katja Kindermann. Aus der Straße von Hormus wird ein militärischer Zwischenfall zwischen den USA und dem Iran gemeldet. Nach Angaben des US-Militärs wurden 3 amerikanische Zerstörer während der Durchfahrt durch die Meerenge angegriffen. Unter anderem mit Drohnen, Raketen und Schnellbooten. Aus Washington Anne Schneider.
3: Die amerikanischen Streitkräfte hätten die Angriffe jedoch abgefangen. Keines der Schiffe sei getroffen worden. Als Reaktion darauf hätten die USA gezielte Schläge gegen iranische Militäreinrichtungen ausgeführt, die für den Angriff verantwortlich gewesen sein sollen. Präsident Donald Trump sprach von einem Angriff ohne Schaden und erklärte in den sozialen Medien, man habe die iranischen Attacken erfolgreich abgewehrt. Zugleich drohte er mit deutlich härteren Reaktionen, falls es nicht rasch zu einer Einigung im Konflikt kommen sollte.
2: In der Diskussion um die geplante Einkommensteuerreform hat Unionsfraktionschef Spahn der Forderung nach weiteren Schulden eine klare Absage erteilt. Er wolle die Kreditwürdigkeit des Bundes nicht weiter gefährden, sagte Spahn der Rheinischen Post. Er reagierte damit auf Äußerungen von SPD-Fraktionschef Miersch, der dafür plädiert hatte, die Schuldenbremse auszusetzen. Spahn bot dem Koalitionspartner an, einen gemeinsamen Vorschlag zu erarbeiten. Im Ziel, kleinere und mittlere Einkommen zu entlasten, sei man sich einig. Der Bundesrat entscheidet heute über die steuerfreie Entlastungsprämie von bis zu 1.000 Euro, die Unternehmen an ihre Beschäftigten zahlen können. Damit sollen die Folgen des Iran-Kriegs wie hohe Spritpreise für die Bürger abgemildert werden. Die Maßnahme ist umstritten. Kritik kommt von Arbeitgeberverbänden, dem Mittelstand und dem Steuerzahlerbund. Sie warnen vor neuen Belastungen für Betriebe und bezweifeln, dass viele Firmen die Zahlung leisten können. Der SC Freiburg steht im Finale der Fußball-Europa League. Das Team gewann am Abend das Halbfinalrückspiel gegen Sporting Braga mit 3:1. Aus der Sportredaktion Marcel Stober.
4: Ein Mittelfeldmann der Portugiesen musste bereits in der 6. Minute nach einer Notbremse mit Rot vom Platz. Wenig später nutzte Freiburg die Überzahl und traf durch Kübler zum 1:0. Damit war die 1:2 Hinspielniederlage von vor einer Woche in Braga ausgeglichen. Noch vor der Pause erhöhte man Sambi zum 2:0. In Hälfte 2 traf erneut Kübler. Das Tor von Braga sorgte am Ende noch für eine spannende Viertelstunde. Freiburg aber schafft den größten Erfolg der Vereinsgeschichte und trifft im Finale auf den englischen Club Aston Villa.
2: Das waren die Nachrichten.
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3: Mit Johanna Mattei, guten Morgen. Die Bundeswehr plant Investitionen von rund 4 Milliarden Euro in Sachsen, Sachsen-Anhalt und Thüringen. Wie das Bundesverteidigungsministerium mitteilte, soll das Geld in weitgehend alle Bereiche der Infrastruktur fließen. Die höchste Investitionssumme geht den Angaben zufolge nach Sachsen. Bereits 2023 hatte das Ministerium entschieden, einen neuen Bundeswehrstandort in Bernsdorf-Straß-Gräbchen in der Oberlausitz aufzubauen. Dort soll ein neues Logistikbataillon mit etwa 800 Dienstposten stationiert werden. Die Bundeswehr prüft demnach auch, alte Standorte zu reaktivieren. Nach Ministeriumsangaben geht es dabei auch um Flächen in Sachsen. Der Amokfahrer von Leipzig hat die Tat offenbar angekündigt. Das berichtet die Zeit und beruft sich auf die ehemalige Lebensgefährtin des Täters. Demnach soll er ihr eine entsprechende Nachricht geschickt haben. Leipzigs Polizeisprecher Olaf Hoppe sagte MDR Sachsen, die Drohnachricht sei der Polizei erst im Zuge der Ermittlungen nach der Amokfahrt bekannt geworden. Von der Frau liegt demnach eine Anzeige vor, weil der 33 Jahre alte Deutsche sie mehrfach bedroht hatte. Beamte hätten ihn daraufhin in eine psychiatrische Klinik begleitet, aus der er später entlassen wurde. Bei der Amokfahrt waren am Montag 2 Menschen getötet und 6 weitere verletzt worden. Vor dem Amtsgericht Leipzig muss sich heute ein Mann wegen Brandstiftung verantworten. Die Staatsanwaltschaft wirft ihn vor, in Leipzig immer wieder Feuer gelegt zu haben. Einzelheiten von MDR Sachsen-Reporterin Heike Endig.
4: Der Angeklagte ist 39 Jahre alt. Laut Staatsanwaltschaft soll er innerhalb weniger Monate mehrere Brände selbst gelegt haben. Im Januar 2024 war es ein Papiercontainer, der brannte. Als die Polizei damals eintraf, habe der Angeklagte angegeben, sein Bruder sei dafür verantwortlich. Nur wenige Tage später soll der 39-Jährige dann seine eigene Holzhütte in Brand gesetzt haben. Auch hier habe er den Verdacht erneut auf seinen Bruder gelenkt, heißt es. 8 Monate später dann der nächste Brand. Der Angeklagte soll einen Teppich in einer Mülltonne angezündet haben. Dabei war ein Schaden von rund 11.000 Euro an einer Hausfassade entstanden.
3: Fußball-Bundesligist SC Freiburg hat erstmals in seiner Vereinsgeschichte ein europäisches Finale erreicht. Im Halbfinalrückspiel der Europe League schafften die Breisgauer durch ein 3:1 gegen Sporting Braga aus Portugal das Weiterkommen. Gegner im Endspiel am 20. Mai in Istanbul ist der englische Club Aston Villa. In der Basketball-Bundesliga haben die Niners Chemnitz einen Heimsieg errungen. Das Team bezwang die Skyliners Frankfurt mit 86:82 nach Verlängerung. Das waren Nachrichten von MDR Sachsen. 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
3: Schönen guten Morgen. Die Bundeswehr plant bis 2035 Investitionen von rund 4 Milliarden Euro in Sachsen, Sachsen-Anhalt und Thüringen. Wie das Bundesverteidigungsministerium mitteilte, soll das Geld in alle Bereiche der Infrastruktur fließen. Die höchste Investitionssumme geht den Angaben zufolge mit über 1,6 Milliarden Euro nach Sachsen. Mit dem Geld sollen unter anderem alte Standorte reaktiviert werden. Dazu gehörten auch Flächen in Sachsen, wie etwa der geplante Bundeswehrstandort in Bernsdorf-Straßgräbchen in der Oberlausitz. Die Orte für die geplanten 24 Musterungszentren hat das Ministerium bereits bekannt gegeben. Sie entstehen unter anderem in Dresden und Leipzig. In einem Waldstück in Chemnitz haben Unbekannte zahlreiche Ampullen und kleinere Gefäße mit Chemikalien ausgegraben. Die teils explosiven, giftigen und krebserregenden Stoffe seien am Abend kontrolliert gesprengt worden, teilte die Polizeidirektion Chemnitz mit. Eine Prüfung habe ergeben, dass sie nicht transportfähig seien. Weitere Messungen nach der Sprengung hätten keine zusätzlichen Gefahrenquellen angezeigt. Eine Evakuierung umliegender Wohngebiete war demnach nicht notwendig. An dem Einsatz beteiligten sich den Angaben zufolge knapp 90 Polizeikräfte. Die Ampullen waren am Montag gefunden worden. Der Amokfahrer von Leipzig hat die Tat offenbar angekündigt. Das berichtet die Zeit und beruft sich auf die ehemalige Lebensgefährtin des Täters. Demnach soll er ihr eine entsprechende Nachricht geschickt haben. Leipzigs Polizeisprecher Olaf Hoppe sagte MDR Sachsen, die Drohnachricht sei der Polizei erst im Zuge der Ermittlungen nach der Amokfahrt bekannt geworden. Von der Frau liegt demnach eine Anzeige vor, weil der 33 Jahre alte Deutsche sie mehrfach bedroht hatte. Beamte hätten ihn daraufhin in eine psychiatrische Klinik gebracht, aus der er später entlassen wurde. Bei der Amokfahrt waren am Montag 2 Menschen getötet und 6 weitere verletzt worden. Fußball-Bundesligist SC Freiburg hat erstmals in seiner Vereinsgeschichte ein europäisches Finale erreicht. Im Halbfinalrückspiel der Europa League schafften die Breisgauer durch ein 3:1 gegen Sporting Braga aus Portugal das Weiterkommen. Gegner im Endspiel am 20. Mai in Istanbul ist der englische Club Aston Villa. In der Basketball-Bundesliga haben die Niners Chemnitz einen Heimsieg errungen. Das Team bezwang die Skyliners Frankfurt mit 86:82 nach Verlängerung. Das waren Nachrichten von MDR Sachsen. 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
3: Mit Johanna Mattei, guten Morgen. Die Bundeswehr plant bis 2035 Investitionen von rund 4 Milliarden Euro in Sachsen, Sachsen-Anhalt und Thüringen. Wie das Bundesverteidigungsministerium mitteilte, soll das Geld in alle Bereiche der Infrastruktur fließen. Die höchste Investitionssumme geht den Angaben zufolge mit über 1,6 Milliarden Euro nach Sachsen. Mit dem Geld sollen unter anderem alte Standorte reaktiviert werden. Dazu gehörten auch Flächen in Sachsen, wie etwa der geplante Bundeswehrstandort in Bernsdorf-Straßgräbchen in der Oberlausitz. Die Orte für die geplanten Musterungszentren hat das Ministerium bereits bekannt gegeben. Sie entstehen unter anderem in Dresden und Leipzig. Um Frauen besser vor häuslicher Gewalt zu schützen, sollen Täter künftig eine elektronische Fußfessel tragen. Der Bundestag stimmte am Vormittag über eine entsprechende Änderung des Gewaltschutzgesetzes ab. Nach der Vorlage der Bundesregierung sollen Gerichte potenzielle Gewalttäter zum Tragen einer solchen Fußfessel und zur Teilnahme an Anti-Gewalt-Kursen verpflichten können. Geplant ist außerdem, den Strafrahmen bei häuslicher Gewalt zu erhöhen. Auch sollen Familiengerichte die Möglichkeit erhalten, für die Gefährdungsanalyse Auskünfte aus dem Waffenregister zu holen. Jüdische Familiengeschichten stehen ab heute im Mittelpunkt von zwei Ausstellungen in Chemnitz. Unter dem Titel Verflechtungen widmen sie sich jüdischen Unternehmen, die in Chemnitz lebten. Wie das Museum für Archäologie Chemnitz mitteilte, werden Fotos und persönliche Gegenstände von 25 jüdischen Familien gezeigt. Die Kuratorin Christina Michel sagte dazu MDR Sachsen:
4: Im Zentrum der Ausstellung stehen für mich die Familiengeschichten, also wirklich diese 25 Biografien, das Vertrauen, das wir von den Familien entgegengebracht bekommen haben, also nicht nur was die Leihgaben angeht, sondern überhaupt diese ja sehr persönlichen Geschichten mit uns zu teilen. Das ist das eigentliche das Zentrum und das ist auch ein Schatz, den ich jedem nur anempfehlen kann, anzunehmen, hier vorbeizukommen, weil das keine Selbstverständlichkeit ist.
3: Das Museum für sächsische Fahrzeuge in Chemnitz erinnert mit Fotos und Dokumenten an das Ehepaar Ascher, das sich für Autos und Motorräder begeisterte. Alfred Ascher war Kaufmann und hatte in Chemnitz bis 1938 einen Schuhladen. Fußball-Bundesligist SC Freiburg hat erstmals in seiner Vereinsgeschichte ein europäisches Finale erreicht. Im Halbfinalrückspiel der Europa League schafften die Breisgauer ein 3:1 gegen Sporting Braga aus Portugal. Gegner im Endspiel am 20. Mai in Istanbul ist der englische Club Aston Villa. In der Basketball-Bundesliga haben die Niners Chemnitz einen Heimsieg errungen. Das Team bezwang die Skyliners Frankfurt mit 86:82 nach Verlängerung. Das waren Nachrichten von MDR Sachsen. 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
4: Guten Morgen. Um Frauen besser vor häuslicher Gewalt zu schützen, sollen Täter künftig eine elektronische Fußfessel tragen. Der Bundestag stimmt am Vormittag über eine entsprechende Änderung des Gewaltschutzgesetzes ab. Einzelheiten von Jasper Rupert.
5: Der Gesetzentwurf orientiert sich am sogenannten spanischen Modell. Nähert sich ein Täter mit elektronischer Fußfessel seinem Opfer, passieren zwei Dinge. Das Opfer erhält eine Warnung über ein Empfangsgerät und kann sich im besten Fall in Sicherheit bringen oder Hilfe holen. Und die Polizei erhält automatisch einen Alarm und kann reagieren. Das gilt für sogenannte Hochrisikofälle, bei denen davon ausgegangen wird, dass eine akute Gefahr besteht für die, in den meisten Fällen, Ex-Frauen, Ex-Partnerinnen oder Kinder. Außerdem sollen Familiengerichte Täter zur Teilnahme an Antigewaltkursen verpflichten und Gerichte härtere Strafen verhängen können.
4: Die Bundeswehr plant bis 2035 Investitionen von rund 4 Milliarden Euro in Sachsen, Sachsen-Anhalt und Thüringen. Wie das Bundesverteidigungsministerium mitteilte, soll das Geld in alle Bereiche der Infrastruktur fließen. Die höchste Investitionssumme geht den Angaben zufolge mit über 1,6 Milliarden Euro nach Sachsen. Mit dem Geld sollen unter anderem alte Standorte reaktiviert werden. Dazu gehörten auch Flächen in Sachsen, wie etwa der geplante Bundeswehrstandort in Bernsdorf-Straßgräbichen in der Oberlausitz. Die Orte für die geplanten Musterungszentren hat das Ministerium bereits bekannt gegeben. Sie entstehen unter anderem in Dresden und Leipzig. In einem Waldstück in Chemnitz haben Unbekannte zahlreiche Ampullen und kleinere Gefäße mit Chemikalien ausgegraben. Die teils explosiven, giftigen und krebserregenden Stoffe seien am Abend kontrolliert gesprengt worden, teilte die Polizeidirektion Chemnitz mit. Eine Prüfung habe ergeben, dass sie nicht transportfähig seien. Weitere Messungen nach der Sprengung hätten keine zusätzlichen Gefahrenquellen angezeigt. Eine Evakuierung umliegender Wohngebiete war demnach nicht notwendig. An dem Einsatz beteiligten sich den Angaben zufolge knapp 90 Polizeikräfte. Die Ampullen waren bereits am Montag gefunden worden. Der internationale Instrumentalwettbewerb in Marktneukirchen im Vogtland verzeichnet einen Teilnehmerrekord. Wie die Organisatoren zum Auftakt mitteilten, treten 150 Musikerinnen und Musiker aus 34 Ländern bei den Wettkämpfen an. Sie spielen bei öffentlichen Wertungsrunden vor einer Fachjury. In diesem Jahr stehen die Instrumente Horn und Tuba im Mittelpunkt. Die Finalentscheidungen finden am Donnerstag der kommenden Woche statt. Der Wettbewerb wird von einem Rahmenprogramm mit weiteren Konzerten sowie Vorträgen und Ausstellungen begleitet. Das waren Nachrichten von MDR Sachsen. 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
6: Und wir schauen, was auf den Straßen los ist. Hier kommt der MDR Sachsen Verkehrsservice. Aktuell ohne Verkehrsmeldungen, aber wir haben Blitzer auf der A9 Richtung Berlin am Schkeuditzer Kreuz in der Überfahrt zur A14 Richtung Dresden. Dann auf der A9 Richtung München zwischen Hermsdorf Süd und Lederhose und auf der A72 Richtung Hof zwischen Plauen Ost und Plauen Süd. Auf der B95 am Ortsausgang Annaberg Buchholz Richtung Chemnitz. Ich muss bloß lachen, weil ja gerade Anneberg steht statt Annaberg-Buchholz. In Leipzig in der Kolmstraße Richtung Holzhäuserstraße und in Leipzig auf der Messeallee statt einwärts steht ein Blitzer und in Weißkolm Richtung Hoyerswerda. Für mehr Tipps unsere kostenlose Verkehrshotline 0800 637 5637. 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
6: Und wir lieben heute Udo. We Love Udo ist nämlich das neue Album, was rausgekommen ist. Mehrere Künstler interpretieren Udo-Songs neu. Jede Stunde gibt's heute bei uns hier am Morgen einen Udo-Song und den nächsten, ja, in ein paar Minuten.

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0: Schönen guten Morgen mit dem Sachsenradio. 9.11 Uhr haben wir es und Sachsen kann feiern. Vielleicht gibt's ja bei Ihnen um die Ecke am Wochenende auch so die ein oder andere Veranstaltung. Wolfgang Winkler, der hat uns eine Sprachnachricht geschickt über die MDR Sachsen App und möchte alle einladen.
1: Glück auf aus Seifersdorf, einem Ortsteil der Gemeinde Jarnsdorf im Erzgebirge. Der Dorfverein lädt morgen ab 14 Uhr zu seinem Maibaumsetzen am Festplatz Wiesenweg ein. Wir erwarten fröhliche Gäste, die gut unterhalten werden, gut verpflegt werden und wir freuen uns auf euch. Viele Grüße aus Seifersdorf, der Dorfverein.
0: Das ist das Wichtigste, gute Verpflegung. Danke an Wolfgang Winkler.

Guten Morgen, hier ist das Sachsenradio, 9.15 Uhr haben wir es und heute feiern wir Udo Lindenberg, denn we love Udo. Zum 80. Geburtstag, also der ist dann nächste Woche, ist heute nämlich ein Album rausgekommen. 24 Künstler interpretieren Songs von Udo neu. Wir können mal reinhören in das Album, so klingt's. Wo?

0: wirklich ein total gelungenes Album. Ich werde es das ganze Wochenende überhören. Mit dabei sind übrigens auch die Country Rocker von Boss Hoss. Sie haben sich die Reeperbahn vorgenommen. Und warum jetzt ausgerechnet diesen Titel?
1: Wir haben Reeperbahn gewählt, weil wir fanden sofort, dass eigentlich kein Song besser zu Udo und Hamburg und zum ganzen Rock'n'Roll City-Gefühl passt.
2: Und wir lieben Hamburg, es ist unsere zweite Heimat, würde ich sagen. Wir hatten großartige Nächte dort, auch in der großen Freiheit, in vielen diesen legendären Schuppen gespielt.
1: Oh ja.
2: Und natürlich gefeiert auf der Reeperbahn rauf und runter. Deswegen hat uns der Song da angesprungen.
0: Boah, ich bin jetzt sehr gespannt. Wir hören rein. Boss Hoss mit Reeperbahn, eben vom Album für Udo Lindenberg zum 80. Und ja, wir hören schon. Das ist Boss Hoss-Style hier bei uns beim Sachsenradio.

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0: Ach, ich lieb's. Schade, dass meine Elena gerade nicht im Studio ist, weil sonst würde ich sie fragen, wie sie nämlich diesen Titel findet. Ja, Boss Hoss mit Reeperbahn vom neuen Album We Love Udo. Elena ist nämlich nicht da, weil sie ist auf Baustelle unterwegs.
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0: So, Elena, du bist nämlich heute bei Holzbau Lepski in Dresden-Weixdorf. Die Firma baut ja dort im Auftrag der Stadt eine neue Kita und dabei wird, klar, viel Holz verwendet, ne?
2: Ich weiß ja nicht, was du jetzt heute Morgen in meiner Abwesenheit so alles erzählt hast, aber vorsichtshalber würde ich sagen, ich klopfe mal auf Holz.
0: Okay.
2: Ja. Nikolas, was gibt's denn so für Sprüche, die besonders beim Holzbau vielleicht eher stattfinden als auf anderen Baustellen?
3: Ja, uns wird vielleicht öfter mal gesagt, dass wir auf dem Holzweg sind, aber wir sehen das als etwas sehr Positives.
2: Die Holzhammer-Methode habe ich gerade oben auch schon angesprochen. Wir waren gerade eben auf dem Gerüst, haben geguckt, aber es war gar kein Holzhammer.
3: Nee, am Ende war es doch ein Gummihammer, der ein bisschen in die Jahre gekommen ist.
2: Es kann auch, glaube ich, nur die Frau Pelzer auf der Baustelle dann verwechseln, den Holz mit dem Gummihammer. Ja, also das ist schön gewesen hier, sich das anzugucken. Und ihr habt natürlich noch einen Musikwunsch frei, aber dafür ist nicht der Nikolaus zuständig.
0: Okay, sondern wer macht das?
2: Das Lied darf sich heute der Enrico wünschen. Da war für dich sofort klar, welcher Künstler?
4: Ich würde mir gerne was von Elvis wünschen und liebe Grüße an die US-Core-Szene ausrichten.
2: Die USK-Szene, das heißt, du fährst wahrscheinlich kein Twingo.
4: Nee, aktuell bin ich mal wieder am Bauen an einem 68er Charger und mal gucken, wann der irgendwann mal läuft.
2: Das heißt, wie sieht der aus? Ich habe doch keine Ahnung, wenn du sowas sagst.
4: Also, um jetzt Vin Diesels Auto aus Fast and Furious Teil 1, der Hochstart losgefahren ist, sowas ist das.
2: Und welche Farbe?
4: Gibt's aktuell noch keine, wahrscheinlich wird's mal lila werden.
2: Lila, aber richtig in die Vollen, ja.
4: Ja, ist eine Originalfarbe aus den 60ern.
2: Okay, gut. Und gibt es einen speziellen Elvis-Titel oder dürfen wir uns das jetzt aussuchen?

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13: Um Frauen besser vor häuslicher Gewalt zu schützen, sollen Täter künftig eine elektronische Fußfessel tragen. Der Bundestag stimmt am Vormittag über eine entsprechende Änderung des Gewaltschutzgesetzes ab. In Dresden wird heute der Grundstein für ein neues Herzzentrum gelegt. Das Haus soll mit modernster Medizintechnik ausgestattet werden, teilte das Herzzentrum vorab mit. Der internationale Instrumentalwettbewerb in Marktneukirchen im Vogtland verzeichnet einen Teilnehmerrekord. Wie die Organisatoren zum Auftakt mitteilten, treten 150 Musiker aus 34 Ländern bei den Wettkämpfen an.
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14: Einen schönen guten Morgen, wir schauen aufs Wetter. Heute ist es bewölkt oder trüb und vereinzelt gibt es schwache Regenschauer. In Rothenburg wird morgen zum Tag der Städtebauförderung das neue Bürgerzentrum eröffnet. Bei einem Tag der offenen Tür kann man sich den Neubau anschauen, teilt die Stadt mit. Das Gebäude in Holzbauweise hat neben Mehrzweck- und Konferenzraum auch Räume für Vereine. Eine eigene Photovoltaikanlage erzeugt Energie, geheizt wird mit Erdwärme. Im Herbst 2024 hatte der Bau begonnen. Die Kosten von rund 4 Millionen Euro wurden mit Mitteln der Städtebauförderung des Bundes und mit Eigenmitteln der Stadt Rothenburg finanziert. In der Nacht zu Donnerstag hat es vor einem Mehrfamilienhaus in Weifer eine Explosion gegeben. Nach Angaben der Polizei ereignete sich der Vorfall kurz nach 23 Uhr an der Hauptstraße. Die Detonation habe die Eingangstür beschädigt sowie Teile der Hausfassade. Der Sachschaden wird auf rund 4.500 Euro geschätzt. Die Ursache ist bislang ungeklärt. Die Finanzplanung von Großdüben fürs laufende Jahr ist nicht genehmigt worden. Darüber informierte Kämmerin Dana Piel gestern in der Gemeinderatssitzung. Der Anfang März beschlossene Haushaltsplan sei bei der Rechtsaussicht des Landkreises durchgefallen. Die Gemeinde muss jetzt ihren Sparplan nachbessern und Ausgaben ab 1.000 Euro vom Landratsamt absegnen lassen. Das bisherige Haushaltsstrukturkonzept sieht schon Einsparungen in Höhe von 24.000 Euro vor. Unter anderem soll bei den Seniorenweihnachtsfeiern, bei Geburtstagsgeschenken und Zeitungsabos gespart werden. Die Gemeindeverwaltung habe schon nahezu alle Möglichkeiten ausgeschöpft, sagte Bürgermeister Sebastian Bertko. Am Wochenende finden in Löbau die 31. Maschinenhaustage der ostsächsischen Eisenbahnfreunde statt. Rund um das historische Maschinenhaus von 1859 werden historische Lokomotiven präsentiert, darunter zwei Dampfloks, die an beiden Tagen zu Sonderfahrten zwischen Löbau und Ebersbach unterwegs sind. Highlight ist am Sonntag eine Parallelfahrt zweier Dampfzüge von Löbau bis Bischofswerda. Dazu gibt es Modellbahnausstellungen und Führerstandsmitfahrten. Und soweit die Nachrichten.
15: Verkehrsservice. Auf der B98 zwischen Großenhain und dem Abzweig Vollborn ist Öl auf der Fahrbahn. Und wir haben Blitzer auf der A9 Richtung Berlin, am Schkeuditzer Kreuz in der Überfahrt zur A14 Richtung Dresden, dann auf der A9 Richtung München zwischen Hermsdorf Süd und Lederhose und auf der A72 Richtung Hof zwischen Plauen Ost und Plauen Süd. Auf der B95 am Ortsausgang Annaberg-Buchholz Richtung Chemnitz wird geblitzt, dann in Hoyerswerda in der Klaus-von-Stauffenberg-Straße stadteinwärts, in Leipzig in der Kolbenstraße Richtung Holzhäuserstraße und in Leipzig auf der Messeallee stadteinwärts. Auch in Weißkolben steht ein Blitzer Richtung Hoyerswerda. Für mehr Tipps unsere kostenlose Verkehrshotline 0800 6375 637. Schnell und aktuell der MDR Sachsen Verkehrsservice. Guten Morgen!

damit. Mit der entspannten Musik von Chicago jetzt hoffentlich zu einem entspannten Geburtstagskind. Peter Gohr, 85. Geburtstag steht heute an und der Stadtfeuerwehrverband Dresden hat uns geschrieben, wünschen Gesundheit und dass Sie als Mitglied der Altersabteilung noch lange am Dienst teilnehmen können. Und wir haben noch einen 60. Geburtstag, Jörg Schuster, Gruber aus Löthain in der Gemeinde Kippschütztal. Der feiert den nämlich heute. Viel Gesundheit, tolle Stunden mit den Lieben, erlebnisreiche Urlaubsreisen mit der Katrin, immer gute Ideen bei der Holzverarbeitung und für den Gartenbau. Und für heute einen traumhaft schönen Tag. Das wünschen die Kumpels von der Löthainer Dorfgruppe.

0: das Lied hat ja den längsten letzten Ton. Hörst du das immer der gleiche Ton?
1: Ja, dieses Gesumse da.
0: Weiß nicht, was das ist, aber auf alle Fälle ist es Kraftwerk mit Das Model. Und wir schauen mal auf den Sonntag. Oh, warte mal, da muss ich hier was ändern, wenn wir auf den Sonntag gucken, denn da brauchen wir genau diese Musik dazu. Ja, Mamatag. Und wir haben jetzt schon festgestellt, dass man ja früher so Sprüche von der Mama mit auf den Weg bekommen hat, bei denen man sagt, pff,
1: völlig die Augen verleiert.
0: Aber
1: und
0: jetzt
1: gedacht,
0: stimmen die
1: oh,
0: alle.
1: Nee.
0: Hast
1: und
0: du auch
1: dann
0: so?
1: Irgendwann, ja, irgendwann sagt man die selber. Und
0: los.
1: In dem Moment wirklich, da erschrickt man richtig.
0: Sag's mir, was du so sagst zu Hause.
1: Zum Beispiel, wenn man so argumentiert und dann, ich sag das doch nicht, um dich zu ärgern.
0: Aber oder, eigentlich ja schon, oder?
1: Oder nein, nicht gleich, sofort. Oder du musst das bitte wenigstens probieren. Ich bin auch müde und ich schreie hier auch nicht so rum wie du.
0: Und schreist gleichzeitig.
1: Ist mir doch egal, was die anderen sagen.
0: Ach,
1: Schatz,
0: herrlich.
1: Ich unterhalte mich gerade.
0: So, es gibt wirklich so, so viele Sprüche. Gibt es so Sätze von ihrer Mama, die sie so geprägt haben?
2: Du schaffst das, Jana. Dass es da immer hieß, wenn mal irgendwas ist, es geht weiter und du schaffst das.
3: Also, liebe Mütti, ich muss leider zugeben, dass du in vielen, vielen Dingen recht behalten hast. Die hat mich oft angeguckt und hat dann so gesagt, naja, es gibt Menschen, bei denen dauert etwas immer viel länger.
4: Ihr macht so lange, bis einer Fans, hat sie immer gesagt.
5: Wenn dem man eine Zitrone gibt, macht Limonade draus. Also immer, wenn was Negatives ist, mach irgendwas Positives draus.
6: Meine Mutti hat immer gesagt, such dir einen Mann aus, der gut zu dir passt und nimmt nicht den ersten Besten. Und nun war ich 17 und habe den ersten Besten genommen. Ging gut bis jetzt, über 50 Jahre.
1: Das ist auch geil. Genau das Gegenteil gemacht.
0: Dieses Spruch mit dem Fans ist so toll, das stimmt wirklich.
1: Ja, das stimmt.
0: So lange, bis
1: einer weint. Ja, genau. Aber was meine Mama auch immer gesagt hat, ich bin ganz stolz auf dich und du bist fantastisch. Und tatsächlich, glaube ich, hat das dazu geführt, dass ich in ganz vielen Situationen, wo irgendwie was schwierig war, dann immer gesagt hat, nee, wird schon werden. Das versuche ich meinen Kindern auch möglichst oft zu sagen.
0: Wann
1: egal
0: du,
1: was ist,
0: wann
1: du
0: hast du das
1: bist
0: zum letzten
1: fantastisch.
0: Mal zu deinen Kindern gesagt, du bist fantastisch?
1: Pff, was weiß ich doch, ich schreibe das doch nicht mit.
0: Siehste, erwischt.

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4: Ja, heute bestimmt viele Wolken. Das Wetter am Nachmittag und Abend zeigt sich im Vogtland und Westerzgebirge die Sonne. Stellenweise fällt ein bisschen Regen. Die Höchstwerte liegen heute bei 13 bis 16 Grad. Morgen zum startenden Tag erstmal häufig bewölkt, trüb. Es gibt Nebel, Hochnebel. Später aber, da kommt dann die Sonne raus. Ja, am Nachmittag kann es noch ein paar kleine Schauer geben, Temperaturen da bis 19 Grad. Ja, und dann Sonntag. Sonne wirklich satt. Quellwolken gibt es ab Mittag, so ein paar Schauer, ganz, ganz selten. Und das Ganze bei maximal 23 Grad. Johanna Mattei hat für uns jetzt die Nachrichten des Morgens. Und durch den Vormittag geht's heute mit Thomas Hede.
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5: Schönen guten Tag. Angesichts zunehmender Gewalt gegenüber Frauen hat Bundesjustizministerin Hubich die Einführung der elektronischen Fußfessel als einen ersten Schritt bezeichnet, um das Problem besser in den Griff zu bekommen. In der Gesellschaft werde Gewalt stärker akzeptiert, sagte Hubich im Deutschlandfunk. Auch die Verachtung gegenüber Frauen nehme zu. Die Täter seien überwiegend männlich und es sei auch ein Problem der Männer, so Hubich. Zum Schutz von Opfern häuslicher Gewalt will der Bundestag eine Regelung zur elektronischen Fußfessel beschließen. Der Bundestag stimmt am Vormittag über die Reform des Gewaltschutzgesetzes ab. Mit einer Gedenkfeier erinnert Sachsen heute an die Befreiung vom Nationalsozialismus und die Beendigung des Zweiten Weltkrieges vor 81 Jahren. Die sächsische Staatskanzlei teilte mit, dass Altbundespräsident Gauck als Redner bei den Feierlichkeiten erwartet werde. Nach einem Festakt diskutieren Dresdner Schülerinnen und Schüler mit Gauck und Ministerpräsident Kretschmer. Auch Leipzig erinnert heute an das Ende des Zweiten Weltkrieges am 8. Mai 1945. Die Stadt lädt am Nachmittag zu einer Gedenkveranstaltung auf den Ostfriedhof ein. In Sachsen ist der 8. Mai seit 2025 ein offizieller Gedenktag. In Dresden wird heute der Grundstein für ein neues Herzzentrum gelegt. Einzelheiten von MDR Sachsen-Reporterin Kerstin Schreiber.
6: Mit dem heutigen Tag beginnt also offiziell der Bau des neuen Herzzentrums an der Uniklinik Dresden. Das Haus wird an der Blasewitzer Straße Ecke Fetscherstraße entstehen und soll mit modernster Medizintechnik ausgestattet werden, teilte das Herzzentrum vorab mit. Nach eigenen Angaben ist das Herzzentrum Dresden, das zu den Sana-Kliniken gehört, ein Fachkrankenhaus der Maximalversorgung mit 220 Betten und 800 Mitarbeitern. Insgesamt werden in den Kliniken für Herzchirurgie sowie innere Medizin und Kardiologie jährlich rund 25.000 Patienten behandelt.
5: Jüdische Familiengeschichten stehen ab heute im Mittelpunkt von zwei Ausstellungen in Chemnitz. Unter dem Titel Verflechtungen widmen sie sich jüdischen Unternehmern, die in Chemnitz lebten. Wie das Museum für Archäologie Chemnitz mitteilte, werden dort bis zum 26. Juli Fotos und persönliche Gegenstände von 25 jüdischen Familien gezeigt. Es handle sich dabei um Objekte, die die Familien in der Emigration begleiteten. Das Museum für sächsische Fahrzeuge erinnert mit Fotos und Dokumenten an das Ehepaar Ascher, das sich für Autos und Motorräder begeisterte. Alfred Ascher war Kaufmann und hatte in Chemnitz bis 1938 einen Schuhladen. Diese Ausstellung ist bis zum 30. August zu sehen. Das waren Nachrichten von MDR Sachsen. 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
7: MDR Sachsen Verkehrsservice. Es liegen uns keine aktuellen Verkehrsmeldungen vor, aber es gibt Blitzer. Zum Beispiel auf der A9 Richtung Berlin am Schkeuditzer Kreuz, direkt in der Überfahrt zur A14 Richtung Dresden. Und auf der A9 Richtung München zwischen Hermsdorf Süd und Lederhose. Dann ein Blitzer auf der A72 Richtung Hof zwischen Plauen Ost und Plauen Süd, auf der B95 Ortsausgang Annaberg-Buchholz Richtung Chemnitz. In Hoyerswerda wird in der Klaus-von-Stauffenberg-Straße statt einwärts geblitzt, in Leipzig in der Kolmstraße Richtung Holzhäuser-Straße, in Leipzig auf der Messerallee statt einwärts und in Weißkolm Richtung Hoyerswerda. Für Ihre Tipps die kostenlose Verkehrshotline 0800 637 5637. Schnell und aktuell der MDR Sachsen Verkehrsservice.
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7: Und für mich gehört zur guten Laune am Tag manchmal auch ein guter Witz. Es kann auch gerne mal ein schlechter sein oder ein ganz kurzer. Und eine, die das wirklich richtig gut kann, ist Serafina Kalze.
8: Wie lautet das Lieblingsgemüse von Notfallsanitätern? Ganz einfach. Rettich!
7: Ja, mehr davon in dieser Stunde.
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eine der erfolgreichsten Singles der Welt habe ich jetzt für Sie, nämlich Aber, der Titel, der eigentlich mal Tango heißen sollte und dann später als Fernando aber zum Hit geworden ist. Ah, der Song ist über 1 Million Mal verkauft worden. Glücklicherweise haben wir eine Platte abbekommen, sonst könnte ich sie Ihnen ja jetzt nicht vorspielen. 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

0: Jeder hat ja so sein eigenes Morgenritual. Meins beginnt mit Kaffee und spätestens nach der zweiten Tasse nehme ich ein Handy und dann brauche ich erstmal was zum Lachen. Und das gelingt mir meistens bei Serafine Kalze, die jetzt bei mir im Studio ist. Heute Morgen habe ich schon über dich gelacht auf meinem Handy. Jetzt bist du hier bei mir im Studio und lachst mich an. Das ist eine schöne Kombination. Schön, dass du da bist.
1: Ja, hi. Ich freue mich, hier sein zu können.
0: Radio, das ist ja etwas, was dir auch ganz nah ist. MDR Sachsen, die Kollegen von Sachsen-Anhalt, Jump, Radio Fritz beim RBB, wenn du jetzt hier in so ein Radiostudio kommst, kriegst du nicht sofort Lust, die Regler zu übernehmen?
1: Absolut. Also wirklich, ich habe da richtig Bock drauf. Ich bin ja auch noch so ein richtiges Radiokind, ne? Oder auch Musikfernsehen ein bisschen früher noch. Aber Radio ist für mich, da habe ich alles gelernt, was ich brauche. Also Radio war immer erzählen, beschreiben, Emotionen. Du hast ja kein Bild dazu. Für mich ist Radio auch immer noch ein Unterschied zu Podcast. Wir werden ja auch überschwemmt mit Podcasts, die ja am Ende des Tages auch manchmal gar nichts zu sagen haben. Da denkst du so, hä, was ist jetzt los? Und so eine schöne Radiosendung ist für mich immer toll. Und als ich hier unten ankam, ich habe ja hier auch meine Geschichte mit speziell diesem Funkhaus. Ich war echt den Tränen nah. Also ich bin auch nah am Wasser gebaut und als ich hier unten ankam, dachte ich, oh, hier habe ich viel Zeit verbracht.
0: Ja, da muss man ja auch sagen, Sachsenspiegel zum Beispiel, da kennen wir ja dein Gesicht, auch andere TV-Sendungen im MDR. Später bist du ja dann bei Kabel 1 gewesen.
1: Genau.
0: Hast das Abenteuerleben zum Beispiel lange gemacht, da kennen dich viele. Aber viele jetzt eben auch als die Frau mit den kurzen Witzen. Und was ich immer total lustig finde, dass es dir eigentlich gar nicht gelingt, ohne schon vorher zu lachen, die Pointe zu bringen. Wie bist du denn zum Witzeerzähler geworden?
1: Naja, eben nicht, weil ich so gut Witze erzählen kann, sondern Tatsache war das so, kurz nach Corona hat mein damaliges Management gesagt, Mensch Fine, du musst mehr Social Media machen. Und dann dachte ich so, oh, da habe ich eigentlich so gar keine Lust drauf, jetzt noch so Essen posten und Sonnenuntergänge oder so. Und dann meinte er, nee, das muss irgendwas sein, was man so immer wiederholen kann und im besten Falle natürlich kann man da noch was mitnehmen. Und dann habe ich eigentlich nur so aus Spaß gesagt, na, was soll ich denn machen? Soll ich jetzt jeden Tag einen Witz erzählen oder was? Klick, klack, ich hörte, wie er überlegte, ja, mach doch mal. Also ich kannte damals einen Witz, den hat mein Vater mir mal erzählt. Also total bescheuert, wollen sich drei treffen auf einer Brücke. Und die Hälfte kommt nicht. Da habe ich erstmal, als mein Vater mir den erzählte, bestimmt Jahre gebraucht, um den zu verstehen, weil Bruchrechnung war natürlich noch nicht mein Ding.
0: Oh.
1: Ah, jetzt hast du ihn.
0: Ja, ja, jetzt ist er. Bei mir ist er spät angekommen.
1: Ja. Dann habe ich jeden Tag einen von diesen Witzen gepostet. Und wenn du das machst, wenn du jeden Tag postest, die Leute das liken, dann mindestens so und so viele Sekunden dranbleiben, was ja passiert, weil da kommt ja eine Pointe, und es dann noch verschicken für einen Kumpel, weil es witzig ist. Dann dreht Social Media durch, macht auf und macht dich dann deutschlandweit bekannt. Guten Tag.
0: Serafina Kalze heute bei MDR Sachsen zu Gast. Und welche Witze zum Beispiel für einen Männertag passen könnten, naja, da hören wir auch noch einige Beispiele. So in 20 Minuten geht's weiter. Und hier ist der King of Rock'n'Roll, Elvis Presley. Maybe

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5: Einen schönen guten Tag aus dem Studio in Bautzen. Wir schauen aufs Wetter. Bis zum Abend weiter bewölkt und trüb und vereinzelt gibt es schwache Regenschauer. Bezahlbares Wohnen am See, das soll in Hoyerswerda möglich werden. 4 Mehrfamilienhäuser mit je 8 Wohnungen sollen bald am Westufer des Scheibesees entstehen. Nach Beschluss des Stadtrates sollen 90% von Dauermietern genutzt werden können, der andere Teil von Feriengästen. Der Fokus liegt nach Angaben der Wohnungsgesellschaft Hoyerswerda auf bezahlbarem Wohnen nach neuestem Standard. Weil ursprünglich mehr Ferienwohnungen vorgesehen waren, übten einzelne Stadträte zwar Kritik, die Mehrheit begrüßte aber die Entscheidung. Die Wohnungsgesellschaft begründete die Planänderung mit einem hohen Bedarf an Wohnraum für neue Arbeitskräfte. In Rothenburg wird morgen zum Tag der Städtebauförderung das neue Bürgerzentrum eröffnet. Bei einem Tag der offenen Tür kann man sich den Neubau anschauen, teilte die Stadt mit. Das Gebäude in Holzbauweise hat neben Mehrzweck- und Konferenzraum auch Räume für Vereine. Eine eigene Photovoltaikanlage erzeugt Energie, geheizt wird mit Erdwärme. Im Herbst 2024 hatte der Bau begonnen. Die Kosten von rund 4 Millionen Euro wurden mit Mitteln der Städtebauförderung des Bundes und mit Eigenmitteln der Stadt Rothenburg finanziert. Der Ökonom Marcel Fratscher ist am Abend bei den Bautzner Reden zu Gast. Der Präsident des Deutschen Instituts für Wirtschaftsforschung ist für seine Aussagen zu sozialer Ungleichheit und der Wirtschaft der Zukunft bekannt. In seinem Vortrag spricht er über die Auswirkungen der Digitalisierung auf die Weltwirtschaft, soziale Gerechtigkeit und die Demokratie. Der Vortrag beginnt 19 Uhr im Bautzner Dom. Und morgen Abend lädt Kamenz zur 14. Nacht der Kirchen und Museen ein. Von 18 Uhr bis Mitternacht gibt es verschiedene Programme an 15 Veranstaltungsorten in der Altstadt. Die Besucher erwartet ein Angebot mit Musik, Lesungen, Führungen, Kreativwerkstätten, Theater für Kinder und Lichtinstallationen. Veranstaltungsorte sind beispielsweise die Hauptkirche St. Marien, das Stadttheater, die Pfarrkirche, der Rote Turm, das Malzhaus und die Klosterkirche. Und soweit die Nachrichten für die Oberlausitz und zur Situation auf den Straßen. Hören Sie jetzt noch unsere Verkehrshinweise.
6: MDR Sachsen Verkehrsservice A17 Richtung Dresden. Zwischen Grenzübergang Breitenau-Schönwald und Bad Gottläuber stockender Verkehr, 20 Minuten Verzögerung. Die A72 Richtung Hof ist zwischen Pirk und Dreieck Hochfranken wegen eines Polizeieinsatzes gesperrt. Kommen wir noch zu den Blitzern. Da haben wir einen auf der A9 Richtung Berlin am Schkeuditzer Kreuz in der Überfahrt zur A14 Richtung Dresden. Auf der A9 ein Blitzer Richtung München zwischen Hermsdorf Süd und Lederhose. Auf der A72 Richtung Hof zwischen Plauen Ost und Plauen Süd. Ein Blitzer auf der B95 am Ortsausgang Annaberg-Buchholz Richtung Chemnitz. In Hoyerswerda in der Klaus-von-Stauffenberg-Straße stadteinwärts. In Leipzig in der Kolmstraße Richtung Holzhäuserstraße. In Leipzig auf der Messerallee ein Blitzer stadteinwärts. Außerdem in Weißkolm Richtung Hoyerswerda. In Leipzig steht noch einer in der Maximilianallee zwischen Messerallee und Essener Straße. Für Ihre Tipps die kostenlose Verkehrshotline 0800 637 5637. Schnell und aktuell der MDR Sachsen Verkehrsservice.
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0: MDR Sachsen Verkehrsservice mit einer aktuellen Meldung. Vorsicht auf der A4 Frankfurt Richtung Dresden. Zwischen Limbach-Oberfrohna und Kreuz Chemnitz steht ein defektes Fahrzeug auf der linken Spur. Bitte nähern Sie sich der Stelle ganz besonders vorsichtig. Bei mir im Studio ist eine Künstlerin, die auch viel in ihrem Leben mit Radio und Fernsehen zu tun hat. Wir kennen sie alle aus dem MDR, Serafina Kalze nämlich. Und das, was sie jetzt macht, könnte man ganz gut mit so einem Beginn eines Witzes beschreiben. Kommt nämlich ein Mann zum Arzt. Nee, aber wirklich im Ernst. Meine ehemalige MDR-Kollegin ist heute mittlerweile in ganz Deutschland unterwegs. Wir kennen sie für ihre kurzen, knackigen Witze, über die sie am besten lachen kann. Und auch zu flach kann ein Witz gar nicht sein. Wir reden so ein bisschen über ihren Neustart damals durch die sozialen Medien und das Erzählen von Witzen. Aber das, was man im Internet macht, hinterlässt ja Kommentare, nicht immer nette. Wie gehst du damit um?
1: Ich finde immer ganz interessant, dass da kommen dann immer so Menschen, also Fans, die dann kommentieren, warum guckst du dir das dann an? Dann geh doch weg und so, ne? Du musst es doch jetzt hier nicht, du musst es doch nicht tun. Und da hätte ich wirklich mal einen Tipp an alle Hater oder die, die etwas nicht mögen. Wenn ihr kommentiert, dann macht der Algorithmus noch mehr auf. Also der Algo denkt, oh, da hat jemand kommentiert, dieser Beitrag scheint von Interesse zu sein. Ich spiele den mal noch mehr aus. Das heißt, all die Hater tun uns eigentlich, uns Creatern, was Gutes. Und sich, weiß ich jetzt nicht so, so Hass zu verbreiten, macht einem selbst ja auch nicht glücklich. Deswegen finde ich immer sehr witzig, dass einem die Hasskommentare eigentlich noch mehr rauspushen.
0: Wo kriegst du denn eigentlich die vielen Witze her?
1: Ganz viele. Als ich damit angefangen habe, habe ich ja bei Google und so recherchiert. Und dann kam natürlich die große Welle, dass die Leute mir ihre Lieblingswitze geschickt haben. Und das war natürlich nochmal richtig cool, weil das ist ja die beste Recherche. Die kriegst du ja nicht im Netz so, ne? Wenn du da Flachwitz eingibst, okay. Aber wenn jemand noch einen Witz hat mit einem ganz langen Bart, das ist ja auch immer das Schöne. Viele sagen ja, deine Witze haben so einen langen Bart. Aber ich bin ja halt noch keine 50, 60, 70. Für mich sind die Witze neu. Und eben für alle, die mich da konsumieren und mein Alter haben, auch.
0: Ja, sondern diese kurzen Witze vergisst man ja auch so schnell. Insofern finde ich es manchmal ganz lustig, so Sachen wiederzuhören.
1: Absolut, ja.
0: Mein Neffe hat letztens zu mir gesagt, da steht ein Dalmatiner an der Supermarktkasse, sagt die Kassiererin, sammeln Sie Punkte. Das ist so ein typischer Witz, der so schön ist und so kurz ist.
1: Absolut.
0: Aber den weiß ich doch, den habe ich nächste Woche schon vergessen. Also bitte gerne nochmal und bitte gerne auch von dir. Also
1: ja, bei mir ist natürlich so, kannst du dir vorstellen, egal wo ich jetzt hingehe, die Leute sagen natürlich sofort, hast du mal einen Witz, ne? Manchmal hast du dieses Flair halt nicht in dieser normalen Situation, wo einer mal schnell zu dir sagt, kannst du mal einen Witz erzählen? Dann weißt du schon, ich könnte dir jetzt jeden Witz erzählen, aber es wird nicht funktionieren.
0: Aber du gehst ja auf die Bühne. Das ist ja nun komplett anders. Also auch mit deinen Witzen auf die Bühne. Natürlich, du singst auch, kommen wir nochmal drauf. Aber wie ist das, wenn du dann die Reaktion direkt hast vom Publikum?
1: Also da war ich beim ersten Mal, wir machen das jetzt zum zweiten Mal. Ja. Beim ersten Mal war ich mega überrascht, weil da kam jemand auf mich zu und meinte, Mensch, willst du das alles nicht mehr auf die Bühne bringen? Und dann dachte ich, ja, also Bühne ist mir vertraut, das kriege ich schon hin, aber wir können jetzt ja nicht 90 Minuten lang Witze erzählen. Das ist ja total langweilig. Und da waren die auch alle um mich herum super offen, also ein richtig schönes Programm zusammenzubauen. Und weil es ja so oft so funktioniert, dass ich besonders lachen muss, wenn ich den Witz nicht kenne, haben wir natürlich in der Show genug Momente, haben wir in die Show eingebaut, wo ich selber Witze zum Beispiel vorlese oder ziehe aus einer Kiste heraus, die ich vorher auch nicht kenne, weil sie mein Team raussucht und da reinpackt.
0: Serafina Kalze liebt Witze, auch die flachen. Da werden wir gleich noch einiges hören hier bei MDR Sachsen. Jetzt aber Musik von Bugs Fizz. Hier ist Making Your Mind Up. Und danach John Paul Young, Love is in the Air. 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Egal.

0: John Boyang, Love is in the Air. John Boyang, der war damals von seinem ersten Hit so überrascht, dass er sich gar nicht so schnell auf den Erfolg einstellen konnte. Der war sogar eingeladen ins DDR-Fernsehen und als er angereist ist, sind die erstmal in Exquisit gefahren, haben ihn eingekleidet, weil er so abgerissen ausgesehen hat. Bei mir im Studio ist heute Serafina Kalze. Wir kennen sie natürlich aus dem MDR Sachsenspiegel. Wir kennen sie aus dem MDR Hörfunk. Und seit einiger Zeit ist sie in ganz Deutschland als Witze-Queen unterwegs. Sie tourt und hat viele Witze im Gepäck. Oft ganz kurz und platt. Aber es gibt ja mehr auf der Bühne als nur Witze bei dir, oder?
1: In meiner Show, meine Band steht ja mit auf der Bühne. Allen voran ist das Rick J. Jordan, der war über 20 Jahre lang der Mann neben H.P. Baxter Scooter. Der produziert ja auch meine Musik und der ist auf der Bühne der Mann, der hinter den Keyboards steht, alle Sounds abfährt, das Licht unter Kontrolle hat und wow, eben auch dann live die Keyboards spielt. Und Sascha Aust aus Dresden ist ja schon immer mein Gitarrist auch bei den Admirals gewesen.
0: Übrigens auch der Gitarrist bei IC Falkenberg.
1: Genau. Mhm. Und der ist auch dabei und ist mein Gitarrist. Der sidekickt auch ordentlich, ne? Denn sein Mikro ist immer offen. Der hat einen richtig guten Humor.
0: Ich weiß, der ist wirklich gut.
1: Die Leute feiern den auch extrem auf der Bühne. Und wir haben eine Band gegründet, das Trio Durstig. Mhm. Und das Trio Durstig singt Witze.
0: Ach.
1: Genau. Und das hat, genau vor einem Jahr sind wir damit gestartet und das ging sofort viral. Wir hatten bei dem ersten Song, da war der Witz, stell dir vor, ich lasse mir einen Krankenwagen und einen Ballettrock stechen, was habe ich dann? Ein Tatüdata, Tütüdatu.
0: Das so. Video habe ich gesehen, genau, mit der wunderschönen Brille, die du aufhast.
1: Genau. Und das ging sofort viral und dann hatte sich gleich eine Plattenfirma gemeldet und noch einen Remix rausbringen und dann Ischke und dann Apres-Ski und so. Und das haben wir natürlich dann weitergemacht. Als nächstes kommt raus ein North Metal Song. Wie nennt man den nordischen Gott der Ungeduld? Hammersbald. Da gibt es ja eine ganz bestimmte tolle Reaktion. Wir stöhnen. Und dann lachen wir.
0: Ja, genau so ist es.
1: Ne, mein Opa hat eine Konservendosenfabrik und ich erbse. Erst so. Ja. Und dann so. Genau.
0: Bevor ich dich jetzt entlasse, hast du noch einen für uns?
1: Natürlich. Was sagt man zu einem Pferd, das im Zaun steckt? Ganz einfach. So. Du hängst.
0: Oh.
1: Siehst du?
2: Ja,
1: stimmt.
2: Ja, war das
1: dann lacht
2: wieder.
0: Danke, dass du heute hier warst.
1: Gerne, danke, dass ich herkommen durfte.
0: Das Gespräch haben wir übrigens vor der Sendung schon aufgezeichnet aus terminlichen Gründen. Serafina Kalze ist übrigens am 31. Mai im Radeberger Biertheater zu Gast. Und im Oktober und November geht's weiter bei uns in Sachsen. Da ist sie dann in Leipzig, in Plauen, in Chemnitz und in Bischofswerda.

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8: Bis zum Abend bleibt es stark bewölkt, zwischendurch kurz mal Sonnenschein, es ist aber auch möglich, dass es regnet, Temperaturen 13 bis 16 Grad.
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9: Mit Johanna Mattei. Der Bundesrat hat sich gegen eine steuerfreie Entlastungsprämie von bis zu 1.000 Euro entschieden. Einem vom Bundestag bereits beschlossenen Gesetzentwurf wurde überraschend nicht zugestimmt. Zur Begründung kritisierten die Länder, dass sie und die Kommunen den Großteil der Kosten tragen müssten. Mit der geplanten Prämie sollten Bürger von den Folgen des Iran-Krieges, wie zum Beispiel hohe Spritpreise, entlastet werden. Arbeitgeber hätten die 1.000 Euro freiwillig bis zum 30. Juni kommenden Jahres zahlen können. Der Bundestag hat zum Schutz von Opfern häuslicher Gewalt eine Regelung zur elektronischen Fußfessel beschlossen. Das neue Gewaltschutzgesetz sieht vor, dass Täter zum Tragen einer Fußfessel verpflichtet werden können, um ein Annäherungsverbot durchzusetzen. Das Opfer werde durch ein Empfangsgerät gewarnt, wenn ihnen der Täter zu nahe komme. Das Gesetz sieht außerdem vor, dass Familiengerichte Täter nach einer Körperverletzung oder einer Gewaltandrohung zur Teilnahme an einem sozialen Trainingskurs oder einer Gewaltprävention verpflichten können. Zudem werde der Strafrahmen für häusliche Gewalt erhöht. Familiengerichte können außerdem Auskünfte aus dem Waffenregister einholen. In Sachsen wird heute an das Ende des Zweiten Weltkrieges vor 81 Jahren erinnert. Im Landtag in Dresden findet anlässlich des Tages der Befreiung eine Gedenkveranstaltung statt. Landtagspräsident Dirks sagte, dieser Tag markiere das Ende von Terror, Krieg und Vernichtung in Europa. Er erinnerte daran, dass die Befreiung Deutschlands nicht aus eigener Kraft gelang, sondern nur dank der alliierten Mächte. Neben Dirks werden auch Ministerpräsident Kretschmer und der frühere Bundespräsident Gauck zu der Gedenkstunde erwartet. Der 8. Mai ist seit dem vergangenen Jahr ein offizieller Gedenktag in Sachsen. Er kam auf Vorschlag der Linken zustande. Der Naturschutzbund ruft ab heute dazu auf, eine Stunde lang Vögel im Garten, im Park oder auf dem Balkon zu zählen. Gezählt wird demnach pro Vogelart nur die höchste Anzahl, die man auf einmal sieht. René Sievert, der Vorsitzende des Naturschutzbundes Leipzig, sagte MDR Sachsen:
10: Also wenn man beispielsweise einmal drei Blaumeisen sieht und sieht später nochmal eine Blaumeise, dann werden die also nicht zusammenaddiert, sondern es bleibt dann eben bei den drei Blaumeisen, die man in der einen Stunde gesehen hat. Man kann Bestimmungshilfen benutzen. Für die häufigsten Vogelarten bietet der NABU sowas auch an als kleines Faltblatt oder auch zum Runterladen im Internet. Da gibt es auch einen Vogeltrainer bei uns online. Und die häufigsten Vogelarten, vor allen Dingen um die geht's ja in unseren Siedlungen, also Haussperling, Kohlmeise, Blaumeise, die kennen die meisten Leute schon.
9: Die gesammelten Daten sollen helfen, Bestände besser einzuschätzen. Das waren Nachrichten von MDR Sachsen. 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
8: MDR Sachsen Verkehrsservice A4 Frankfurt Richtung Dresden. In der Auffahrt Hohenstein-Ernsthal ist die rechte Spur nach einem Unfall blockiert. Und A4 Frankfurt Richtung Dresden zwischen Limbach-Oberfrohna und Kreuz Chemnitz steht ein defektes Fahrzeug auf der linken Spur. A13 Richtung Berlin zwischen Thiendorf und Radeburg stockender Verkehr wegen Bauarbeiten. 10 Minuten die Verzögerung. Und A17 Richtung Dresden zwischen Grenzübergang Breitenau-Schönwald und Bad Gottleuber. Stau 10 Minuten Verzögerung. Die A72 Richtung Hof ist zwischen Pirke und Dreieck-Hochfranken wegen eines Polizeieinsatzes gesperrt, aktuell Stau. Und wir haben noch Blitzer auf der A9 zum Beispiel Richtung Berlin, am Schkeuditzer Kreuz in der Überfahrt zur A14 Richtung Dresden, auf der A9 Richtung München zwischen Hermsdorf Süd und Lederhose, auf der A72 Richtung Hof zwischen Plauen Ost und Plauen Süd, auf der B95 Ortsausgang Annaberg-Buchholz Richtung Chemnitz, auf der B174 zwischen Altenhain und Amtsberg. Dann haben wir Blitzer in Hoyerswerda in der Klaus-von-Stauffenberg-Straße stadteinwärts. In Leipzig in der Maximilian-Allee zwischen Messerallee und Essener-Straße und in Pirna auf der Sachsenbrücke stadtauswärts. Für Ihre Tipps die kostenlose Verkehrshotline 0800 637 5637. Schnell und aktuell der MDR Sachsen Verkehrsservice.
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8: Schön, dass Sie dabei sind und mit uns Richtung Wochenende gehen. Die Carpenters, die habe ich jetzt für Sie und Top of the World.
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0: Pudis, wenn ein Mensch lebt, hier ist MDR Sachsen, Freitag Vormittag und am Sonntag, da ist der Ehrentag überhaupt, nämlich der, an dem wir unsere Mütter ehren. Die Mamas, die sollen natürlich auch an diesem Tag merken, dass wir sie ganz doll lieb haben. Und ja, wie ist das so?
1: Natürlich habe ich meiner Mama was zu sagen. Soll ich das jetzt schon mal? Ja, alles Gute zum Muttertag natürlich. Und ich habe eine sehr starke Mama, wo ich sehr, sehr stolz drauf bin. Und ich weiß, was sie in den letzten Jahren geleistet hat. Natürlich auch in den Jahren mit uns, als wir kleiner gewesen sind. Und dafür vielen, vielen herzlichen Dank und vor allen Dingen viel Gesundheit für meine Mama. Das ist das Wichtigste.
2: Dass ich sie lieb habe und dass ich auch froh bin, dass sie noch da ist. Und egal, wie schwer die Zeiten sind, es geht immer irgendwie weiter, ne? Also es geht immer vorwärts, irgendwo geht immer eine Tür auf.
3: Dass ich sie lieb habe und dass ich froh bin, dass sie noch da ist.
4: Leider ist sie nicht mehr da, aber ich dachte, dass ich sie lieb habe. Das ist natürlich ganz wichtig. War schon eine tolle Zeit mit ihr.
5: Dass ich sie sehr liebe und ihr sehr viel zu verdanken habe und hoffe, dass sie noch lange, lange unter uns ist.
0: Tja, diese und ähnliche Sprüche werden wir ganz oft am Sonntag in den Mund nehmen, wenn wir unsere Mama treffen, so sie dann wirklich noch da ist. Wir werden dann nachher nochmal so ein paar Anregungen finden, aber nicht vergessen, Sonntag, Muttertag. Blumen besorgen. Ist MDR Sachsen.

0: Sonntag ist nicht nur Muttertag, sondern Sonntag ist auch der offizielle Tag gegen Schlaganfall. Ich möchte Ihnen jetzt eine Frau vorstellen, die hat das Schicksal vor 9 Jahren mit dieser Krankheit bedacht. Sie hat sich Schritt für Schritt ins Leben zurückgekämpft. Ihr Name Heike Herzog aus Radebeul. Und sie hat das, was sie erlebt hat, festgehalten in einem Buch, was ihr und auch anderen helfen kann. Was der Schlaganfall damals für die für sie bedeutet hat, das beschreibt sie so.
1: Ich wurde wirklich von heute auf morgen aus dem Leben gerissen. Ich erfuhr einen heftigen Schlaganfall, der vorher keine Anzeichen zeigte. Und der ließ mich zurück, wirklich halbseitengelähmt. Anfangs, ja, ohne Sprache. Ich konnte nicht schlucken. Ich war extrem worteingeschränkt. Und so sah ich nur noch das Schreiben als Chance, zu kommunizieren zum einen, aber auch, um meine damaligen extremen Ängste in den Griff zu bekommen. Und ich bin sehr dankbar, dass mir das eine Neuropsychologin damals an die Hand gegeben hat. Das war ein langer Weg, viel Geduld, viel Kraft, viele Rückschläge, aber ich bin angekommen.
0: Und wie der Schlaganfall ihr Leben verändert hat, das beschreibt sie so.
1: Also das Leben danach ist ein völlig anderes. Ich bin auch berentet seit diesem Ereignis. Und gerade wenn man berentet ist mit 48, fragt man sich anfangs, ja, und was kommt jetzt noch? Und da kamen eben meine Bücher. Ich habe ja aber meine Autobiografie, die ich ja zuallererst veröffentlichte, die habe ich ja nie geschrieben, um sie ein Buch werden zu lassen, sondern wirklich um mir selbst zu helfen, um mich zu verstehen, um zu verstehen, was in meinem Leben geschehen ist. Und wie es mir heute geht, ich bin wieder angekommen. Ich lebe aber nicht mehr in Eile. Ich möchte genau sortieren, was ich tue. Ich möchte entscheiden können, was ich tue. Und das vergisst man manchmal in diesem schnelllebigen Alltag.
0: Ja, und sie hat auch Tipps für Menschen, die am Anfang des Weges stehen, zurück ins Leben.
1: Also zum einen mochte ich nie diese Aussage, das wird schon wieder. Was wird, weiß man nicht. Was morgen kommt, weiß auch niemand. Aber ich kann nur appellieren, wirklich sehr viel Geduld zu haben. Bei Lesungen erfahre ich oft, dass jemand sagt, ah, ich bin jetzt schon 4 Wochen hier, es hat sich nichts getan. Ich habe tatsächlich 5 Jahre gebraucht, um wieder das Gefühl zu haben, ich kann selbsttätig alles bewältigen. Es ist ein langer Prozess. Es ist schließlich im Kopf was kaputt gegangen, was nicht mehr reparabel ist. Und es dauert natürlich, um das alles auszugleichen. Aber das allererste, was wir tun müssen, ist zu akzeptieren, dass die Situation nicht mehr zu ändern ist. Ich habe sehr lange eine Antwort auf die Frage, warum gerade ich, gesucht. Aber diese Frage nützte mir nichts. Sie hat mich nur kaputt gemacht.
0: Die Autobiografie von Heike Herzog heißt Dann, denn nach einem Schlag ist nichts mehr, wie es war. Erschienen ist das Buch im Engelsdorfer Verlag. Heike Herzog hatte selbst vor 9 Jahren einen Schlaganfall. Hier ist Musik von Whitney Houston bei MDR Sachsen. Damit bringen wir sie wieder ein Stück näher. Ans Wochenende hieß der Titel How Will I Know?

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11: Einen schönen guten Tag. Wir schauen zuerst aufs Wetter. Bis zum Abend weiter bewölkt oder trüb. Vereinzelt gibt es schwache Schauer. Bei Temperaturen von bis zu 14 Grad in Neukirch und Wilten. Bezahlbares Wohnen am See, das soll in Hoyerswerda möglich werden. 4 Mehrfamilienhäuser mit je 8 Wohnungen sollen bald am Westufer des Scheibesees entstehen. Nach Beschluss des Stadtrates sollen 90% von Dauermietern genutzt werden können, der andere Teil von Feriengästen. Der Fokus liegt nach Angaben der Wohnungsgesellschaft Hoyerswerda auf bezahlbarem Wohnen nach neuestem Standard. Weil ursprünglich mehr Ferienwohnungen vorgesehen waren, übten einzelne Stadträte zwar Kritik, die Mehrheit begrüßte aber die Entscheidung. Die Wohnungsgesellschaft begründete die Planänderung mit einem hohen Bedarf an Wohnraum für neue Arbeitskräfte. In Frankenthal hat in der Nacht eine ausgebüxte Kuhherde die Polizei beschäftigt. Die rund 170 Tiere seien aus bislang ungeklärter Ursache von einer Weide zwischen Brettnick und Frankenthal ausgebrochen, berichtet ein Polizeisprecher. In Frankenthal ist ein Fahrzeug mit einer Kuh kollidiert. Außerdem wurden mehrere geparkte Autos von den Tieren beschädigt. Den Sachschaden an insgesamt 3 Fahrzeugen bezifferte die Polizei auf 2.550 Euro. Erst nach 4,5 Stunden waren alle Kühe wieder eingefangen. Am Samstag wird Trebendorf bei Weißwasser zum Treffpunkt für Sachsens Ü60-Fußballer. Ab 10 Uhr findet dort auf dem Kunstrasenplatz Grüne Wiese die Landesmeisterschaft des Sächsischen Fußballverbandes für Spieler über 60 Jahre statt. Insgesamt 7 Mannschaften aus ganz Sachsen treten gegeneinander an, darunter auch die Spielvereinigung Knappensee und die Spielgemeinschaft Oberlausitz-Ludwigsdorf. Gastgeber ist der Breitensportverein Traktor Trebendorf, der auch mit einem 83-Jährigen im Kader antritt, einem der ältesten Spieler des Turniers. Gespielt wird im Kleinfeldmodus, jede Partie dauert 15 Minuten. Organisator Roland Rübesam, zugleich Spielertrainer der Trebendorfer, hofft auch sportlich auf ein gutes Ergebnis seiner Mannschaft. 2023 holte Trebendorf bei der Landesmeisterschaft Bronze. Und das waren sie, die Nachrichten für die Oberlausitz.
12: 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Und wir schauen wieder für Sie auf die Straßen. Mit der A4 geht's los. Frankfurt Richtung Dresden zwischen Limbach-Oberfrohna und Kreuz Chemnitz steht ein defektes Fahrzeug auf der rechten Spur. A13 Richtung Dresden zwischen Thiendorf und Radeburg stockender Verkehr. Der Grund sind Bauarbeiten. Hier brauchen Sie 20 Minuten länger. A17 Richtung Dresden zwischen Grenzübergang Breitenau-Schönwald und Bad Gottleuber. Stau, 10 Minuten Verzögerung. Und wir haben noch ein paar Blitzer. Auf der A9 steht einer Richtung Berlin, direkt am Schkeuditzer Kreuz in der Überfahrt zur A14 Richtung Dresden. Auf der A9 Richtung München zwischen Hermsdorf Süd und Lederhose. Auf der A72 Richtung Hof zwischen Plauen Süd und Plauen Ost. Außerdem auf der B95 Ortsausgang Annaberg-Buchholz Richtung Chemnitz, in Hoyerswerda in der Klaus-von-Stauffenberg-Straße stadteinwärts und in Pirna auf der Sachsenbrücke stadtauswärts. Für Ihre Tipps die kostenlose Verkehrshotline 0800 637 5637. 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
12: Schön, dass Sie dabei sind.

0: MDR Sachsen mit Holger Biegels. Wochenende steht bevor und Reisetipps zu unseren Nachbarn nach Polen hat für uns immer Kollegin Peggy Wolter. Heute geht's zu einem historischen Ort mit Schloss und einem Riesengut. 1945 bis dorthin war es der Sitz der Familie Lehndorf. Heinrich Graf von Lehndorf war am Attentat auf Hitler beteiligt und wurde 1944 hingerichtet. Das kleine Dorf in den masurischen Wäldern mit See und Schloss und Gutsanlage und Parks bietet auch einen Yachthafen und ein Multimediazentrum für Segeln und Ökologie, entstanden in einem historischen Speicher. Peggy Wolter, die hat sich das Ganze angeschaut.
1: Stinnort hat mit über 450 Anlegeplätzen für Boote einen der größten Yachthafen in Polen, verbunden mit vielen Seen. Das Segelparadies ist beliebt bei Freizeitkapitänen und bei denen, die es noch werden wollen.
2: Wir haben auch an Ort und Stelle eine eigene Segelschule. Deshalb kann man hier an so einem Kurs auch in demselben Saison teilnehmen. Die Kurse werden auf Polnisch, Deutsch und Englisch geführt.
1: Erzählt Jacek Jonczkiewicz von Nowy Stynort. Anna Krautschinska vom Regionalen Tourismusbüro übersetzt. Ideal für die ersten Grundlagen ist ein paar Schritte weiter vom Hafen das Multimediazentrum für Segeln und Ökologie, entstanden in zwei historischen Gebäuden auf dem Schlossgelände, die nach Originalplänen saniert wurden.
3: Hier haben wir einen Segelteil. Hier wird gezeigt, wie die Seile gebunden werden. Wir können manuell arbeiten, Schritt für Schritt. Das ist ein Simulator.
1: Archäologin Marta Burajanowska zeigt, wie man hier Seemannsknoten erlernen kann. Die Seile sind verbunden mit kleinen Bildschirmen, eingebaut in Boote. Echt maritimes Feeling. Mutige können auch ans Steuerrad und an einer virtuellen Regatta teilnehmen.
3: Also hier lernt man Prinzipien des Wasserverkehrs. Wir können um die Zeichen segeln. Wir wählen unseren richtigen Wasserweg.
1: An vielen multimedialen Stationen können Besucher aktiv in die Segel Kunde reinschnuppern. Auch die eigene Yacht bauen ist möglich. Ein altes Holzboot, welches vor vielen Jahren über die zugefrorenen masurischen Seen segelte, erzählt die Geschichte der Eissegler im Winter. Stinnort lag lange Zeit an einem geschlossenen See.
3: Zu Zeiten von Lehndorf, es gab keinen Kanal. Erst später wurde dieser Kanal gebaut. Durch diesen Kanal erreichen wir Dargindsee. Wir können auch nach Węgorzewo mit einem Segelboot fahren oder auch nach Giżycko.
1: Navigation, Wetter und Bootsführung. Die ersten Segelgrundlagen erlernen und unten im Hafen bei Jacek und seinem Team den Bootsschein machen.
3: Der Segelkurs dauert ungefähr 10 Tage.
4: Kończy się egzaminem oczywiście.
3: Endet mit einer Prüfung.
4: Natomiast kurs motorowodny.
3: Motorsteuerführerscheinkurs dauert 2 Tage, ist schneller und leichter.
1: Und für einen Segeltörn, auch ohne Schein und mit etwas Wissen aus dem Museum, kann man in Stinnort auch einen Skipper buchen, eine Yacht mieten und über die masurischen Seen segeln.
0: Und wenn Sie sagen, Mensch Stinnort, das wäre doch mal was für ein Ausflug in die polnischen Masuren. Alle Informationen, den Beitrag zum Nachhören und auch viele Bilder vom Hafen, auch vom Museum, das finden Sie alles auf mdrsachsenradio.de. What a wonderful world. Wir gehen rein.

0: 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Und in dieser Woche, da sind wir von MDR Sachsen ja auf der Baustelle. Also nicht wir, sondern Elena vom Frühprogramm, jeden Tag auf einer anderen. Und auch unser MDR Sachsen-Technikfuchs Alexander Schubert entführt uns heute thematisch auf die Baustelle. Alex, genauer gesagt ins Bad.
1: Denn was nervt die Handwerker und die Heimwerker dort im Bad gefühlt am meisten? Weil es ja irgendwie noch Tage unter den Nägeln und an und zwischen den Fingern klebt.
0: Ja, ja, das Silikon oder wie wir früher gesagt haben, Zenosil.
1: Genau. Ich habe da noch ganz klebrige Erinnerungen an eine Duschkabinen- und Wanneninstallation. Ist beides schon ein paar Jahre her. Und sicher nicht nur der Klempner Klaus aus dem bekannten Party-Hit steckt oft genug.
2: Bis zum Hals im Silikon.
1: Aber damit alles dicht ist, braucht es die Silikonkartusche samt dazugehöriger Pistole wohl nicht mehr.
0: Ja, und so wie ich das richtig sehe, was du da in den Händen hast, sieht so ein bisschen aus wie so ein fertiger Silikonring, als wenn der schon aufgetragen wurde und wieder abgezogen wurde oder so.
1: Ja, so kann man das beschreiben. Der Easy Fugenring gibt's auch, und das ist hier in der zweiten Tüte, als selbstklebendes Fugenband.
0: Aha.
1: Ausgedacht von einem gebürtigen Sachsen aus Rabenau, Mario Gefers, der aber schon seit langem im Schwarzwald wohnt und diese Innovation auf den Markt gebracht hat.
3: Wir hatten ja einen großen Sanitärbetrieb. Meine Frau hat den Kundendienst da betreut. Die hat das immer genervt, dass keiner Silikonfugen konnte. Nämlich auch von den Fachhandwerkern konnte es vielleicht einer oder zwei bei uns. Und dann kam Corona und haben erstmal versucht, da überhaupt einen Ring zu entwickeln.
1: Bekannt geworden sind er und sein Fugenring in einer Fernsehsendung zu Beginn des Jahres.
0: Ja, hab ich auch gesehen.
1: Ja, und woran erinnert man sich da? Dass die ganzen anwesenden Investoren sich förmlich um ein Investment für das Produkt gerissen haben.
0: Ja, weil sie sich alle schon mal die Finger verklebt haben
1: mit ja, genau.
0: dem alten Silikon. Gutes Stichwort, ob dieser Fugenring reißen kann, was der Ring oder das Band kosten, das werden wir alles erfahren. Gleich nach den Nachrichten, also nach 12, hier bei MDR Sachsen, das Sachsenradio.
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Und gleich bei MDR Sachsen die 12 Uhr Nachrichten. Bis dahin gibt's noch Jackie Wilson mit seinem 60er-Jahre-Klassiker Reed Petit.

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2: Bis zum Abend bleibt es stark bewölkt. Es kann zwischendurch auch ein bisschen Sonnenschein geben, sind aber auch einige Schauer möglich. Temperaturen dabei 13 bis 16 Grad. Die Nacht wird dann wechselhaft, gebietsweise Nebel oder Hochnebel. Temperaturen gehen deutlich runter auf 6 bis 2 Grad. Morgen zum Teil länger nebelig trüb, dann später Sonnenschein und ab und an ein paar Wolken, kurze Schauer und Temperaturen morgen bis 19 Grad.
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2: IG Bau warnt, Millionen Babyboomern droht Wohnarmut. Überraschung im Bundesrat, Länderkammer kippt 1000 Euro Entlastungsprämie. Und CDU oder AfD, wer gewinnt die Oberbürgermeisterwahl in Görlitz? Die Menschen, die bis in die Mitte der 60er Jahre hinein geboren wurden, werden gern als Boomer-Generation bezeichnet. Die gehen jetzt nach und nach in Rente, doch vor allem denen droht laut der Gewerkschaft IG Bau Wohnarmut. Uta Georgi berichtet.
3: Auf der Zwickauer Straße in Chemnitz, nicht weit vom Stadtzentrum entfernt, befindet sich die Ausgabestelle der Chemnitzer Tafel. Sie hat mehrmals pro Woche geöffnet und verteilt kostenlos Lebensmittel an Bedürftige. Obst, Gemüse, Käse, Joghurt, Wurst, Brot und auch Genussmittel wie Schokolade. Empfänger sind pro Woche rund 500 Haushalte. Arbeitslose Migranten und zunehmend auch Rentner, erzählt Geschäftsführerin Anja Rahn.
4: Wir vermerken, dass der Anstieg an Nachfragen von Menschen, die jetzt gerade frisch in die Rente gegangen sind, erhöht ist. Und auch immer wieder die Aussage kommt, wir kommen mit unserer Grundsicherung nicht aus und wir brauchen eure Hilfe.
3: Chemnitz ist ein Beispiel für eine deutschlandweite Entwicklung. Eine Studie des Pestel-Instituts, das Verbände und Kommunen berät, sie sagt voraus, dass fast die Hälfte, und zwar 40% der geburtenstarken Jahrgänge, die in den nächsten 10 Jahren in Rente gehen, von Wohnarmut betroffen sein wird. Soll heißen, ein Großteil der Rente geht für Miete drauf. In Auftrag gegeben hat die Studie die IG Bau. Warum? Das erklärt Christian Beck vom Bundesvorstand.
5: Wir organisieren Gruppen von Beschäftigten, die ihr Leben lang hart arbeiten, ob es in der Forstwirtschaft ist, auf dem Bau ist, in der Landwirtschaft oder in der Gebäudereinigung. Und das sind natürlich auch Bereiche, wo wir wissen, dass es eben nicht immer für alle für wirklich auskömmliche Renten reicht, gerade dann, wenn sie zum Mindestlohn gearbeitet haben.
3: In einer Zeit, in der Mieten und sonstige Kosten steigen, sieht die IG Bau den sozialen Frieden gefährdet. Hier sei die Bundesregierung gefragt, sagt Gewerkschafter Beck.
5: Wir brauchen zwei Maßnahmenpakete. Das eine bezieht sich auf die Frage, wie können wir die Mieten dauerhaft bezahlbar halten? Und aus unserer Sicht geht es nur dadurch, dass einfach mehr gebaut wird, dass vor allem im bezahlbaren und im sozialen Wohnungsbau mehr investiert wird. Und das zweite ist, dass wir ein stabiles, sogar höheres Rentenniveau haben.
3: Das heiße auch, sagt Christian Beck, dass die Altersgrenze nicht weiter nach oben geschraubt werde, denn schon jetzt gäbe es Berufe, in denen Menschen nicht bis 67 arbeiten könnten, weil sie vorher körperlich schon platt seien.
2: Es klang erstmal sehr schön. Unternehmen zahlen in Zeiten rasant steigender Benzinpreise ihren Beschäftigten eine steuerfreie Entlastungsprämie von bis zu 1.000 Euro. Doch viele Arbeitgeber winkten ab und jetzt hat auch der Bundesrat sein Veto eingelegt. Gabriele Intemann.
6: Damit geht das entsprechende Gesetz jetzt in den Vermittlungsausschuss. Dort sitzen je 16 Mitglieder von Bundestag und Bundesrat, um mögliche Kompromisse zu erarbeiten. Gelingt dies, müssen Bundestag und Bundesrat noch einmal darüber abstimmen. In der heutigen Debatte in der Länderkammer erinnerte der scheidende Ministerpräsident von Baden-Württemberg, Winfried Kretschmann, an das Sprichwort: Das Gegenteil von gut gemacht ist gut gemeint. Vor allem sei die Frage unbeantwortet geblieben, wer die Steuer Ausfälle bezahlen soll, die mit der Prämie einhergehen. Auch Hamburgs Finanzsenator Andreas Dressel kritisierte, dass der Bund nur bei sich selbst für einen Ausgleich für die Einnahmeausfälle gesorgt habe, aber nicht bei den Ländern. Ein Großteil der Mindereinnahmen fiele aber bei den Kommunen und den Ländern an.
2: Und weitere Tagesmeldungen jetzt kurz und kompakt mit Johanna Mattei.
7: In Sachsen wird heute an das Ende des Zweiten Weltkrieges vor 81 Jahren erinnert. Im Landtag in Dresden findet anlässlich des Tages eine Gedenkveranstaltung statt. Der 8. Mai ist seit dem vergangenen Jahr ein offizieller Gedenktag in Sachsen. Er kam auf Vorschlag der Linken zustande. Die Menschen in Sachsen haben zuletzt deutlich weniger Hausmüll produziert als die durchschnittlichen Bundesbürger. Das Statistische Landesamt veröffentlichte jetzt Zahlen aus dem Jahr 2024. Demnach entstanden pro Kopf in Sachsen etwa 148 Kilogramm Haus- und Sperrmüll. Bundesweit waren es fast 40 Kilogramm mehr. Die Spritpreise in Deutschland sind auf dem niedrigsten Stand seit 2 Monaten gefallen. Nach Angaben des ADAC kostet 1 Liter Super E10 im Schnitt knapp 1,98 Euro, Diesel knapp über 2 Euro. Grund dafür ist demnach vor allem der gesunkene Ölpreis. Der ADAC geht allerdings davon aus, dass der Tankrabatt nicht vollständig an die Verbraucher weitergegeben wird.
2: Danke, Johanna. Görlitz wählt am Sonntag einen neuen Bürgermeister. Seit 7 Jahren ist Octavian Ursu von der CDU hier das Stadtoberhaupt. Er konnte sich damals nur dank eines breiten Unterstützerbündnisses gegen Sebastian Wippel von der AfD durchsetzen. Wird es wieder zu einem Kopf-an-Kopf-Rennen der beiden kommen? Daniela Karls berichtet.
8: Auf dem Wahlzettel für die Görlitzer Oberbürgermeisterwahl stehen am Sonntag 4 Namen. 2 der Kandidaten sagen von sich selbst, dass sie keine wirkliche Chance auf den Rathausstuhl haben, es aber trotzdem versuchen wollen. Es scheint also alles wieder auf ein Kopf-an-Kopf-Rennen zwischen Octavian Ursu von der CDU und Sebastian Wippel von der AfD hinauszulaufen, sagt auch Sebastian Beutler. Er ist Chefkorrespondent für die Oberlausitz von der Sächsischen Zeitung.
9: Wir nehmen keine Wechselstimmung wahr. Es gibt wenig Themen, über die diskutiert wird. Aber es gibt eine große Unsicherheit, wie es weitergeht in dieser Stadt. Ich glaube, daraus entwickelt sich diese Spannung. Wird es der amtierende Oberbürgermeister noch mal schaffen?
8: Anders als bei der letzten Wahl steht hinter Octavian Ursu schon im ersten Wahlgang ein breites Bündnis. Auch die Grünen haben den CDU-Mann beispielsweise mitnominiert. Vor 7 Jahren hatte Franziska Schubert, die Fraktionsvorsitzende der Grünen im Sächsischen Landtag, selbst kandidiert und immerhin 27% der Stimmen bekommen. Im zweiten Wahlgang war sie zugunsten von Ursu nicht erneut angetreten.
10: Ich unterstütze Octavian. Das habe ich ihm auch von Anfang an gesagt. Und es muss alles daran gesetzt werden, dass diese Europastadt auch weiter stabil europäisch geführt wird und eine gute Zukunft hat inmitten dieses Strukturwandels.
8: Die AfD investiert viel in den Görlitzer OB-Wahlkampf. Wiederholt ist der Bundesvorsitzende Tino Chrupalla gekommen. Vor der Wahl organisiert die Partei noch ein großes Familienfest in der Stadt. Die CDU hingegen setzt vor allem auf kleine Infostände. AfD-Mann Wippel freut sich über die Unterstützung der Landes- und Bundespartei.
11: Natürlich, weil wir wollen uns alle kommunal verankern. Wir wollen dort natürlich auch stärker werden. Ne? Das ist ein ganz entscheidender Punkt.
8: In Sachsen gibt es 419 Bürgermeister. Davon sind 3 mit AfD-Ticket in ihr Amt gekommen. Das stehe im gewissen Widerspruch zu den sonstigen Wahlergebnissen der rechtsextremen Partei, sagt Roland Löffler von der Landeszentrale für politische Bildung.
12: Ohne Zweifel, gerade in Ostdeutschland gewinnt die AfD auch in Kommunalparlamenten sehr viele Stimmen. Wenn es hart auf hart kommt, bei Bürgermeister, Oberbürgermeister, Landratswahlkämpfen, schneidet die AfD nicht sehr erfolgreich ab. Wir haben Tausende an Gemeinden in der gesamten Bundesrepublik und die AfD hat im geringen zweistelligen Bereich im Moment Bürgermeister oder Landräte gewonnen.
8: Vielleicht auch gerade deshalb wird oft besonders hingeschaut, wenn die AfD Chancen darauf hat, ein weiteres kommunales Amt zu gewinnen.
2: 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Ja, und da war dann noch das vielleicht teuerste Spielzeug der Welt, ein Legostein aus purem Gold. Da kommt morgen in Quedlinburg unter den Hammer, Preislimit 5.000 Euro. Weltweit gibt's nur 10 Exemplare und die erhielten einst Lego-Mitarbeiter zum 20-jährigen Dienstjubiläum. Mike, das waren noch Geschenke, oder?
13: Das sage ich dir, der Legostein ab 5.000 Euro. Bauen wird immer teurer.
2: Genau so.
13: Und hier ist der MDR Sachsen Verkehrsservice. Wir beginnen auf der A4 Richtung Frankfurt zwischen Dresden-Altstadt und Dreieck Dresden-West ist die rechte Spur durch einen defekten Schwertransport blockiert. A13 Richtung Dresden zwischen Thiendorf und Radeburg 6 Kilometer Stau und stockender Verkehr wegen Bauarbeiten. Halbe Stunde kommt drauf. Und es wird geblitzt auf der A9 Richtung Berlin am Schkeuditzer Kreuz in der Überfahrt zu A14 Richtung Dresden. Auf der B95 am Ortsausgang Annaberg Buchholz Richtung Chemnitz. Auf der B174 zwischen Altenheim und Amtsberg. In Chemnitz 2, in der Leipziger Straße sogar 2, Höhe Luis-Otto-Peters-Straße. Nee, Luis-Otto-Straße statt auswärts und statt einwärts kurz hinter der A4. In Leipzig in der Maximilian-Allee zwischen Messe-Allee und Essener Straße und in Pirna auf der Sachsenbrücke statt auswärts. 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
13: Hat irgendjemand von Ihnen heimlich diese Woche verschluckt? Also gefühlt saßen wir gestern noch beim Montagskaffee und jetzt schauen wir schon wieder auf das nahende Wochenende. Willkommen am Freitagnachmittag hier beim Sachsenradio.
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1: Viertel zwei, das Mittagessen ist verdaut und damit wir jetzt auf keinen Fall ins berühmte Nachmittagstief rutschen, werfen wir direkt mal wieder die grauen Zellen an. Es ist Zeit für unser schweres Rätsel, neue Runde, neues Glück. Wir suchen heute ein absolutes Stück Musikgeschichte und wir reisen dafür auf den Tag genau 56 Jahre in die Vergangenheit, zum 8. Mai 1970. Es geht heute um den musikalischen Schwangesang der wohl berühmtesten Band der Welt, die sich im Studio teilweise gar nicht mehr riechen konnten. Hier kommen die vertonten Cover-Tipps.

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6:30 hier ist der MDR Sachsen Verkehrsservice. Neue Meldung von der A9 Richtung Berlin. Zwischen Triptis und Lederhose liegt ein großes Fahrzeugteil auf der linken Spur. Zwischen Triptis und Lederhose großes Fahrzeugteil auf der A9 Richtung Berlin.

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12: 13.30 Uhr.
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13: Schönen guten Tag aus Bautzen, das Wetter. Bis zum Abend ist es weiter bewölkt oder trüb. Vereinzelt gibt es schwache Schauer bei Werten bis 14 Grad. Morgen zeigt sich nach Nebel oder Hochnebel die Sonne. Vereinzelt sind noch Schauer möglich bei 15 bis 17 Grad. In Görlitz sind am Sonntag mehr als 44.000 Wahlberechtigte aufgerufen, einen neuen Oberbürgermeister oder Oberbürgermeisterin in Görlitz zu wählen. Neben

0: Amtsinhaber Octavian Urso von der CDU stehen Sebastian Wippel von der AfD, Sabine Christian von der Linken und mit Hagen Jeschke auch ein parteiloser Kandidat zur Wahl. Laut Stadtverwaltung werden 360 Wahlhelfer im Einsatz sein. Größtenteils seien dies städtische Bedienstete, es gebe aber auch Ehrenamtliche. Am Sonntagabend wird es ab 18 Uhr in der Jägerkaserne im Technischen Rathaus eine öffentliche Wahlpräsentation geben. Erreicht keiner der Kandidaten mehr als 50% der Stimmen, gibt es am 31. Mai einen zweiten Wahlgang. Dann reicht die einfache Mehrheit für den Wahlsieg. Bezahlbares Wohnen am See, das soll in Hoyerswerda möglich werden. 4 Mehrfamilienhäuser mit je 8 Wohnungen sollen bald am Westufer des Scheibesees entstehen. Nach Beschluss des Stadtrates sollen 90% von Dauermietern genutzt werden können, der andere Teil von Feriengästen. Der Fokus liegt nach Angaben der Wohnungsgesellschaft Hoyerswerda auf bezahlbaren Wohnen nach neuestem Standard. Weil ursprünglich mehr Ferienwohnungen vorgesehen waren, übten einzelne Stadträte zwar Kritik, die Mehrheit begrüßte aber die Entscheidung. Die Wohnungsgesellschaft begründet die Planänderung mit einem hohen Bedarf an Wohnraum für neue Arbeitskräfte. Am morgigen Sonnabend wird in Trebendorf bei Weißwasser zum Treffpunkt für Sachsens Ü60-Fußballer. Ab 10 Uhr findet dort auf dem Kunstrasenplatz die Landesmeisterschaft des Sächsischen Fußballverbandes für Spieler über 60 Jahre statt. Insgesamt 7 Mannschaften aus ganz Sachsen treten gegeneinander an, darunter auch die Spielervereinigung Knappensee und die Spielgemeinschaft Oberlausitz-Ludwigsdorf. Gastgeber ist der Breitensportverein Traktor Trebendorf, der auch mit einem 83-Jährigen im Kader antritt. Soweit die aktuellen Meldungen, jetzt noch der Verkehr.
1: Und damit kurz nach halb zum MDR Sachsen Verkehrsservice. Vorsicht auf der A9 Richtung Berlin. Zwischen Triptis und Lederhose liegt ein großes Fahrzeugteil auf der linken Spur. A13 Richtung Dresden zwischen Thiendorf und Radeburg. 6 Kilometer Stau und stockender Verkehr. Wegen Bauarbeiten 3/4 Stunde Verzögerung. Blitzer stehen. Auf der B95 am Ortsausgang Annaberg-Buchholz Richtung Chemnitz. In Chemnitz in der Leipziger Straße Höhe Louis-Otto-Straße stadtauswärts und stadteinwärts kurz hinter der A4. In Dresden in der Karlsruher Straße Richtung Freital. In Leipzig in der Wodanstraße stadteinwärts und am Ortsausgang Weißnauslitz Richtung Bautzen. Wenn Sie noch einen Tipp haben, gerne her damit. Entwarnungen auch unter 0800 637 5637. Besten Dank und eine gute Fahrt mit Secret Service.
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1: Die Fußball-Bundesliga biegte auf die Zielgeraden ein. Vorletzter Spieltag schon. RB Leipzig empfängt morgen den FC St. Pauli. Alexander Schubert vom Sport. Für unsere Leipziger gilt es da, die große Champions League klarzumachen.
2: Es ist die zweite Chance, nachdem es letzte Woche in Leverkusen durch die Niederlage ja nicht klappte. Top 4 müssen die Leipziger für die Champions League erreichen. Die Leipziger sollten diese Chance bitte auch nutzen gegen den Tabellenvorletzten St. Pauli. Mit einem Heimsieg wäre die Champions League für Leipzig auf jeden Fall gebongt. Das wäre so wichtig.
1: Warum?
2: Seit heute Nacht steht fest, es wird keinen zusätzlichen Champions-League-Platz für Deutschland geben. Es bleibt bei diesen angesprochenen 4 Plätzen, da ein spanisches Team eines der 3 europäischen Finals erreicht hat. Fällt der 5. Champions-League-Platz nicht von Spanien an Deutschland. Mhm. Deshalb aus Leipziger Sicht schnell einen Haken dran machen.
1: Gut, wer lauert denn sonst noch?
2: Stuttgart, Leverkusen und Hoffenheim lauern. Alle 3 Vereine punktgleich. Und nächste Woche, am letzten Spieltag, muss RB Leipzig auswärts bei den formstarken Freiburgern ran. Also besser jetzt aus Leipziger Sicht die Champions League in trockene Tücher bringen. Und es ist ja jetzt auch Mai, sagt Leipzigs Trainer Ole Werner. Ja.
3: Ist die schönste Zeit der gesamten Saison, weil am 22. Spieltag kann ich mich nicht belohnen für meine Arbeit, sondern das kann ich nur an diesen letzten Spieltagen. Du kannst im Mai eigentlich immer an diesen Tagen, wenn die Blätter wieder an den Bäumen sind, wenn das Gras wieder anfängt zu riechen, dann kannst du dich belohnen für die Arbeit von einem ganzen Jahr. Und das ist super.
2: Ja, denn auch die Leipziger Saison ist ja bisher super.
1: Ja, und mit der Champions League wäre die Saison dann richtig super. Ja. Bei Gegner St. Pauli, das krasse Gegenteil, Abstiegsangst.
2: Ja. 8 sieglose Spiele in Folge. Deshalb jetzt auch auf einem direkten Abstiegsplatz. Dazu am letzten Spieltag in einer Woche Abstiegsendgipfel gegen die punktgleichen Wolfsburger. Mächtig Druck auf dem Kessel in St. Pauli. Der Trainer des Kiezclubs, Alexander Blessin, hat sich deswegen diese Woche zu Hause täglich abgelenkt.
4: Mit Gartenarbeit, also hab schön Rasen gemäht, das war dann gut, um wieder so ein bisschen eine Klarheit reinzukriegen in die Birne, mit dem Druck dann fertig zu werden und ja, das befreit dann teilweise. Ja,
1: muss ich morgen auch machen nach meiner Vormittagssendung. Ja. Die Nachbarn freuen sich schon.
2: Ja, du solltest aber um 15:30 fertig sein, dann beginnt nämlich das RBL-Heimspiel, natürlich live hier bei uns beim Sachsenradio und zuvor sind wir natürlich auch live, wenn in Liga 2 ab 13 Uhr Dynamo Dresden in Braunschweig den Klassenerhalt perfekt machen will.
1: Also reinhören morgen Nachmittag ab 13 Uhr. Fair Play hier beim Sachsenradio. Danke Schubi fürs Aufwärmen. Den Rest übernimmt jetzt Johnny Cash. Der macht's gleich richtig heiß mit seinem Ring of Fire.

0: Was habe ich gerade gehört? Die Gefühle müssen raus. Na dann, übermorgen ist Muttertag und da feiern wir wieder unsere geliebten Mütter und ihre Weisheiten. Ja, Sie wissen, trink nicht so viel, sonst hast du keinen Hunger. Oder wenn du aufisst, wird morgen schönes Wetter. Und natürlich der absolute Klassiker, den wir alle kennen. Irgendwann wirst du es mir danken. Ja, apropos Weisheiten, wir kennen da einen, der produziert auch welche am laufenden Band. Mein Nachbar, der Boschert Heinz.
1: Ich weiß ja, dass du davon nicht genug kriegen kannst, mein Gutster. Also hier noch eine. Mhm. Reiche Menschen, ne? Die haben Angst vorm Ende der Welt. Ich habe vor was ganz anderem Angst.
0: So, so. Und das wäre?
1: Ich habe Angst vorm Ende des Monats.

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4: 5-6 Grad wärmer soll es noch werden heute. Ich bitte darum. Und meist trocken bleiben, aber vereinzelt kann doch mal hier und da es etwas nieseln, wie gerade um Pockau und Klein-Olbersdorf zum Beispiel. Morgen gibt es dann 13 bis 19 Grad maximal. Um die Mittagszeit kann es hier und da mal einen Tropfen geben, ansonsten bleibt es trocken. Am Sonntag wird die meiste Zeit die Sonne scheinen, bei 17 bis 23 Grad. Beispiel Freiberg, 12 Stunden Sonne bei 20 Grad.
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5: Mit Ulrike Pommerin. Das Gesetz zur neuen privaten Altersvorsorge hat die letzte Hürde genommen. Der Bundesrat hat dem Vorhaben mehrheitlich zugestimmt, damit kann es in Kraft treten. Ziel ist es, die bisherige Riester-Rente durch ein neues staatlich gefördertes Vorsorgemodell abzulösen. Es soll vor allem Geringverdienern den Einstieg in die private kapitalgedeckte Vorsorge erleichtern. Neu ist auch, dass künftig Selbstständige in die Förderung einbezogen werden. Die Kosten der Standardprodukte sollen über die gesamte Laufzeit auf 1% gedeckelt werden. Nach dem Fund gefährlicher Chemikalien in einem Waldstück in Chemnitz ist weiter unklar, woher die Stoffe kommen. Bislang gäbe es keine Hinweise auf ein strafrechtliches Handeln, so die Polizei, die weiter ermittelt. Eine Spaziergängerin hatte am Montag zahlreiche Ampullen sowie kleinere Gefäße entdeckt und die Einsatzkräfte alarmiert. Die Untersuchungen ergaben, dass es sich um explosive, giftige und krebserregende Stoffe handelte. Experten des Landeskriminalamtes und der Feuerwehr sprengten die Chemikalien gestern Abend, weil sie nicht transportfähig waren. Anschließende Messungen hatten keine zusätzlichen Gefahrenquellen mehr angezeigt. Die Menschen in Sachsen haben zuletzt deutlich weniger Hausmüll produziert als die durchschnittlichen Bundesbürger. Das ergeben jetzt veröffentlichte Zahlen des Statistischen Landesamtes aus dem Jahr 2024. Demnach entstanden pro Kopf knapp 150 Kilogramm Haus- und Sperrmüll. Bundesweit waren es fast 40 Kilogramm mehr. Sachsenweit betrachtet wurden in Leipzig und im Erzgebirgskreis die höchsten Pro-Kopf-Aufkommen registriert. Der Landkreis Mittelsachsen hatte den niedrigsten Wert. Die Vierschanzentournee gibt es ab diesem Jahr auch für Frauen. Das hat der Weltverband FIS bei der Tagung des Komitees in Slowenien bestätigt. Demnach werden die Wettkämpfe der Skispringerinnen jeweils am Qualifikationstag der Männer ausgetragen, wie Kilian Medele berichtet.
6: Jetzt ist es fix. Ab der kommenden Saison springen erstmals auch die Frauen an allen vier Orten der Vierschanzentournee. Als Termine sind der 28. Dezember in Oberstdorf, der 31. Dezember in Garmisch-Partenkirchen, der 2. Januar in Innsbruck sowie der 5. Januar in Bischofshofen vorgesehen. Die Vierschanzentournee löst die Two-Nights-Tour ab, die in den vergangenen Jahren die beiden Stationen in Deutschland rund um den Jahreswechsel verbunden hat. FIS-Präsident Johann Elias nennt die Einführung der Tournee für Frauen einen wahren Meilenstein in der Geschichte des Skispringens und des Wintersports insgesamt.
5: Und das waren Nachrichten von MDR Sachsen. 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
4: Die können sich gerne aufs Handy laden, ist kostenfrei und hier ist der MDR Sachsen Verkehrsservice. Vorsicht auf der A9 weiter Richtung Berlin. Hier liegt immer noch ein großes Fahrzeugteil auf der linken Spur zwischen Triptis und Lederhose. A13 Richtung Dresden zwischen Thiendorf und Radeburg. 6 Kilometer Stau und stockend wegen Bauarbeiten, halbe Stunde Verzögerung. Im Landkreis Leipzig auf der Straße zwischen Brösen und Mutschen ist in der Höhe Haubitz die Kreuzung nach einem Unfall gesperrt. Es wird geblitzt auf der B95 am Ortsausgang Annaberg-Buchholz Richtung Chemnitz. In Chemnitz in der Leipziger Straße Höhe Louis-Otto-Straße stadtauswärts und stadteinwärts kurz hinter der A4. Dann in Dresden in der Bergstraße stadteinwärts und in der Karlsruher Straße Richtung Freital. In Leipzig in der Wodanstraße stadteinwärts am Ortsausgang Weißenauslitz Richtung Bautzen. Sie können jederzeit sehr gern neue Tipps durchgeben, auch in Warnen, kostenfrei unter 0800 6375 637. Kommen Sie gut an.
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4: Ich grüße schön Freitag nach 2. Ja, da hört man nur ein Lied in den Dienstfluren nach dem Ruf. Schönes Wochenende. Bye.

0: Nena und ihr ganz persönlicher Segeltörn. Ein Song voller Sehnsucht in dieser ganz besonderen Prise Abenteuerlust. Ganze 45 Live-Shows wird sie dieses Jahr spielen. Und das Beste ist, sie kommt damit direkt zu uns nach Sachsen. Wir können uns schon mal auf echte Open-Air-Highlights freuen. Zum Beispiel im Juli im Messepark in Löbau, im August beim Wasserschloss Klaffenbach in Chemnitz oder später im Oktober dann in Leipzig. Sprachlich wird's jetzt abenteuerlicher und zwar mit dem ultimativen Gute-Laune-Zungenbrecher nach zwei Grillbierchen. Hier ist Gilbert O'Sullivan mit
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0: 14.16 Uhr, der MDR Sachsen-Verkehrsservice hier wieder. Vorsicht, auf der A14 Richtung Magdeburg, hier liegen Plastikteile auf der Autobahn zwischen Dreieck Partenaue und Kleinpösner auf der A14 Richtung Magdeburg.
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0: Wir reisen heute exakt 56 Jahre in die Vergangenheit, zurück zum 8. Mai 1970. An diesem Tag endete im Grunde eine ganze musikalische Ära. Womit ist heute unsere Musikgeschichtsfrage? Es passierte etwas, worauf Millionen Fans auf der ganzen Welt gewartet hatten, allerdings mit einer Träne im Knopfloch. Gesucht wird ein ganz besonderes Stück schwarzes Gold. Die Sänger haben kurz vorher noch für einen gewaltigen Polizeieinsatz gesorgt, weil sie unangekündigt auf einem Londoner Hausdach Musik gemacht haben. Und der Titel dieser Platte, der klingt wie ein ziemlich guter Ratschlag für eine Band, die kurz vor dem aussteht. Hier sind die Coverversionen.

Klingelt's bei Ihnen, klingelt's bei uns, 01375-800-800 für 14 Cent. Oder Sie schreiben unter mdrsachsenradio.de per App, MDR-App mit Ihrer Telefonnummer. Und nächste Woche schlürfen Sie Ihren Nachmittagskaffee vielleicht schon aus unseren MDR-Kaffeebechern. 10 nach 3 wird aufgelöst mit Manfred Krug, um Sie etwas zu verwirren. Okay, war ein Versuch wert.

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8: 14.30 Uhr ist es.
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9: Schönen guten Tag aus Bautzen. Das Wetter. Bis zum Abend bleibt es bewölkt. Vereinzelt gibt es schwache Schauer bei Werten bis 14 Grad. Morgen zeigt sich dann nach Nebel die Sonne. Vereinzelt kann es regnen bei 15 bis 17 Grad.
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9: Ja, da steht das zweite Maiwochenende bevor und der Veranstaltungskalender für die Oberlausitz, der ist prall gefüllt. Kein Wunder ja, denn am Sonntag ist auch Muttertag. Doch wir fangen erst mal mit morgen an. Mein Kollege Milan Greulich hat ein paar Tipps zusammengestellt. Was kann man denn morgen zum Beispiel so erleben in der Region?
10: Na, zuerst ein Hinweis für junge Leute. In Löbau gibt's zum 12. Mal die Ausbildungs- und Studienmesse Insider-Treff. 140 Aussteller aus 10 Branchen haben sich angemeldet. Unternehmen, Hochschulen, Berufsschulen und Institutionen. Es gibt dort auch wieder eine Last-Minute-Ausbildungsplatzbörse. Danach kann man in Löbau auch gleich noch bei den Maschinenhaustagen der ostsächsischen Eisenbahnfreunde vorbeischauen. Das Eisenbahnfest für die ganze Familie bietet am Sonnabend und Sonntag historische Technik, Sonderfahrten und eine Modellbahnschau. In Rothenburg wird

0: wird morgen das neue Bürgerzentrum eröffnet und in Krauschwitz lädt der Verein Krauschwitzer Neiseland zu einem Familienfest in die Abenteuer- und Gletscherwelt ein.
1: Ja, das ist längst noch nicht alles für morgen. In Kamenz zum Beispiel gibt es noch die Nacht der Kirchen und Museen mit Programm an 15 Orten in der Stadt. Und in Görlitz und Umgebung ist die Oldtimer Rallye des MC Görlitz unterwegs. Aber kommen wir zum Muttertag, zum Sonntag. Da gibt's ja auch jede Menge Angebote, oder?
0: Na klar, zum Muttertag bietet zum Beispiel das Barockschloss Ramenau ein Muttertagsmenü, Kutschfahrten durch Ramenau und ein Kuchenbuffet an. Natur, Genuss und Musik verbinden kann man am Sonntag im Findlingspark Nochten mit einem Konzert am Nachmittag und Spaziergängen durch den Park. In Kamenz gibt es Sonntagnachmittag eine Führung durch den Rhododendron-Park am Hutberg. Mittelalter-Fans kommen in Horka bei Nieski auf ihre Kosten beim 20. historischen Markt. Und in Ostritz im Kloster St. Marienthal gibt es das Frühlings- und Marienfest mit einem deutsch-polnischen Genussmarkt, Familienprogramm, Führungen und zwei Orgelkonzerten. Und noch ein Muttertagstipp. In Großschönau lädt der Faschingsverein zum Muttertagscafé am Hutberg ein. Nicht zu verwechseln mit dem eben schon genannten Hutberg bei Kamenz.
1: Ja, und da haben wir auch gleich noch ein bisschen Heimatkunde untergebracht in unseren Tipps für das Muttertagswochenende. Den Hutberg in Kamenz, den nehmen wir uns heute Nachmittag übrigens noch einmal vor. Mein Kollege Jens Schawinke hat heute nämlich schon mal vorbeigeschaut. Mehr dazu in zwei Stunden. Jetzt aber erst einmal weitere Meldungen aus der Oberlausitz. In Görlitz sind am Sonntag mehr als 44.000 Wahlberechtigte aufgerufen, einen neuen Oberbürgermeister oder Oberbürgermeisterin zu wählen. Neben Amtsinhaber Octavian Urso von der CDU stehen Sebastian Wippel von der AfD, Sabine Christian von der Linken und mit Hagen Jeschke auch ein parteiloser Kandidat zur Wahl. Am Sonntagabend wird es ab 18 Uhr in der Jägerkaserne im Technischen Rathaus eine öffentliche Wahlpräsentation geben. Der Gemeinderat in Puschwitz hat gestern beschlossen, dass er das Grundstück des ehemaligen Schamottewerks in Wetroh doch nicht kauft. Damit hat er einen Beschluss von Anfang April zurückgenommen. Grund ist, dass ein möglicher Investor abgesprungen ist. Er wollte unter anderem die ehemalige Eisenbahnstrecke zwischen Wetroh und Warta neu aufbauen. Das würde aber nach Angaben der Gemeinde rund 35 Millionen Euro kosten. Wie es mit dem Gelände des Schamottewerkes nun weitergeht, ist damit wieder unklar. Eishockey-Zweitligist Lausitzer Füchse verstärkt seine Defensive mit einem Neuzugang. Mit Lenny Elving kehrt ein ehemaliger Jungfuchs nach Weißwasser zurück. Der 19-Jährige wechselt vom SC Riesersee aus Garmisch-Partenkirchen in die Oberlausitz. In der Oberliga absolvierte Elving 50 Partien. Außerdem habe er mit seinen Leistungen in den Nachwuchsteams der deutschen Nationalmannschaft überzeugt, teilte der Verein mit. Soweit Regionales aus der Oberlausitz und jetzt gibt's noch Neues vom Verkehr.
2: 14.34 Uhr, der MDR Sachsen Verkehrsservice hier. Gute Fahrt wünschen wir. Gruß ins Auto und Vorsicht auf der A14 Richtung Magdeburg. Zwischen Dreikparten, Aue und Kleinpösener mehrere Plastikteile. A38 Richtung Göttingen, zwischen Leuna und Merseburg Nord, stockt es wegen Bauarbeiten 10 Minuten plus. Und Blitzer stehen. Auf der B6 Autobahnzubringer Görlitz, auf der B95 am Ortsausgang an der Bergbuchholz Richtung Chemnitz, in Chemnitz in der Leipziger Straße, Höhe Louis-Otto-Straße, stadtauswärts und stadteinwärts kurz hinter der A4. In Dresden auch zwei, in der Bergstraße, stadteinwärts, in der Karlsruher Straße Richtung Freital. Dann in Leipzig in der Wodanstraße stadteinwärts am Ortsausgang Weißnauslitz Richtung Bautzen. 0800 6375 637. Unser Service für weitere Tipps. 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

Die Bee Gees beim Sachsenradio über das ganz normale alltägliche Leben mit all seinen Routinen und Pflichten. Aber wir haben Freitagnachmittag, diesen normalen grauen Alltag lassen wir mal so langsam hinter uns. Das Wochenende klopft an die Tür und da passt der nächste Titel wie die Faust aufs Auge. Geschrieben wurde die Nummer von Bob Dylan und die Botschaft lautet im Grunde, wenn dieser eine ganz bestimmte Typ um die Ecke kommt, dann ist der schnöde Alltag sofort vergessen. Und die Leute flippen aus. Wir grooven uns Richtung Wochenende. Hier ist Manfred Mann mit Mighty Quinn.

0: Traumzeit, Freitag 10 vor 3. Hier ist Ihr Sachsenradio mit der Namenkunde. Naja, ist kein typischer Tag für die Namenkunde, aber egal.
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0: Ein Extra heute am Freitag, denn Professor Jürgen Udolf ist heute Promigast auf dem MDR Riverboat, unserem Fernseh-Talk-Dampfer, 22 Uhr. Hallo Herr Udolf.
2: Hallo Mike, einen schönen guten Tag.
0: Haben Sie sich gut auf die Gäste vorbereitet, der Sendung?
2: Ja, habe ich. Ich finde, dass der Name Brinkbäumer vom Moderator ziemlich interessant ist.
0: Ja, Klaus Brinkbäumer.
2: Der kommt ja aus Westfalen. Ich habe hier auch die Verbreitung. Und ich habe über Brink mal ziemlich lange geschrieben. Ist ein Wort für, ja, wissen Sie, bei zwei Äckern wird ja gepflügt und dann bleibt immer am Rand ein bisschen Erde liegen. Und wenn zwei Felder nebeneinander liegen, dann erhöht sich der Feldrein in der Mitte zwischen Feldern, erhöht sich immer mehr.
0: Ja. Ne?
2: Und das nennt man Brink, also ein kleiner länglicher Hügel. Und Baum ist natürlich klar, und der Brinkbäumer, der wohnte also dort, wo am Brink ein Baum gestanden hat.
0: Ja.
2: Das ist die Lösung für diesen Namen. Finde ich sehr, sehr interessant und spannend.
0: Und die Vorfahren von Bernhard Brink vom Schlagersänger haben eben nur dort gewohnt an dieser Erhebung.
2: Ja, genau. Die hatten keinen Baum dort, ne? Die wohnten nur am Brink. Sehr schön, Mike, das passt perfekt, passt genau.
0: Gut, dann bis heute Abend.
2: Bis heute Abend.
0: 22 Uhr geht's los. Mit in der Runde ist Prinzensänger Sebastian Krumbiegel. Gefundenes Fressen für Herrn Udolf und ein Mann, der uns dazu bringen kann, mit dem Rauchen aufzuhören und weniger Zucker zu essen, will er uns von den Globuli-Kügelchen wegbekommen, der Hypnotiseur Jan Becker. Also 22 Uhr MDR Fernsehen heute.
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10: 5 bis 13 Grad haben wir jetzt kurz vor 3. Ob wir die vorhergesagten 16 noch schaffen? Ich beobachte das weiter. Und es soll ja weiter meist trocken bleiben, aber vereinzelt nieselt es doch wie angekündigt zwischen Pleißa, Wünschendorf und Seifen aktuell. Morgen gibt es dann 13 bis 19 Grad maximal. Um die Mittagszeit kann es hier und da mal einen Tropfen geben. Ansonsten bleibt es trocken. Am Sonntag wird die meiste Zeit die Sonne scheinen bei 17 bis 23 Grad. Beispiel Bautzen, 11 Stunden Sonne bei 21 Grad.
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11: Mit Ulrike Pommerin. Das Gesetz zur neuen privaten Altersvorsorge hat die letzte parlamentarische Hürde genommen. Der Bundesrat stimmte dem Vorhaben mehrheitlich zu. Damit kann es zum Jahreswechsel in Kraft treten. Die Bundesregierung will damit erreichen, dass die Menschen neben der staatlichen Rente und der betrieblichen Altersvorsorge selbst mehr fürs Alter sparen. Einzelheiten von Andreas Fischer.
12: Dafür fördert der Staat in Zukunft mehr Finanzprodukte, die vor allem in Aktien oder ETFs anlegen. So sollen deutlich höhere Renditen möglich sein als bei bisherigen Riester-Verträgen. Dafür kann dann aber auch die Garantie entfallen, dass Sparerinnen und Sparer die eingezahlten Beiträge später voll ausbezahlt bekommen. Außerdem wird es ein sogenanntes Standardprodukt geben. Es soll günstig und leicht verständlich sein. Alle Banken, Sparkassen und Versicherungen sollen es anbieten müssen. Die staatliche Förderung steigt und richtet sich nach den eingezahlten Beiträgen. Familien mit Kindern bekommen eine Zulage. Und in Zukunft fördert der Staat auch Selbstständige bei der privaten Altersvorsorge.
11: Die Wacker Chemie AG will an ihrem sächsischen Standort in Nünchritz 200 Stellen abbauen. Wie der Chemiekonzern mitteilte, soll das sozialverträglich über ein freiwilligen Programm mit Altersteilzeitregelungen und Aufhebungsverträgen geschehen. Derzeit sind in Nünchritz noch rund 1.500 Mitarbeiter beschäftigt. Bundesweit sollen bei Wacker Chemie insgesamt 1.600 Stellen eingespart werden. Eigenen Angaben zufolge will der Konzern damit seine Wettbewerbsfähigkeit stärken. Die Menschen in Sachsen haben zuletzt deutlich weniger Hausmüll produziert als die durchschnittlichen Bundesbürger. Das ergeben jetzt veröffentlichte Zahlen des Statistischen Landesamtes aus dem Jahr 2024. Demnach entstanden pro Kopf knapp 150 Kilogramm Haus- und Sperrmüll. Bundesweit waren es fast 40 Kilogramm mehr. Sachsenweit betrachtet wurden in Leipzig und im Erzgebirgskreis die höchsten Pro-Kopf-Aufkommen registriert. Der Landkreis Mittelsachsen hatte den niedrigsten Wert. Die Vierschanzentournee gibt es ab diesem Jahr auch für Frauen. Das hat der Weltverband FIS bei der Tagung des Komitees in Slowenien bestätigt. Demnach werden die Wettkämpfe der Skispringerinnen jeweils einen Tag vor dem Springen der Männer stattfinden, in der Reihenfolge Oberstdorf und Garmisch-Partenkirchen sowie Innsbruck und Bischofshofen in Österreich. Bislang in den vergangenen drei Saisons traten die Frauen bei der sogenannten Two Nights Tour an. Sie umfasste lediglich die beiden deutschen Tourneestopps. Das waren Nachrichten von MDR Sachsen. 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
10: Kurz nach drei, damit zum MDR Sachsen Verkehrsservice. A4 Richtung Görlitz zwischen Ottendorf, Okrilla und Ohorn, Stau wegen Bauarbeiten, 20 Minuten plus. Viertelstunde mehr auf der A38 Richtung Göttingen zwischen Leuna und Merseburg Nord, stockt es wegen Bauarbeiten. In Leipzig auf der B6 stadteinwärts, in der Ausfahrt zur Essener Straße, steht ein defekter PKW. Und es wird geblitzt auf der B6 Autobahn Zubringer Görlitz, auf der B107 am Ortsausgang Leisenau Richtung Grimmer, in Dresden in der Bergstraße stadteinwärts, in der Karlsruher Straße Richtung Freital, in Leipzig in der Wodanstraße stadteinwärts und am Ortsausgang Weißenauslitz Richtung Bautzen. Dankeschön für diese Hinweise. Neue Tipps geben Sie bitte durch, kostenfrei unter 0800 6375 637. Eine gute Fahrt wünschen wir.
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10: In den Freitagnachmittag. 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Da bekommen unsere Mütter dann wieder Blumen, Pralinen und Sekt. Und wer seine Mutter ganz besonders doll liebt, der schenkt ihr einen großen, wertvollen Kanister Benzin.
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Achtung, ein Geisterfahrer. Hier ist der MDR Sachsen Verkehrsservice. Achtung, Falschfahrer auf der A4 Dresden-Frankfurt zwischen Wilsdruf und Dreiknossen. Es ist ein Falschfahrer unterwegs. Bitte fahren Sie äußerst rechts und fahren Sie und überholen Sie nicht. Wir melden, wenn die Gefahr vorüber ist. Ein Falschfahrer zwischen Wilsdruf und Dreiknossen auf der A4 Dresden-Frankfurt.

0: Achtung, ein Geisterfahrer. Hier ist nochmal der MDR Sachsen Verkehrsservice. Achtung, Falschfahrer auf der A4 Dresden-Frankfurt. Zwischen Wilsdruff und Dreieck Nossen ist ein Falschfahrer unterwegs. Bitte äußerst rechts fahren und nicht überholen.
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0: Was für ein Berg an Antworten. Man merkt einfach an diesen vier Jungs aus Liverpool, kommt musikalisch bis heute niemand vorbei. Zeit für die Auflösung bei unserem schweren Rätsel. Gesucht haben wir einen echten Meilenstein, den großen Abschiedsgruß. Und der Titelsong dieses Albums, der gehört heute zu den am häufigsten gecoverten Liedern der Welt. Aber die allererste offizielle Version, die kam raus, bevor die Beatles den Song selbst veröffentlicht haben. Sir Paul McCartney hatte den Song vorab der Queen of Soul vorgespielt und so durfte Aretha Franklin das Lied schon ein paar Monate vor dem Original der Beatles auf Platte pressen. Speed.

0: Das klingt einfach. Ein verrücktes Stück Musikgeschichte und für einen oder eine von Ihnen genau die richtige Lösung. Ausgelost wurde heute...
1: Hallo?
0: Hallöchen, hier ist Mike Teschner, MDR Sachsen.
1: Ah, oh, guten Tag, Herr Teschner.
0: Hallo, ist denn dort die Carola?
1: Freitag.
0: Ja, ich wollte Ihren Nachnamen wissen.
1: Freitag.
0: Ach, Sie heißen Freitag.
1: Ja, deswegen habe ich ja gedacht, vielleicht habe ich Glück.
0: Ja, wo ist denn Ihr Robinson, Frau Freitag?
1: Mein Robinson ist Räderwechsel.
0: Räderwechsel? Aber nicht jetzt die Sommerräder erst drauf.
1: Der macht die Sommerräder drauf.
0: Und wo treffe ich Sie gerade an? So beim Käffchen?
1: Na, ich bin auf dem Campingplatz und wollte mir jetzt gerade warmes Wasser holen zum Aufwaschen.
0: Ich wollte gerade sagen, warmes Wasser zum Erwärmen. Das ist
1: zum Aufwaschen.
0: Es ist aber kalt draußen.
1: Naja, jetzt kommt bei uns die Sonne durch hier. Außen, Malschwitz so, kommt die Sonne durch. Und ich sitze im Vorzelt. Ich habe vielleicht im Vorzelt, schaue ich mal drauf, nur 18 Grad.
0: Doch so viel?
1: Ja, die Sonne kommt dann hier, die kommt vom Wasser rüber.
0: Ja. Welcher Campingplatz ist das?
1: Das ist Klein Saubernitz.
0: Ah, okay.
1: Naturcamp, wir haben neue Betreiber, junge Leute. Und da ist ein bisschen mehr los.
0: Aha, Naturcamping, da sind Sie also FKK unterwegs?
1: Alles gemischt. Also vorne FKK.
0: Ach, das wirklich?
1: Ja, aber wir haben ja so nicht in der Ecke, wir haben da so ein Segelboote. Naja, ab um 3, wenn die Sonne nicht so stark ist.
0: Ja, schön.
1: Und alle sind da blass und ich bin braun.
0: Ja, überall. Carola, wir müssen jetzt noch mal ganz kurz auflösen. Wie ist genau die Lösung?
1: Die Beatles Let It Be.
0: Und was war damit?
1: Da kam das letzte Album der Beatles raus.
0: Herzlichen Glückwunsch, Frau Freitag.
1: Es war ein wunderschönes Gespräch heute zum Freitagnachmittag.
0: Ja, das kann ich nur erwidern. Grüßen Sie schön Ihren Robinson und dann genau.
1: Irgendwann wird er mal wiederkommen von Löbau. Wir wohnen ja in Löbau.
0: Ja, dann schicken wir die Kaffeebecher nach Löbau. Dankeschön, Frau Freitag. Ich wünsche Ihnen eine schöne Zeit.
1: Und das wünsche ich Ihnen auch.
0: Bleiben Sie schön gesund.
1: Wochenende und danke fürs Gespräch. Mhm.
0: Und morgen am Sachsen-Samstag zwischen 10 und 1 wird es ein letztes schweres Rätsel geben. Und hier ist Let It Be. In der Manfred Krug-Version damals 71, ein Jahr nach Albumstart schon, hier live im Dresdner Hygienemuseum.

Mensch, der Mann, dass der das durfte damals 71. Englisch singen, die Beatles singen, ein Jahr nach Albumstart. Und jetzt nochmal der in der Sachsen-Verkehrsservice. Achtung, Geisterfahrer. Die Meldung wurde noch nicht aufgehoben. Achtung, Falschfahrer auf der A4 Dresden-Frankfurt zwischen Wilstruf und Dreiknossen ist ein Falschfahrer unterwegs. Bitte äußerst rechts fahren und nicht überholen. Wir melden, wenn die Gefahr vorüber ist.

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1: 19 Uhr geht's heute mit Julian Mengler ins Wochenende.
2: Ja.
1: Ein bisschen jetzt auch schon für viele.
2: Ja, stimmt. Ja.
1: Und
2: stimmt.
1: Das heißt bei euch Glück auf.
2: Ja, wenn ein Mensch 100 Jahre alt wird, dann gibt's mindestens Post vom Bürgermeister. Vielleicht kommt sogar jemand mit einem Blumenstrauß vorbei und die Lokalzeitung macht wahrscheinlich ein Foto. Wenn Sachsens ältestes Schaubergwerk in Waschleite im Erzgebirge 100 Jahre alt wird, dann wird 3 Tage lang gefeiert. Ab heute mit Bergbautracht, mit Bergparade und natürlich mit Blasmusik. Mirko Geißler ist der Bürgermeister von Grünhain-Beierfeld und der kommt aus der Heimatschwärmerei gar nicht mehr raus.
3: Also Waschleite an sich ist ein ganz großes Besuchermagnet bei uns in der Gegend. Ist schon immer als Naherholungsgebiet und als touristisches Highlight bekannt. Zuallererst jetzt erstmal erwähnt unser Schaubergwerk, welches ja das 100-jährige Jubiläum feiert. Und nicht zu vergessen natürlich der Tierpark, die Heimatecke und natürlich auch die gastronomischen Einrichtungen, die schönen Wanderwege, die Natur. Das ist alles das, was Waschleite ausmacht.
2: Ja, wer hätte das gedacht? Es gibt viel zu erleben in der Region. Wir konzentrieren uns nachher aber auf das Geburtstagskind, auf das Bergwerk. Denn es gibt nämlich auch ein besonderes Erinnerungsstück an den runden Geburtstag, eine Silbermedaille. Es gibt nur 100 Stück davon, handgeprägt im Erzgebirge. Wie schön die glitzert und wie spannend es unter Tage wird an diesem Wochenende, das schauen wir uns heute Abend gemeinsam an.
1: Das machen wir.
2: Ja?
1: 19 Uhr ja, im Sachsenspiegel. Der Start ins Wochenende mit Julian Mengler. Schöne Sendung.
2: Dankeschön.

0: Achtung an Geisterfahrer, hier ist nochmal der MDR Sachsen-Verkehrsservice. Die Meldung wurde noch nicht aufgehoben. Achtung, Falschfahrer auf der A4 Dresden-Frankfurt. Zwischen Wilsdruff und Dreiecknossen ist ein Falschfahrer unterwegs.
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0: 3:30. 15:30.
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3: Schönen guten Tag aus Bautzen. Das Wetter. Bis zum Abend bleibt es bewölkt. Vereinzelt regnet es bei Werten bis 14 Grad. Morgen gibt's dann nach Nebel auch ein bisschen Sonne. Vereinzelt sind noch Schauer möglich bei 15 bis 17 Grad.
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3: Und da schauen wir nach Hoyerswerda, wo wir den letzten traditionellen Handwerksbäcker der Stadt besucht haben, die Bäckerei Piepritz. Nach Höhen und Tiefen läuft es wieder. Vor der Bäckerei bilden sich regelmäßig lange Schlangen. Und wie der Bäckermeister das geschafft hat, berichten Gerald Gerber und Thomas Schwarz.
4: Frühes erscheinen sicher die besten Plätze. Das denkt sich offenbar die Kundschaft und rennt dem Handwerksbäcker Piepritz die Türe ein. Damit niemand hungrig nach Hause geht, brummt es in der Backstube. Der Chef rotiert seit Stunden. Es läuft wie beim Brezelbacken.
5: Hallo, mein Name ist André Piepritz. Ich bin der letztverbliebene Handwerksbäcker hier in Hoyerswerda. Wir backen ohne viel Schnickschnack Brot, Brötchen und Kuchen, handwerklich hergestellt aus Mehl, Wasser, Salz, Hefe. Mehr braucht's nicht. Viel Zeit ist eine ganz wichtige Zutat. Und natürlich auch ein bisschen Liebe stecken wir auch rein.
4: Eine klare Ansage, ganz nach dem Geschmack der Kundschaft.
6: Die Brötchen sind hier einfach so gut und schmecken sehr gut.
7: Ich gehe ja schon seit Jahren jetzt hier diese Bäcker.

0: Frei und ja, Qualität, Individualismus, echtes Handwerk. Also das ist für mich das Entscheidende. Also es ist nichts von der Stange.
1: Weil es mir hier am besten schmeckt. Die Brötchen sind und alles schmeckt mir hier am besten.
2: Damit das so bleibt, muss es in der Backstube Hand in Hand gehen. Doch leider ist der Geselle von André Piepritz ausgefallen. Dank eines glücklichen Zufalls hat er fachkundigen Ersatz gefunden. Oliver Lübke, selbst Bäckermeister und Lebensmitteltechniker.
3: Ich bin 16 Jahre lang in einer führenden deutschen Mühlengruppe unterwegs gewesen als Außendienstberater und Anwendungstechniker. Hab dort verschiedene Bäckereien betreut, vom kleinen Handwerksbäcker bis zum großen Industrieunternehmen sozusagen. Also ich habe dann letztes Jahr im September dort gekündigt, wollte eigentlich was anderes machen. Und in dem Moment ist hier André sein Geselle ausgefallen. Und ich habe gesagt, okay, ich unterstütze ihn, springe hier ein. Und seitdem arbeiten wir eigentlich sehr gut hier miteinander zusammen.
2: Es läuft also wie geschnitten Brot. Doch das war nicht immer so. Denn André Piepritz wollte zwischenzeitlich richtig große Brötchen backen.
4: Ja, ich hatte ab 2005 einen größeren Betrieb mit ca. 100 Angestellten. Und ja, da hat nicht alles so geklappt. Mussten leider Insolvenz anmelden und sind dann 2018 wieder hier in den, ich sag jetzt mal, elterlichen Betrieb wieder zurückgegangen.
5: Sagt Bäckermeister Piepritz. Und diese Besinnung auf die Ursprünge, die ist aufgegangen. Die Bäckerei will nun neue Maschinen investieren und auch ihr Sortiment erweitern, damit die Schlange vor der Theke nicht abreißt. Und jetzt weitere Meldungen aus der Oberlausitz. Bezahlbares Wohnen am See, das soll in Hoyerswerda möglich werden. 4 Mehrfamilienhäuser mit je 8 Wohnungen sollen bald am Westufer des Scheibesees entstehen. Nach Beschluss des Stadtrates sollen 90% von Dauermietern genutzt werden können, der andere Teil von Feriengästen. Der Fokus liegt nach Angaben der Wohnungsgesellschaft Hoyerswerda auf bezahlbarem Wohnen nach neuestem Standard. Die Finanzplanung von Großdüben fürs laufende Jahr ist nicht genehmigt worden. Darüber sind die Gemeinderäte gestern informiert worden. Der Anfang März beschlossene Haushaltsplan sei bei der Rechtsaufsicht des Landkreises durchgefallen. Die Gemeinde muss jetzt ihren Sparplan nachbessern und Ausgaben ab 1.000 Euro vom Landratsamt Görlitz absegnen lassen. Und am morgigen Sonnabend wird Trebendorf bei Weißwasser zum Treffpunkt für Sachsens Ü60-Fußballer. Ab 10 Uhr findet dort auf dem Kunstrasenplatz die Landesmeisterschaft des Sächsischen Fußballverbandes für Spieler über 60 Jahre statt. Insgesamt 7 Mannschaften aus ganz Sachsen treten gegeneinander an, darunter auch die Spielvereinigung Knappensee und die Spielgemeinschaft Oberlausitz-Ludwigsdorf. Soweit die Meldungen und jetzt noch Aktuelles vom Verkehr.
6: Besten Dank, in einer Stunde gibt's mehr. Und hier ist der MDR Sachsen Verkehrsservice. Achtung weiter, ein Geisterfahrer, ein Falschfahrer ist auf der A4 unterwegs, Dresden-Frankfurt, zwischen Wilsdruff und Dreiecknossen. Bitte fahren Sie äußerst rechts und überholen Sie nicht. Wir melden, wenn die Gefahr vorüber ist. Die A4 Richtung Görlitz ist zwischen Pulsnitz und Ohorn nach einem Unfall gesperrt. Zurzeit 9 Kilometer Stau bis Ottendorf-Okrilla. A4 Richtung Görlitz zwischen Kodersdorf und dem Grenzübergang Ludwigsdorf, 4 Kilometer Stau, halbe Stunde plus. Viertelstunde auf der A38 Leipzig-Göttingen zwischen Leuna und Bad Lauchstädt, Stau in beiden Richtungen. In Leipzig auf der B6 stadteinwärts, in der Ausfahrt zur Essener Straße steht ein defekter Pkw. Und Blitzer stehen auf der B6 Autobahnzubringer Görlitz, auf der B107 am Ortsausgang Leisenau Richtung Grimma. In Dresden in der Bergstraße stadteinwärts, in Dresden in der Karlsruher Straße Richtung Freital. In Leipzig in der Wodanstraße stadteinwärts, am Ortsausgang Weißenauslitz Richtung Bautzen. Schnell und aktuell der MDR Sachsen Verkehrsservice.
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0: 15:42 Uhr, hier ist der MDR Sachsen Verkehrsservice. Entwarnung auf der A4 Dresden-Frankfurt, kein Falschfahrer mehr zwischen Wilsdruff und Dreieckgenossen. Gute Fahrt.
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0: Finale heute bei Elenas Tour. Ein letztes Frühstück, ein letztes Baustellenradio für die Jungs und die Mädels. Sie hat am Morgen die Bauarbeiter der Firma Holzbau-Lepski in Weixdorf besucht.
2: Ja, uns wird vielleicht öfter mal gesagt, dass wir auf dem Holzweg sind, aber wir sehen das als etwas sehr Positives.
0: Auf welchem Holzweg sind denn die gerade in Weixdorf unterwegs, Elena?
3: Ja, dort gibt's einen Kita-Neubau, den die Stadt bauen lässt. Und die Firma Holzbau-Lepski, die kümmert sich eben um die Fassade. Die ist also aus, überraschenderweise, Holz. Nikolas Rüger hat mir ein bisschen was darüber erzählt.
2: Das ist vielleicht ein Vorurteil, dass Holz nicht ganz so beständig ist. Aber in der richtigen Situation eingebaut und auch das richtige Holz, also in dem Fall europäische Lärche, kann das sehr, sehr beständig sein.
4: Das heißt, das muss man jetzt nicht alle 2 Jahre neu anstreichen?
2: Nein, das ist speziell beschichtet und auch die Oberfläche ist mikroprofiliert, dass Wasser gut ablaufen kann und deswegen ist diese Fassade sehr beständig und kann so bleiben.
3: Wird wirklich ein schöner Bau, wobei Nikolas natürlich am liebsten gleich alles aus Holz gebaut hätte, also auch das Innenleben.
0: Ja, du warst jetzt eine Woche unterwegs, war's schön?
3: Ja, absolut. Ich bringe ja auch immer ein bisschen was mit. Also insofern werde ich immer freundlich begrüßt. Aber es ist schon immer auch spannend, so in unterschiedliche Berufe reinzuhören. Und da war trotz insgesamt angespannter Situation, davon haben auch viele erzählt, wirtschaftlich, trotzdem irgendwie immer eine gute Stimmung.
5: Anstrengend ist jede Arbeit in irgendeiner Form, aber so kann man jetzt hier seine Sache durchziehen. Und das macht schon irgendwann, ist zwar eintönig, aber es macht auch Spaß. Und da kann ich hier monatelang die Arbeit machen, das stört mich nicht.
6: Der Baustelle, da hört man mal gerne mal solche Sprüche wie, wo kein Schnee liegt, wird gerannt. Oder wenn ich mal niemanden brauche, dann melde ich mich bei dir. Es ist einfach herrlich, dieser Baujargon. Ja. Jeder drückt mal halt jeden im Spruch, aber dafür liebe ich es halt auch hier.
7: Jetzt will ich mich daheim auf den Sofa setzen. Es ist eigentlich bei den alten Handwerkern, die sei alle in der Werkstatt gestorben.
3: Das sagt ein 84-Jähriger, der wirklich noch jeden Tag zur Arbeit kommt. Na,
0: mit Leib und Seele. Elena Pelzer, eine Woche unterwegs auf Baustellen in Sachsen, in Kuhnewalde, in Thum, Wildenfels, Meißen und Weixdorf.
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10 vor 4 ist es, wir hören MDR Sachsen heute am 8. Mai, ein historischer Tag für alle Zahnärzte. Ja, das war wie Ostern und Weihnachten zusammen. Ich sage nur Cola. Denn heute vor 140 Jahren wurde in Atlanta zum ersten Mal ein ganz besonderes Getränk verkauft, erfunden von einem Apotheker, eigentlich gedacht als Mittel gegen Kopfschmerzen und Müdigkeit. Ein Sirup gemischt mit Sodawasser für 5 Cent pro Glas, der Name Coca-Cola, erfunden von seinem Buchhalter, der Name. Reich geworden ist Erfinder John Pemberton damit aber nicht. Er verkauft seine Rechte nach und nach weiter. Am Ende landet die Firma für insgesamt rund $2,300 bei S.R. Candler, der daraus ein Weltimperium macht. Und das angeblich so geheime Originalrezept, das hat schon Besseresser Sebastian Lege im Fernsehen nachgemixt.

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8: Bei mageren 5 bis 12 Grad sind wir jetzt angekommen, bei kurz vor 4, aber es wird besser und wärmer. In den meisten Ecken ist es nach wie vor trocken. Ein paar Nieselflecken haben wir zwischen Oberlichtenau und 13 Hain. Morgen gibt es dann 13 bis 19 Grad maximal. Es bleibt meist trocken. Am Sonntag wird die meiste Zeit die Sonne scheinen bei 17 bis 23 Grad. Beispiel Pegau, 11 Stunden Sonnenschein, 21 Grad maximal.
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9: Mit Ulrike Pommerin. Das Gesetz zur neuen privaten Altersvorsorge hat die letzte parlamentarische Hürde genommen. Der Bundesrat stimmte dem Vorhaben mehrheitlich zu. Damit kann es zum Jahreswechsel in Kraft treten. Die Neuregelung soll dazu ermuntern, privat Geld fürs Alter zurückzulegen. Dafür wird die bisherige Riester-Rente durch ein staatlich gefordertes Vorsorgemodell abgelöst. Unter anderem soll ein leicht verständliches Standardprodukt mit gedeckelten Verwaltungskosten eingeführt werden. Es soll vor allem Geringverdienern den Einstieg in die kapitalgedeckte private Vorsorge erleichtern. Neu ist, dass künftig auch Selbstständige in die Förderung einbezogen werden. Nach dem Tod eines Dresdner Polizisten in Brandenburg durch einen flüchtenden Autodieb geht der Fall in die nächste Instanz. Wie das Landgericht Cottbus mitteilte, haben sowohl Staatsanwaltschaft als auch Verteidigung Revision eingelegt. Nun müsse der Bundesgerichtshof entscheiden. Am Mittwoch war ein 27-jähriger Pole wegen eines illegalen Autorennens mit Todesfolge zu 10 Jahren und 6 Monaten Haft verurteilt worden. Die Staatsanwaltschaft hatte lebenslange Haft wegen Mordes gefordert. Das Todesopfer gehörte einer Fahndungsgruppe gegen grenzüberschreitende Kriminalität an und war im Januar vergangenen Jahres in Lauchhammer von dem flüchtenden Autodieb überfahren worden. Die Wacker Chemie AG will an ihrem sächsischen Standort in Nünchritz 200 Stellen abbauen. Wie der Chemiekonzern mitteilte, soll das sozialverträglich über ein Freiwilligenprogramm mit Alters-Teilzeitregelungen und Aufhebungsverträgen geschehen. Derzeit sind in Nünchritz noch rund 1.500 Mitarbeiter beschäftigt. Bundesweit sollen bei Wacker Chemie insgesamt 1.600 Stellen eingespart werden. Eigenen Angaben zufolge will der Konzern damit seine Wettbewerbsfähigkeit stärken. In Dresden sind bei laufenden Bauwerksuntersuchungen an der Brücke Budapester Straße Schäden festgestellt worden. Wie die Stadt mitteilte, sind damit an der Brücke, über die die Bundesstraße 173 führt, Sicherungsmaßnahmen notwendig. Mehr dazu von MDR Sachsen-Reporterin Kerstin Schreiber.
10: Bereits seit einem Jahr gibt es an der Brücke ein umfassendes Monitoring-System. Hintergrund ist die Verwendung eines vergleichbaren Spannstalls wie auch bei der Carola-Brücke. Jetzt wurden einige Verdachtsbereiche näher untersucht, das Bauwerk wurde geöffnet und es wurden Spannstahlproben entnommen. An 2 Stellen zeigte sich, der Spannstahl ist versprödet. Deshalb sind nun also Sicherungsmaßnahmen erforderlich, teilt die Stadt mit. Konkret heißt das, ab sofort wird der Verkehr auf jeweils eine Fahrspur pro Richtung reduziert. Zusätzlich gilt eine Tonnagebeschränkung von 7,5 Tonnen zur Verringerung der Bauwerksbelastung.
9: Das waren Nachrichten von MDR Sachsen. 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
8: 3 Minuten nach 16 Uhr zum MDR Sachsen Verkehrsservice. Die A4 Richtung Görlitz ist zwischen Pulsnitz und Ohorn nach einem Unfall gesperrt. Zurzeit 9 Kilometer Stau bis Ottendorf-Okrilla. A4 Richtung Görlitz zwischen Krudersdorf und dem Grenzübergang Ludwigsdorf, 4 Kilometer Stau, Viertelstunde kommt drauf. In Chemnitz in der Frankenberger Straße, Höhe Dresdner Straße, Behinderung nach einem Unfall. Und Blitzer stehen auf der B6 Autobahn Zubringer Görlitz, auf der B107 am Ortsausgang Leisenau Richtung Grimma, in Dresden 2 auf der B170 im Bereich Bergstraße stadtauswärts, in der Karlsruher Straße Richtung Freital. Dann in Leipzig, in der Wodanstraße stadteinwärts, am Ortsausgang Weißnauslitz Richtung Bautzen. Sie können uns gern weiter anrufen, Blitzer, Staus melden, Entwarnungen unter 0800 637 5637. Schnell und aktuell, der MDR Sachsen Verkehrsservice.
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8: Da wünschen wir eine gute Fahrt in die Feierabendzeit an diesem 8. Mai, der in die Musikgeschichte eingehen wird. Die beiden Ex-Beatles Ringo Starr und Paul McCartney haben ihr erstes gemeinsames Duett veröffentlicht und wir werden es noch spielen in dieser Stunde. Kleiner Vorgeschmack. Yeah, it was home to us. 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

Jetzt MDR Sachsen mit dem Verkehrsservice. Neue Meldung von der A14 Richtung Magdeburg. Zwischen Leipzig Nord und Schkeuditz liegen Plasteteile auf der Autobahn. A14 Richtung Magdeburg. Eine gute Fahrt wünschen wir durch diesen 8. Mai. Out ist heute Sommersonne Handtuchkrieg. Und wenn es am Hotelpool zu wenige Sonnenliegen gibt, Sie kennen das vielleicht, eine entsprechende Klage ist jetzt durchgegangen. Tatsächlich 15% Reisepreisminderung gibt es für jeden Tag, weil im Hotel schon ab 6 Uhr morgens die Poolliegen mit Handtüchern blockiert waren und vor allem nicht genutzt wurden dann tagsüber. So ist das, wenn man als Deutscher im Ausland Urlaub macht und dann feststellt, dass dort noch andere Deutsche sind. Nächste Saison gibt es gar keine Liegen mehr im Pool, sondern nur noch Haken für die Handtücher. Basta! Und in ist es, abends im Dunkeln zu duschen, als Vorbereitung und Einstimmung auf die Nachtruhe. Es soll noch mehr entspannen und vor allem müde machen. Aber das wird wohl nur bei Leuten funktionieren, die noch keinen Hitchcock gesehen haben.

0: 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Gut informiert geht's mit uns durch den Nachmittag. Die Amokfahrt in Leipzig zu Beginn der Woche wird inzwischen aufgearbeitet. Gestern meldeten kurz hintereinander LVZ, Sächsische Zeitung und Zeit Online. Der mutmaßliche Amokfahrer von Leipzig hat seine Tat vorher angekündigt. Fragen an meinen Kollegen Roland Kühnke, der dazu recherchiert. Worum geht's da?
1: Es geht um einen familieninternen Chat, in dem der mutmaßliche Täter geschrieben haben soll, dann ist auch lange kein Auto mehr in Menschen gefahren. Diesen Chat fand die Polizei im Laufe der Ermittlungen nach der Amokfahrt, bestätigte die Polizei MDR Sachsen. Vor allem Zeit Online hat sich in einem ausführlichen Artikel mit dieser Thematik beschäftigt. Davon können wir aber nicht alle Aussagen belegen, was wir wissen. Der beschuldigte Jeffrey K., ein 33-jähriger Mann, Amateurboxer, Trainer, hatte und hat große psychische Probleme. Man muss davon ausgehen, dass er krank ist. Deshalb sitzt er derzeit auch nicht in Untersuchungshaft. Der Ermittlungsrichter hat die Unterbringung in einem psychiatrischen Krankenhaus angeordnet. K. befindet sich aktuell im Fachkrankenhaus für Psychiatrie in Altscherbitz. Dort war er schon vorher in Behandlung und das auf eigenes Verlangen. Ende April hat er die Klinik dann auf eigenen Wunsch wieder verlassen. Wer sich selbst einweist, der kann nicht so einfach festgehalten werden und deswegen hat er sich dann vergangene Woche auch wieder selbst entlassen. Eine Eigen- oder Fremdgefährdung sei nicht von ihm ausgegangen und nur dann hätte man ihn da behalten können in der Klinik.
0: Man hört seit Tagen, dass der Amokfahrer aggressiv bei seiner ehemaligen Lebensgefährtin aufgetreten ist. Wissen wir da mehr?
1: Schon Ende 2025 soll Jeffrey K. auffällig geworden sein. Aggressiv, manipulativ, er soll Personen aus der Familie mit Gewalt gedroht haben. Gegen wen genau seine Drohungen gerichtet waren, ist nicht klar. Ob nur gegen seine Frau oder auch gegen den gemeinsamen Sohn oder andere Personen, das wird in dem Artikel von Zeit Online nicht ausgeführt. Seine Frau hatte sich daraufhin im Februar dieses Jahres offenbar von ihm getrennt und sich Betreuung durch das Jugendamt gesucht, denn beide haben das gemeinsame Sorgerecht für Kind. Am 16. April stellte die ehemalige Lebensgefährtin dann Strafanzeige wegen Bedrohung. Einen Tag später rief Jeffrey K. selbst die Polizei an. Er sah wohl ein, dass er Hilfe braucht und bat die Beamten, ihn in die psychiatrische Klinik Altscherbitz zu bringen. Die Polizisten informierten daraufhin das Gesundheitsamt.
0: Ja, nun steht die große Frage im Raum, hätte man die Tat vorhersehen und vielleicht sogar verhindern können?
1: Auf jeden Fall waren verschiedene Behörden und Ämter involviert. Die Polizeibeamten, die Jeffrey K. Mitte April in die Klinik nach Altscherbitz brachten, hatten das Gesundheitsamt informiert. Seine Frau das Jugendamt, weil sie sich um den gemeinsamen Sohn sorgte. Polizeibeamte führten mit Jeffrey K. ein sogenanntes Interventionsgespräch, machten ihm deutlich, dass sie ihn im Blick hätten, warnten ihn zum Beispiel vor weiteren Besuchen bei seiner ehemaligen Lebensgefährtin. Dass da offenbar wenig Fehler passiert sind, wurde heute auch im Sächsischen Landtag deutlich. Da gab es eine Sitzung des Innenausschusses mit Innenminister und alle Parteien waren sich einig, dass die Behörden hier nicht versagt hätten. Dagegen schreibt Zeit Online von einzelnen Puzzleteilen, die über die verschiedenen Behörden verteilt gewesen seien, aber nicht zu einem Gesamtbild zusammengefügt werden konnten. Die LVZ hat heute Mittag dann den Namen des Strafverteidigers bekannt gegeben, ein renommierter Rechtsanwalt aus Leipzig. Der sagte, der Ausgang des Verfahrens hänge ganz wesentlich von den Feststellungen des von der Staatsanwaltschaft beauftragten forensischen Sachverständigen ab. Und sein Mandant werde an einer solchen Begutachtung mitwirken.
0: Gut, werden wir weiter informieren. Besten Dank für die neuen Erkenntnisse aus Leipzig. Danke, Roland Kühnke. Und das Ganze ist heute auch Thema im MDR Sachsenspiegel, 19 Uhr. Und weitere Infos finden Sie jederzeit auf mdrsachsen.de.

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10: 16.30 Uhr.
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12: Einen schönen guten Tag aus dem Studio Bautzen. Der Wetterausblick. Der Abend bleibt bewölkt, aber meist trocken. Morgen zeigt sich dann nach Nebel auch die Sonne. Vereinzelt sind noch Schauer möglich bei 15 bis 17 Grad.
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12: Ja, am Hutberg in Kamenz, da herrscht in diesen Tagen Hochbetrieb. Besucher aus ganz Deutschland strömen den Berg hinauf, um ein besonderes Naturschauspiel zu erleben. Denn unzählige blühende Rhododendren verwandeln den Park in ein farbenprächtiges Blütenmeer. Unser Reporter Jens Czerwinka war heute vor Ort und hat mit zwei Experten über die Blütenpracht gesprochen.
13: Die Vögel zwitschern, die Sonne hat sich heute noch nicht blicken lassen, es ist wolkig. Bei mir ist jetzt erstmal ein Hutbergführer, das ist der Frank Handrick. Herr Handrick, wir stehen jetzt hier vor Rhododendron, ja, ich würde mal sagen so hellrot, was auch immer das ist. Warum riechen die nicht?
14: Die Rhododendron allgemein hat kaum Geruch.
13: Bei mir ist es auch noch die Hutbergführerin, die Christine Tenne. Wie groß können die werden?
15: Die werden 10, 12, 15 Meter hoch.
13: Sie waren ja an der Planung, ne, vor 20 Jahren mit beteiligt.
15: Wir machen das immer noch, also wir machen jedes Jahr einen Abschnitt und jedes Jahr entsteht ein Stück Neues. Und
13: also auf gut Deutsch, es kommen immer Pflanzen hinzu?
15: Ja, genau, es kommen immer welche hinzu.
13: Holt ihr die her?
15: Auch mal welche. Wir kaufen die in Grünkrebschen in der alten Rhododendron-Gärtnerei.
13: Wie ist das denn jetzt eigentlich? Werden die von euch gegossen oder von jemand anderem?
15: Also die Neupflanzungen, die werden gegossen, so ungefähr 2-3 Jahre.
13: Und die, dann, die hier stehen?
15: Und die Großen müssen den Regen von oben sozusagen nutzen.
13: Herr Handrick, Sie führen ja auch Leute, die kommen ja selbst aus dem Westen, oder?
14: Ja, wir hatten voriges Jahr eine Gruppe, das waren alles Frauen in den Frauengesellschaft. Also die waren begeistert. Die konnten sich das nicht vorstellen, dass hier, ich sage jetzt mal im Osten, so viel Pracht ist.
13: Man das hat haben eben, die im Westen nicht, ne?
14: Nein, die haben gesagt, die waren regelrecht begeistert. Dass hier so viele fremdländische Gewächse, ich sagte schon 169 Baumarten alleine auf dem Hutberg, um die 1000 Rhododendron haben wir und Azaleen.
13: Sie sind ja beide jetzt Führer und Führerin. Gibt es auch manchmal so ein paar nette Episoden, was dann so passiert, wo die Leute nur sagen, Mensch, wollen Sie vielleicht einen ausbuddeln oder so?
14: Naja, das sagt keiner. Wobei wir hier auch Probleme hatten. Voriges Jahr war das, vor 2 Jahren.
13: Es gibt Leute, die klauen Rhododendron.
14: 41 Stück waren hier neu gepflanzte. Das war eine im Wochenende, wurden die gepflanzt. Und am Sonntag waren die alle weg.
13: Jetzt denken wir mal an den Kleingärtner, der jetzt sagt, Mensch, ich möchte auch sowas zu Hause haben. Sie sind ja eine Planerin. Was würden Sie denn empfehlen? Keine Ahnung, der hat so einen Kleingarten und will unbedingt so eine Rhododendron bei sich haben.
15: Also es gibt auch welche, die klein bleiben.
13: Und also sollte ich aufpassen beim Kauf?
15: Genau, beim Kauf aufpassen.

0: dass ich eine Sorte aussuche, die klein bleibt.
1: Und 3 Jahre brauchst du ein Teil, bis er die Höhe erreicht.
0: Da muss ich schon ein bisschen mehr Geduld aufbringen.
2: Mal mit 20 Jahren.
0: Ja, 10.
1: 20 Jahren?
2: Okay. Wir haben Rhododendron, die sind 130 Jahre alt.
0: Ja, das sind unsere Ältesten, sind 130 Jahre alt.
2: Das sind solche Stämme.
3: Ja, und wer sich die näher anschauen möchte, am Sonntag um 14 Uhr gibt es eine Führung am Kamenzer Hutberg. Jetzt aber erst einmal weitere Meldungen aus der Oberlausitz. In Rothenburg wird morgen das neue Bürgerzentrum eröffnet. Bei einem Tag der offenen Tür kann man sich den Neubau anschauen, teilte die Stadt mit. Das Gebäude in Holzbauweise hat neben Mehrzweck- und Konferenzraum auch Räume für Vereine. Die Kosten von rund 4 Millionen Euro wurden mit Mitteln der Städtebauförderung des Bundes und mit Eigenmitteln der Stadt Rothenburg finanziert. Eishockey-Zweitligist Lausitzer Füchse verstärkt seine Defensive mit einem Neuzugang. Mit Lenny Elving kehrt ein ehemaliger Jungfuchs nach Weißwasser zurück. Der 19-Jährige wechselt vom SC Riesersee aus Garmisch-Partenkirchen in die Oberlausitz. In der Oberliga absolvierte Elving 50 Partien. Außerdem habe er mit seinen Leistungen in den Nachwuchsteams der deutschen Nationalmannschaft überzeugt, teilte der Verein mit. Und der Ökonom Marcel Fratscher ist am Abend bei den Bautzner Reden zu Gast. Der Präsident des Deutschen Instituts für Wirtschaftsforschung spricht ab 19 Uhr im Dom über die Auswirkungen der Digitalisierung auf die Weltwirtschaft, soziale Gerechtigkeit und die Demokratie. Die Bautzner Reden werden seit November 2022 von der Initiative Bautzen gemeinsam organisiert. Soweit Regionales aus der Oberlausitz und jetzt noch Neues vom Verkehr.
4: Und damit zum MDR Sachsen Verkehrsservice. A4 Richtung Görlitz. Gute Nachricht, zwischen Pulsnitz und Ohorn ist die Autobahn nicht mehr gesperrt. Der Verkehr wird an der Standspur an der Unfallstelle vorbeigeleitet, aber circa noch 14 Kilometer Stau bis Dreieck Dresden-Nord. A72 Richtung Hof zwischen Kreuz Chemnitz und Chemnitz Süd. Stau nach einem Unfall, 10 Minuten plus. In Chemnitz in der Frankenberger Straße, Höhe Dresdner Straße, Behinderung nach einem Unfall. Und wir haben auch Blitzer wieder. Auf der B6 Autobahn zu Bringer Görlitz in beiden Richtungen. Auf der B107 am Ortsausgang Leisenau Richtung Grimma. In Dresden auf der B170 im Bereich Bergstraße stadtauswärts. In Leipzig in der Wodanstraße stadteinwärts. In Schildau in der Wurzener Straße in beiden Richtungen. Und am Ortsausgang Weißnauslitz Richtung Bautzen. 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Eine gute Fahrt mit Eric Clapton.
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0: pur beim Sachsenradio seit über 40 Jahren ein gutes Stück deutscher Popkultur, deutsche Comickultur sind die Abrafaxe. Da blüht gleich unser Kinderherz auf. 76 erfunden in der DDR, haben sie den Weg in die Marktwirtschaft erfolgreich geschafft. Das Mosaik mit Abrax, Brabax und Kalifax ist das inzwischen älteste noch erscheinende deutsche Comic. Das neue Sonderheft spielt bei uns im Erzgebirge, in der Schneeberger Unterwelt, also im Bergbau. Das Museum für bergmännische Volkskunst in Schneeberg hat den Abrafaxen deshalb eine Ausstellung gewidmet. Meine Kollegin Manja Kraus durfte vorab hinein. Manja, wie war's?
1: Schon im Eingangsbereich kommen bei mir wirklich Kindheitserinnerungen hoch. Denn auch ich habe die Geschichten von Abrax, Brabrax und Kalifax verschlungen. Stefan Tabel ist Mitarbeiter hier im Museum für bergmännische Volkskunst. Und auch er ist mit den Geschichten der Kobolde aufgewachsen.
2: Die Uroma hatte schon Abrafaxe gesammelt und hat auch eine Riesensammlung hinterlassen. Und klar, wir lesen das nach wie vor. Und jetzt habe ich im Zuge dessen, das Sonderheft über Schneeberg, haben wir die ganzen alten Hefte rausgeholt und lese sie regelmäßig mit meinen Töchtern. Haben uns vollständig eingelesen, die authentischen Orte besucht.
1: Ein generationsübergreifender Spaß also. In der Sonderausstellung erfährt man einfach alles über die Abrafaxe. In 37 Ländern wurden ihre Geschichten veröffentlicht. Die Ausstellung zeigt die Entstehung der Comic-Geschichten und erzählt auch über die Entstehung des Schneeberger Sonderhefts. Die Abrafaxe Untertage. Dazu Museumsleiter Daniel Meyer.
3: Also die Abrafaxe haben das Pochwerk in Lindenau gesehen, waren dort involviert in dem ganzen Prozess der Zerkleinerung des Kobalterzes. Dann waren sie in der Fundgrube Wolfgang Maasen im Bergwerk selbst eingefahren und waren auch in Albernau im Schindlerschen Blaufarbenwerk.
1: Dafür ist natürlich auch das Mosaik-Redaktionsteam unter Schneeberg abgetaucht. Man kann in der Ausstellung einen typischen Arbeitsplatz eines Zeichners sehen. Selbst Comics gestalten und natürlich in allen Ausgaben schmökern. Und auch Museumspädagogin Kerstin Schwertner ist kein Abrafax-Neuling.
4: Also ich weiß, dass meine Eltern die Abrafaxe viele, viele Jahre gesammelt haben. Die habe ich auch alle zu Hause, weil ich gesagt habe, ich hätte sie gerne. Und ich habe jetzt selber für meine Kinder ein Abo abgeschlossen, weil die Abrafaxe so spielerisch rangehen mit dem Comic und es ist aber alles historisch fundiert.
1: Der Museumspädagogin gefällt vor allem die historisch korrekte Aufarbeitung aller Geschichten. Auch der Abenteuer Untertage unter Schneeberg.
4: Was habe ich entdeckt? Vor allen Dingen die Sprache, die mit aufgenommen wird, dass Bergleute einfach eine andere Sprache haben, sich anders verständigen. Ne? Dass es halt nicht die Leitern sind, sondern die Einfahrt.
1: Parallel zur Abrafaxe-Ausstellung will die Museumspädagogin viele Angebote für Kinder kreieren. Sie sollen selbst Comics zeichnen lernen. Es wird gemeinsam geschmökert und es sollen auch die Geschichten des Schneeberger Mosaiks mit der tatsächlichen Geschichte verglichen werden.
0: Ab morgen ist die Ausstellung im Museum für bergmännische Volkskunst in Schneeberg geöffnet. 10 bis 17 Uhr, Eintritt 4 bis 7 Euro.

Die Tür ist zu bei ILO. Jetzt. Ja, aber eine neue öffnet sich. Wir feiern hier und heute Nachmittag eine absolute Weltpremiere im Sachsenradio. Und das völlig verrückt, wenn man an unser schweres Rätsel vorhin denkt. Exakt 56 Jahre nach der letzten LP der Beatles. Die beiden letzten lebenden Legenden der Pilzköpfe, Paul McCartney und Ringo Starr, haben sich nochmal zusammengetan. Und herausgekommen ist ein Song über ihre gemeinsame Kindheit im Liverpool der 50er. Paul und Ringo singen diesen Song wirklich Zeile für Zeile abwechselnd im Duett. Und das gab es laut Paul McCartney selbst zu den allerbesten Beatles-Zeiten nie, so ein Duett. Also Gänsehautgarantie jetzt. 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Für Paul McCartney und Ringo Starr. Hier ist Home to Us.

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14: Es wird einfach nicht mehr. Bei mageren 5 bis 12 Grad halten wir uns nach wie vor auf bei uns in Sachsen. Aber es wird besser und wärmer. Übermorgen 23 Grad. In den meisten Ecken ist es jetzt noch nach wie vor trocken. Ein paar Nieselflecken haben wir rund um Burkersdorf, Eppendorf, Pafroda. Morgen gibt es 13 bis 19 Grad maximal schon mal. Es bleibt meist trocken. Am Sonntag wird die meiste Zeit die Sonne scheinen. Bei 17 bis 23 Grad, wie gesagt, Beispiel Pirna, 12 Stunden Sonnenschein bei 22 Grad.
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15: Mit Ulrike Pommerin. In einer nicht öffentlichen Sondersitzung des Innenausschusses haben sich die Fraktionen des Sächsischen Landtags über die Amokfahrt in Leipzig informieren lassen. Staatsanwaltschaft, Polizei sowie Leipziger Behörden berichteten über ihre bisherigen Erkenntnisse. Aus Dresden, MDR Sachsen-Reporter Christoph Stumptner.
16: Die Fraktionen waren sich im Anschluss einig, klares Behördenversagen habe, zumindest nach aktuellen Erkenntnissen, nicht vorgelegen. Polizei, auch das Jugend- und Gesundheitsamt der Stadt Leipzig und die psychiatrische Klinik, in der Täter noch vor seiner Tat behandelt wurde, hätten sich den Vorschriften entsprechend verhalten. Der sächsische Innenminister Armin Schuster betonte nach der Sitzung des Innenausschusses, dass es keinen Informationsverlust zwischen den Behörden gegeben habe, vor der Tat aber eben auch nicht ausreichend Gründe vorlagen, einen Freiheitsentzug anzuordnen. Nicht nur der Minister, auch mehrere Sprecher aus den Fraktionen betonten, dass ein Restrisiko unvermeidbar sei. Der Innenausschuss will sich am 11. Juni erneut mit der Amokfahrt in Leipzig befassen.
15: Das Gesetz zur neuen privaten Altersvorsorge hat die letzte parlamentarische Hürde genommen. Der Bundesrat stimmte dem Vorhaben mehrheitlich zu. Damit kann es zum Jahreswechsel in Kraft treten. Die Neuregelung soll dazu ermuntern, privat Geld fürs Alter zurückzulegen. Dafür wird die bisherige Riester-Rente durch ein staatlich gefördertes Vorsorgemodell abgelöst. Unter anderem soll ein leicht verständliches Standardprodukt mit gedeckelten Verwaltungskosten eingeführt werden. Es soll vor allem Geringverdienern den Einstieg in die kapitalgedeckte private Vorsorge erleichtern. Neu ist, dass künftig auch Selbstständige in die Förderung einbezogen werden. Nach dem Tod eines Dresdner Polizisten in Brandenburg durch einen flüchtenden Autodieb geht der Fall in die nächste Instanz. Wie das Landgericht Cottbus mitteilte, haben sowohl Staatsanwaltschaft als auch Verteidigung Revision eingelegt. Nun müsse der Bundesgerichtshof entscheiden. Am Mittwoch war ein 27-jähriger Pole wegen eines illegalen Autorennens mit Todesfolge zu 10,5 Jahren Haft verurteilt worden. Die Staatsanwaltschaft hatte lebenslange Haft wegen Mordes gefordert. Das Todesopfer gehörte einer Fahndungsgruppe gegen grenzüberschreitende Kriminalität an und war im Januar vergangenen Jahres in Lauchhammer von dem flüchtenden Autodieb überfahren worden. In Dresden sind bei laufenden Bauwerksuntersuchungen an der Brücke Budapester Straße Schäden festgestellt worden. Wie die Stadt mitteilte, sind damit Sicherungsmaßnahmen notwendig. Seit heute ist der Verkehr auf jeweils eine Fahrspur pro Richtung reduziert. Zusätzlich gilt eine Gewichtsbeschränkung von 7,5 Tonnen. Reise- und Linienbusse sind davon ausgenommen. Nach Angaben der Dresdner Stadtverwaltung werden das Bauwerk und seine Statik weiter intensiv kontrolliert. Es werde alles unternommen, um die Brücke noch weitere 10 Jahre in Betrieb zu halten. Das waren Nachrichten von MDR Sachsen. 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
14: Und hier der MDR Sachsen Verkehrsservice 3:05. A4 Richtung Görlitz zwischen Dreieck Dresden-Nord und Ohorn weiter 16 Kilometer Stau nach einem Unfall. 2 Stunden kommen hier drauf. Vorsicht auf der A38 Richtung Leipzig am Dreieck Partenaue in der Überfahrt zur A14 Richtung Dresden liegen Kanthölzer. A72 Richtung Hof zwischen Kreuz, Chemnitz und Chemnitz Süd, Stau nach einem Unfall, 10 Minuten plus. Und Blitzer stehen auf der B6 Autobahnzubringer Görlitz in beiden Richtungen, auf der B107 am Ortsausgang Leisenau Richtung Grimma, in Dresden auf der B170 im Bereich Bergstraße stadtauswärts, in Kottengrün Richtung Tirpersdorf, in Leipzig in der Wodanstraße stadteinwärts, in Poppengrün Richtung Falkenstein, in Schildau in der Wurzener Straße in beiden Richtungen und am Ortsausgang Weißnauslitz Richtung Bautzen. Weitere Tipps können Sie gern durchgeben. Kostenfrei ist das 0800 6375 637. Und damit eine gute Fahrt, vielleicht schon ins Wochenende.
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14: Und wir nehmen Sie mit ins Wochenende und die Les Humphreys mit nach Mexiko. Sing! Ihr.

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1: Renato sitzt wieder hoch oben auf seiner Bodenburg und beobachtet das Wetter.
2: Von hier aus sehe ich am besten, ja.
1: Ja, ja. Ganz feiner, kleiner Piesel-Nieselregen ist hier und da noch unterwegs, ja.
2: Ja, das ist so, ach, das, was man immer so, man denkt immer, regnet das jetzt? Was ist denn das hier?
1: Geht auch so schön drunter, ne? So.
2: Und wer dann vielleicht noch Locken hat, so wie ich, der freut sich da ganz besonders drüber. Aber jetzt beiseite, das Ganze lässt mehr und mehr nach. Also die Bewölkung, die wird jetzt nicht großartig zurückgehen. Das wird noch schon ein ganzes Stück dauern. Wir werden eher so mit den Wolken auch gleich in die Nacht reingehen. Trotz allem gibt es hier und da ein paar Stellen, wo man mal die Sterne sieht. Aber eigentlich wird es dann auch, weil es eben zu feucht ist, dann nachts schon langsam den Übergang zu Nebel am Boden teilweise geben. Und dann eben auch so eine hochnebelartige Bewölkung. Und mit der starten wir dann morgen teilweise schon in den Tag. Aber in einigen Gebieten, gerade so Richtung Oberlausitz, geht es schon mit Sonne erstmal los. Also das ist verheißungsvoll, würde ich mal so sagen. Da geht es doch freundlich erstmal mit Sonnenschein bis zur Neiße erstmal ran. Dann wird es aber langsam im Laufe des Vormittags schon wieder mehr Quellwolken geben und dann quillt das Ganze so ziemlich zu, sodass wir am Nachmittag dann auch mal teilweise dichte Quellwolken haben. Aber im Grunde genommen passiert nicht sehr viel. Also wenn, dann sind das vielleicht auch so ein Sprühregentropfen, die da mal rausfallen können aus diesen dichten Wolken. Sonst aber bleibt es trocken.
1: Naja, vorwiegend trocken wahrscheinlich dann, ne?
2: Ja, vorwiegend trocken, genau. Ja. Das ist immer so, meist trocken ist immer, na, da passiert schon mal noch was, aber vorwiegend ist für mich
1: fast
2: so
1: nichts.
2: Die Definition eigentlich nicht. Wenn da jetzt was passiert, dann habe ich es nicht gesehen.
1: Man muss euch zu deuten wissen.
2: Ja, genau. Das ist im Meteorologendeutsch, ist wirklich so ein Ding.
1: Ja. Sonntag durchweg trocken?
2: Ja, da ist es trocken und da sieht es auch hübscher aus. Also Sonntag ist ja Muttertag. Mhm. Wer dann die Mutti ausführen möchte oder wenn man vielleicht dann zusammen im Garten Kaffee trinken möchte, irgendwie irgendwas, da ist es eine gute Möglichkeit. Wir haben viel Sonnenschein, ein paar lockere Wolken damit dazu. Bleibt trocken, Temperaturen geht auch bis über 20 Grad, 23 sind die Spitzenwerte.
1: Schön. Gibt es irgendwas zur neuen Woche schon zu sagen, was Bedeutendes, Außergewöhnliches?
2: Also ich sag mal so, wir haben ja immer von den Eisheiligen gesprochen. Mhm. Das waren jetzt schon die Eisheiligen. Also ich sag prinzipiell, Eisheilige, die sind immer an denselben Daten. Daran ändert sich nichts. Aber dieser Kaltluftvorstoß, den es zu diesem Datum geben kann oder diesen Zeitraum, der ist teilweise schon mal durch, aber der kommt dann tatsächlich kommende Woche. Zu Montag Wetterumstellung, dann wird es wechselhaft mit Schauern und auch ein paar Gewittern. Temperaturmäßig kommen wir so auf 15 Grad und in der Nacht kann es dann so Mitte der Woche auch mal ein paar Frostwerte geben. Also es ist noch nicht ganz durch.
1: Okay. Gut, sind wir schon fast im Juni.
2: Wir können gleich Weihnachten abhaken,
1: genau. Alle. Schönen Abend, erstmal schönes Wochenende.
2: Danke dir. Danke. Tschüss.
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0: 10 vor ab 6 hier ist der MDR Sachsen Verkehrsservice gerade reingekommen. Vorsicht, hier liegt eine Transportbox auf der Autobahn an neuen Richtung München zwischen Leipzig West und Bad Dürrenberg. Liegt eine Box auf der mittleren Spur zwischen Leipzig West und Bad Dürrenberg. Eine gute Fahrt wünschen wir an den Freitagabend und Wetter Renato hat schon erinnert, Sonntag ist Muttertag nicht vergessen. Und wenn wir mal ganz ehrlich sind, niemand hat sich in unserer Kindheit so sehr um unsere Gesundheit gesorgt wie Mama, auch wenn es manchmal ein bisschen genervt hat. Wir kennen alle noch den warnenden Blick an der Haustür. Zieh dir ein Unterhemd an, sonst holst du dir den Tod. Ja, oder auch ein echter Klassiker im Sommer. Geh mit den nassen Haaren nicht nach draußen. Apropos Weisheiten. Ich kenne da einen, der produziert auch am laufenden Band welche. Mein Nachbar, der Boschert Heinz.
1: Ich weiß ja, dass du davon nicht genug kriegen kannst. Mal gut, ja. Also hier noch eine. Reiche Menschen, ne? Die haben Angst vorm Ende der Welt. Ich hab vor was ganz anderem Angst.
0: So, und das wäre?
1: Ich hab Angst vorm Ende des Monats.

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10: 17.30 Uhr.
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12: Schönen guten Tag aus Bautzen. Das Wetter. Der Abend bleibt bewölkt, aber meist trocken. Morgen zeigt sich dann nach Nebel auch die Sonne. Vereinzelt sind aber noch Schauer möglich bei bis zu 17 Grad.
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12: Ja, und wir sind im Industriepark Schwarze Pumpe, wo heute Vormittag gegen den aktuellen Entwurf der sogenannten Kraftwerksstrategie der Bundesregierung protestiert wurde. Denn sie könnte das Aus für ein neues Gaskraftwerk am Standort bedeuten und nicht nur dort, berichten Jörg Winterbauer und Peggy Wolter.
13: Es gibt einen Südbonus, es gibt keinen Transformationsbonus. Es gibt auch keine Aufteilung, dass Kapazitäten außerhalb des netztechnischen Südens dort an den Start gehen sollen. Und das bereitet uns Sorge und aus Sorge wird jetzt blanke Panik. Wie geht's hier weiter? Wir brauchen Arbeitsplätze für die junge Generation. Wir brauchen eine Zukunft. So kann es nicht weitergehen.
14: So die Worte heute Morgen von Thoralf Smith, stellvertretender Konzernbetriebsratschef der LEAG vor den Werktoren in Schwarze Pumpe. Denn in dem Entwurf der Kraftwerksstrategie steht, dass Kraftwerksinvestitionen im Norden und Osten von Deutschland außen vor bleiben sollen. Eigentlich hatte Bundeswirtschaftsministerin Katharina Reiche das wasserstofffähige Gaskraftwerk am Industriestandort Schwarze Pumpe bei ihrem Besuch in der Lausitz im vergangenen Jahr zugesichert. Der Blick in die Zukunft macht den Kohlekumpels und auch den Auszubildenden große Sorgen.
15: Wir sind heute hier, um für den Bau des Gaskraftwerks zu protestieren, denn wir sichern damit im Prinzip ja unsere Zukunft ab. Wenn hier spätestens 2038 die Kraftwerke zu sind, dann haben wir im Prinzip ja auch nichts mehr, wo wir hin können, wenn auch Tagebau dicht ist, die anderen Standorte zu sind.
16: Ich protestiere für das Gaskraftwerk und für unsere Zukunft, aber für unsere Zukunft ist hier einfach nicht so viel gegeben in der Lausitz. Familie wohnt hier und deswegen steht das hier einfach als Zeichen für Zukunft und für den Energiewandel.
14: Den sogenannten Südbonus im aktuellen Entwurf kritisiert auch Silke Rudolph, Vorsitzende des LEAG-Betriebsrats.
17: Es ist tatsächlich so, dass der Süden mit 2/3 der Ausschreibungskapazitäten bevorteilt wird. Und das letzte Drittel soll auf die gesamte Region Deutschland ausgeschrieben werden. Das bedeutet, der Süden ist klar bevorteilt, der Osten und der Norden klar im Nachteil.
14: Laut Energiekonzern LEAG sind die Pläne für das Gaskraftwerk in Schwarze Pumpe schon fortgeschritten. Erste Teilgenehmigungen gibt es bereits sowie Verhandlungen mit Dienstleistern. Es fehlt die politische Entscheidung mit Blick auf die Lausitz. Und das fordert auch Sprembergs Bürgermeisterin Christine Hertier. Sie ist Sprecherin der Lausitzrunde.
18: Dringend muss endlich die Kraftwerkstrategie verabschiedet werden. Aber so, wie sie jetzt gestrickt ist, so kann sie nicht bleiben. Das ist das drohende Aus für die Kraftwerkstandorte im Osten von Deutschland, gerade hier in der Lausitz. Wir fordern einen Transformationsbonus, nicht nur einen Südbonus. Insgesamt dauert alles viel zu lange und so mit der heißen Nadel gestrickt kann es aber nicht bleiben.
14: Die Mitglieder der Lausitz

0: Runde hatten sich in dieser Woche auch mit einem Appellbrief an die Bundeswirtschaftsministerin gewandt.
1: Und damit zu weiteren Meldungen aus der Oberlausitz. In Görlitz wird am Sonntag ein neuer Oberbürgermeister oder eine neue Oberbürgermeisterin gewählt. Neben Amtsinhaber Octavian Osso von der CDU stehen Sebastian Wippel von der AfD, Sabine Christian von der Linken und mit Hagen Jeschke auch ein parteiloser Kandidat zur Wahl. Am Sonntagabend wird es ab 18 Uhr in der Jägerkaserne im Technischen Rathaus eine öffentliche Wahlpräsentation dazu geben. Die Stadtwerke Weißwasser haben gestern ihr neues Heizhaus am Professor-Wagenfeldring in Betrieb genommen. Die Anlage verfügt über zwei Erdgaskessel und soll künftig auch mit Wasserstoff betrieben werden können, teilten die Stadtwerke mit. Und morgen Abend lädt Kamenz zur 14. Nacht der Kirchen und Museen ein. Von 18 Uhr bis Mitternacht gibt es verschiedene Programme an 15 Veranstaltungsorten in der Altstadt. Die Besucher erwarten unter anderem Musik, Lesungen und Führungen. Das war Regionales aus der Oberlausitz und jetzt hat Mike Teschner noch Neues vom Verkehr.
2: 17.34 Uhr, der MDR Sachsen Verkehrsservice hier. A4 Richtung Görlitz zwischen Hermsdorf und Ohorn. 8 Kilometer Stau jetzt an der geräumten Unfallstelle. Eine Dreiviertelstunde sind Sie später am Ziel. Es wird geblitzt auf der A9 Richtung München zwischen Hermsdorf Süd und Lederhose. Auf der B6 Autobahnzubringer Görlitz in beiden Richtungen. In Kottengrün Richtung Tirpersdorf, in Poppengrün Richtung Falkenstein und in Schildau in der Wurzner Straße in beiden Richtungen. Schnell und aktuell, der MDR Sachsen Verkehrsservice. Kommen Sie gut an.
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0: Silly über die Trümmerberge und die Trümmerfrauen von Berlin. Nicht nur von Berlin, auch wenn längst grünes Gras gewachsen ist, dürfen wir niemals vergessen, was drunter liegt. Hier Sachsenradio heute am Freitag. Übermorgen decken wir dann wieder den Tisch für einen neuen Promi-Sonntagsbrunch. 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
1: Adele Neuhauser, 67, sie ist in Griechenland geboren und lebt heute in Wien. Und sie ist gern Schauspielerin.
2: Weil ich gerne in andere Kosmen einsteige. Ich bin neugierig über andere Lebenskonzepte und andere menschliche Abgründe und Höhen.
1: Zuletzt haben wir sie in Makellos erlebt, in einem Film, in dem sie sich einen jungen Liebhaber gönnt. Ihr Mann kommt dahinter.
3: Wie lange geht das schon?
4: Länger, als ich dachte.
3: Wer ist der Kerl? Der ist doch viel jünger wie du, soweit man das erkennen kann.
4: Ich bezahle ihn.
3: Du tust was?
4: Er ist ein Callboy.
1: Adele Neuhauser hat viele Filmgesichter und die meisten dürften sie als Bibi Fellner aus dem Wiener Tatort kennen.
5: Ich bin die Bibi.
6: Max.
5: Max? Ich habe einen Onkel Max gehabt. Mein Partner heißt Moritz. Max und Moritz.
1: Mit dem Tatort ist bald Schluss. Zum Jahresende steigen sie und ihr Filmpartner Harald Krasnitzer aus. Sie machen Platz für ein junges, neues Team im Österreich-Tatort.
7: Sie können gerne mal meinen Job machen.
8: Danke, aber ich mach meinen.
1: Wie Adele Neuhauser auf 15 Jahre Tatort zurückschaut.
2: Mit großer Freude.
1: Mit Freude will Adele Neuhauser andere Rollen spielen. Keinesfalls die Füße hochlegen. Nein, bis zum 70. soll noch was kommen?
2: Noch einiges, na hallo.
1: Und die Leute werden mich nicht so schnell los, sagt die beliebte Schauspielerin. Mama ist die Bestie, heißt ein neuer Zweiteiler mit ihr und sie hat auch sonst eine Menge gedreht und gearbeitet in letzter Zeit. Der Sonntag ist aber oft ein Tag zum Entspannen, sagt sie. Und was sie am Sonntag mag?
2: Wenn die Kirchenglocken läuten und ich dann frühstücken gehen kann in ein Lokal.
1: Und jetzt ist Mai und auch dem Wonnemonat kann Adele Neuhauser so einiges abgewinnen.
2: Die Sonne und die Blüten und die freudigen Gesichter.
1: Und im Sonntagsbrunch erzählt sie darüber, wie gern sie allein in Wien lebt. Sie spricht über ihren Sohn und darüber, was für eine Oma sie ist.
0: Übermorgen. 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

0: Guten Weg wünschen wir und hier ist der MDR Sachsen Verkehrsservice. Neue Meldung von der A4. Vorsicht! Richtung Frankfurt zwischen Wilstruff und Dreieck-Nossen liegt ein Metallteil auf der mittleren Spur zwischen Wilstruff und Dreieck-Nossen. A4 Richtung Frankfurt ist das.
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12: Bei 6 bis 12 Grad geht's jetzt in den Radioreport. Mit feinem, fiesen Sprüh- und Nieselregen noch in einigen Ecken zwischen Lunzenau, Großvogtsberg und Rauschenbach. Meist ist und bleibt es aber trocken. Auch in der Nacht, auch am Wochenende, oft mit Sonnenschein tagsüber. In der Nacht bei 6 bis 2 Grad. Morgen bei 13 bis 19, Sonntag bei 17 bis 23 Grad.
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13: Mit Ulrike Pommerin und diesen Themen. Aufbruchsignal für KI-Standort Sachsen. Gedenkstunde zum Kriegsende im Sächsischer Staatskanzlei. Und Schäden an Bundesstraßenbrücke in Dresden. In Plauen ist heute eine Hochschulallianz zwischen dem KI-Institut Plauen und der dualen Hochschule der Stadt unterzeichnet worden. Ziel ist es, Forschung und Lehre eng mit der praktischen Anwendung von künstlicher Intelligenz zu verknüpfen. MDR Sachsen-Reporterin Ines Gruner-Rudelt hat sich das einmal näher angeschaut.
14: Diese Hochschulallianz ist die erste ihrer Art in Sachsen, sagt CDU-Wissenschaftsminister Sebastian Gemko.
15: Wir haben ja erst vor wenigen Jahren das Hochschulgesetz novelliert und die Möglichkeit der engen Kooperation zwischen Hochschulen und privatwirtschaftlichen Akteuren möglich gemacht. Und zwar nicht nur im Wege der üblichen Kooperation, sondern in gemeinsamen rechtlichen Einheiten.
14: Frank Schweitzer, der kommissarische Rektor der Hochschule, sieht in der neuen Allianz eine einmalige Chance. Die großen KI-Unternehmen seien außerhalb von Europa angesiedelt, der Nachholbedarf auf dem Gebiet der künstlichen Intelligenz deshalb entsprechend groß.
16: Die Chance, die Deutschland noch hat, und das muss man ganz deutlich sagen, ist, KI-Systeme im Industrieumfeld einzusetzen. Das Potenzial ergibt sich daraus, dass wir die Unternehmen haben, Der deutsche Mittelstand ist ein unheimlich mächtiges Instrument und dort sind die Daten, die KI braucht. Die Industrie dran bilden dann die Basis, auf denen KI Entscheidungen treffen kann. Wir haben unheimlich große Datenmengen, die sinnvoll auszuwerten und daraus Entscheidungsvorschläge zu entwickeln. Das ist das Thema, an dem wir gemeinsam forschen wollen.
14: Perspektivisch soll an der Dualen Hochschule in Plauen auch ein internationaler Studiengang für angewandte künstliche Intelligenz angeboten werden. Da soll es nicht nur um die Anwendung, sondern auch um die Weiterentwicklung von KI-Systemen gehen. Die Zusammenarbeit von Institut und Hochschule soll aber auch ein deutliches Signal in die Region aussenden, sagt der Geschäftsführer des KI-Instituts Plauen, Rainer Gläß.
17: Also das ist jetzt kein reines Thema der Wirtschaft oder eine Start-up-Entwicklung, sondern hier geht es auch ein bisschen darum, mit der Hochschule zusammen Grundsätzliches zu tun, junge Leute ranzuführen, insgesamt hier in der Region auch ein bisschen eine Aufbruchstimmung zu installieren. Das wollten wir gerne.
14: Das Pilotprojekt soll nun auch andere Unternehmen, Stiftungen oder Vereine motivieren, enger mit den sächsischen Hochschulen zu kooperieren.
13: Der Bericht war das von Ines Gruner-Rudelt. Mit der Kapitulation von Nazi-Deutschland endete am 8. Mai 1945 der Zweite Weltkrieg in Europa. Um die Erinnerung daran wachzuhalten, ist dieser Tag seit dem vergangenen Jahr auch in Sachsen ein offizieller Gedenktag. Landesregierung und Landtag sowie zahlreiche Gäste gedachten der Geschehnisse vor 81 Jahren gemeinsam bei einer Veranstaltung in der Staatskanzlei. Eindrücke von dort von MDR-Sachsen-Reporterin Beate Dietze.
18: Rund 200 Gäste sind in der Kuppelhalle der Staatskanzlei zusammengekommen. Landtagsabgeordnete, Vertreter der jüdischen Gemeinde, der Bundeswehr. Die Hälfte davon Schüler sächsischer Oberschulen und Gymnasien. Gedenkredner ist Altbundespräsident Joachim Gauck. In seiner Gedenkrede hebt Gauck die entscheidende Rolle der Roten Armee als Befreier hervor, als Teil der Anti-Hitler-Koalition.
19: Dafür Dank zu sagen, ist so etwas wie ein moralisches und politisches Gebot. Leider konnten aber nach dem Krieg nur wenige Menschen im Osten so empfinden. Denn so wichtig die Rolle der sowjetischen Sieger auch war bei der Beseitigung des blutrünstigen Naziregimes, so brutal und rechtsverletzend war anschließend die Rolle der Sowjetmacht im nun besiegten Deutschland.
18: Die politische Freiheit hielt im Osten Deutschlands zwar erst gut 40 Jahre später mit dem Sturz des SED-Regimes Einzug. Und doch sei es gut, so Ministerpräsident Michael Kretschmer, dass es heute diesen Gedenktag gebe.
20: Und ich wünsche mir, dass wir diesen 8. Mai als einen Tag des Nachdenkens nehmen, des Erinnerns. Was können wir lernen? Was sollten wir anders tun? In welcher Verantwortung stehen wir? In welcher geschichtlichen Linie stehen wir? Was macht das mit uns?
18: Nach der Gedenkveranstaltung diskutieren Schülerinnen und Schüler mit Gauck und Kretschmer über die Bedeutung des 8. Mai für heute. Eine Schülerin fragt, bezogen auf Gaucks Rede.
21: Sie haben davon gesprochen, dass wir aus der Geschichte lernen sollen. Was sollten wir denn genau jetzt in dieser Lage in unserer Welt lernen?
18: Das aktive Bürgersein müsse man erlernen, antwortet Gauck.
19: Es geht immer darum, dass wir etwas von uns erwarten dürfen und dass wir glauben müssen, dass wir es können. Und so ist es auch mit der Verteidigung unserer Demokratie. Und wenn undemokratische Kräfte auftreten, eben nicht zu schweigen, sondern sie zu stellen und zwar, wo wollt ihr denn wirklich hin? Was wollt ihr erreichen? Und nach außen, und das ist für Ihre Generation wichtig, heißt es zu erlernen, Freiheit erhält sich nicht von selbst. Wehrlosigkeit ist keine Tugend.
18: Die Fragen der Schülerinnen und Schüler reichen vom geplanten Wehrdienst bis hin zum um sich greifen rechtsextremer Meinungen in den Schulen. Für die Jugendlichen war dieser 8. Mai mehr als eine Geschichtsstunde in einer Zeit, in der die Menschen, die vom Grauen des Nationalsozialismus erzählen können, immer weniger werden.
13: Auf der vielbefahrenen B173-Brücke an der Budapester Straße in Dresden gelten seit heute Fahrbahneinschränkungen und eine Gewichtsbegrenzung. Grund dafür sind Schäden, die bei laufenden Bauwerksuntersuchungen festgestellt wurden. Doppelfrage an meine Kollegin Kerstin Schreiber aus dem Dresdner Regionalstudio von MDR Sachsen. Kerstin, was waren das für Untersuchungen und was genau ist dabei zutage getreten?
22: Bereits seit einem Jahr wird die Brücke genauestens überwacht. Hintergrund ist die Verwendung von Spannstahl, wie er auch in der Carola-Brücke verbaut war. Jetzt wurden einige Verdachtsbereiche näher untersucht. Das Bauwerk wurde geöffnet und es wurden auch Proben des Spannstahls entnommen. Und dabei zeigte sich dann an zwei Stellen, dass typische Schadensbild eines versprödeten Spannstahls, heißt es von der Stadt. Deshalb sind nun also Sicherungsmaßnahmen erforderlich. Konkret heißt das, ab sofort wird der Verkehr auf jeweils eine Fahrspur pro Richtung reduziert. Es gilt eine Tonnagebeschränkung von 7,5 Tonnen zur Verringerung der Bauwerksbelastung. Reise- und Linienbusse sind von diesen Einschränkungen übrigens ausgenommen und dürfen die Brücke weiterhin nutzen. Für die Verkehrswege unter der Brücke besteht aber keine Gefahr.
13: Danke an Kerstin Schreiber für diese Informationen. Und das war der Radioreport mit Ulrike Pommerin. 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Zwischen Ottendorf-Okrilla und Burkau 8 Kilometer stockender Verkehr, da brauchen Sie 20 Minuten länger. Vorsicht auf der A38 Richtung Leipzig am Dreieck Partenauer in der Überfahrt zur A14 Richtung Leipzig. Da steht ein defektes Fahrzeug auf der rechten Fahrspur. Es gibt ein paar Blitzer, die stehen auf der A9 Richtung München zwischen Hermsdorf Süd und Lederhose. Geblitzt wird auf der B6 Autobahnzubringer Görlitz in beiden Richtungen. Dann gibt es Fotos in Kottengrün Richtung Tirpasdorf, in Poppengrün Richtung Falkenstein und auch noch in Schildau in der Wurzner Straße in beiden Richtungen. Haben Sie Ergänzungen, dann nutzen Sie bitte unsere kostenlose Verkehrshotline 0800 637 5637. 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
1: Herzlich willkommen zu unserem Sachsenpolitik Extra, dem Update mit allem drin, was landespolitisch diese Woche so wichtig war bei uns im Freistaat.
2: Ein Thema ist natürlich die Amokfahrt von Leipzig. Daneben schauen wir aber auch nach Neustadt. Dort wurden 2 Frauen getötet. War das ein Femizid? Das ist eine Frage, die wir unter anderem besprechen wollen.
1: Ja, und die Hintergründe, die lange Fassung, die finden Sie online als Podcast bei ARD Sounds. Hier ist unsere kurze Zusammenfassung. Ich bin Daniel Schrödel.
2: Und mein Name ist Daniela Karls. Guten Abend. Im Moment hagelt es nur so dramatische Schlagzeilen und Nachrichten, hinter denen sich schwere menschliche Schicksale verbergen aus aller Welt, aber auch aus Sachsen. Und mir geht es zumindest so, ich empfinde, es ist noch mal ein bisschen mehr sogar als sonst.
1: Wenn man sich die letzten Tage anschaut, dann ist das eben nicht nur ein Gefühl, sondern ein Fakt. Mehrere Menschen sind in Sachsen durch Gewaltverbrechen ums Leben gekommen. Unter anderem Helene P., 49 Jahre alt, Mutter von 3 Kindern. Sie soll mittags um 12 in eine Beratungsstelle in der Maxim-Gorki-Straße in Neustadt in der Sächsischen Schweiz gegangen sein, um dort mit Hilfe einer Sozialpädagogin ein Trennungsgespräch mit ihrem ehemaligen Partner zu führen.
2: Doch Nico K., 54 Jahre alt, soll mit einer Pistole in den Besprechungsraum gekommen sein und dort auf die beiden Frauen gefeuert haben, dann auf sich selbst. Er und die Sozialpädagogin seien noch an Ort und Stelle gestorben. Helene P. einen Tag später im Krankenhaus, hieß es von der Staatsanwaltschaft in Dresden.
1: Ein Gerichtsverfahren, das alle Hintergründe aufklärt, wird es in dem Fall nicht geben. Denn im Strafrecht können nur lebende Beschuldigte verfolgt werden.
2: Ja, aber der vermutlich geschossen hat, der ist auch tot. Deshalb gibt's also kein Gerichtsverfahren in dem Zusammenhang. Eine Pressemitteilung der Linken zu dem Fall hat uns aufhorchen lassen. Die Sprecherin für feministische Politik im Landesvorstand der Linken, Lisa Thea Steiner heißt sie, hat per Pressemitteilung beklagt, dass nicht ausgesprochen werde, was in Neustadt wirklich passiert sei. Es sei nämlich kein Familiendrama, das sich da abgespielt habe, keine Beziehungstat, sondern ein Femizid, der hier zu beklagen sei. Und in der Pressemitteilung schreibt sie weiter:
3: Diese Tat war kein Einzelfall. Sie ist Ausdruck eines Systems, in dem männliche Gewalt immer noch verharmlost wird, bis sie eskaliert. Das war tödliche patriarchale Gewalt.
1: Ja, ein anderer Blickwinkel auf diese schreckliche Taten haben wir uns im Gespräch bei uns in der Landespolitikredaktion von MDR Sachsen gedacht, der zum Nachdenken anregt. Dann aber schnell gemerkt, dass es im Detail doch ganz schön umfassend ist, kontrovers zu diskutieren auch noch dazu, obwohl der Begriff Femizid ja nicht neu ist.
2: Ja, und darüber spreche ich jetzt mit meiner Kollegin Julia Kruschwitz. Sie hat ein Buch mit dem Titel Femizide, Frauenmorde in Deutschland veröffentlicht. Julia, danke, dass du dir für das Gespräch Zeit nimmst. Zunächst mal die Frage Femizid. Was genau meint eigentlich dieser Begriff? Weil ein juristischer Begriff ist es ja nicht. Nee, also der Femizid als Begriff ist ein politischer Begriff. Der stammt aus der feministischen Bewegung. Der wurde das erste Mal geprägt 1975 von der südafrikanischen Soziologin Diana Russell. Und die hat damit gemeint oder wollte damit ausdrücken, dass die Morde an Frauen aus geschlechtsspezifischen Gründen abzugrenzen sind von anderen Morden. Weil Frauen werden aus anderen Motiven und auch an anderen Orten getötet als Männer. Männer werden eher im öffentlichen Raum getötet von Unbekannten. Frauen werden eher zu Hause und von ihnen bekannten Menschen getötet. Das ist erstmal so der grundlegende Unterschied. Das bestätigen auch viele Forschungen. Und ein Femizid meint ein Mord aus geschlechtsspezifischen Gründen. Sie wird getötet, weil sie eine Frau ist. Das heißt, eine Frau wird getötet und das ist ein Mord, der eher einer Frau passiert als einem Mann. Da gibt es Definitionen davon, zum Beispiel von den Vereinten Nationen, von der Europäischen Union, die sagen, alles, was im Krieg systematisch passiert an Vergewaltigungen, alles, was Menschenhandel betrifft, Prostitution betrifft, Tötung von weiblichen Embryonen im Mutterleib. Das sind alles Dinge, das sind Femizide, aber auch Tötungen durch den eigenen Partner. Weil das ist hierzulande die häufigste Form von Femiziden. Und dahinter steckt ein patriarchales Motiv. Das Denken des Mannes, sie trennt sich, meistens passiert es im Trennungskontext, sie darf ihr eigenes Leben nicht führen und ich kontrolliere sie. Das ist patriarchales Denken. Und auch die Zahlen geben das her, dass in Partnerschaften, also Menschen, die in Partnerschaften getötet werden, sind zu 90% weiblich.
4: Aber nochmal, ich sag's mal ein bisschen kritisch nachgefragt, warum arbeitet man mit diesem Begriff Femizid? Wenn du das jetzt gerade beschrieben hast, ne? Also das ist Mord aus Eifersucht, aus Verlustangst, die der Mann vielleicht hat und wo er Macht ausüben will, ist ja auch eine Beschreibung. Warum dann dieser Begriff Femizid? Inwiefern bringt das Menschen weiter?
2: Es hebt zuerst mal auch diese Fälle aus dem Einzelfall heraus. Das ist ja ganz häufig, was man auch liest in der Presse und überall. Es ist ein Beziehungsdrama, es ist ein Familiendrama, es ist eine Beziehungstragödie, was auch immer. Begriffe sind ja vielfältig. Es ist aber ein strukturelles Problem. Also die Zahlen sind eben sehr, sehr hoch. Und auch wenn man sich diese Femizide anguckt, die haben echt immer oder sehr häufig dasselbe Muster. Also die ähneln sich sehr stark. Das heißt, da steckt was Strukturelles dahinter. Nämlich, das hängt mit den Benachteiligungen von Frauen zusammen, dass sie auch heute noch, auch in Deutschland, ökonomisch abhängig sind von ihrem Mann und so weiter und so fort, dass sie sich nicht so einfach trennen können. Das heißt, sie bleiben in gewalttätigen Beziehungen, die häufig, nicht häufig, aber sie können in Femiziden enden. Und dieses Kontrolldenken, also du hast gerade gesagt, Eifersucht und Verlustangst. Das ist auch was vor Gerichten immer gesagt wird. Das ist aber etwas, was auch sehr, ich sag jetzt mal, täterfreundlich ist. Also man äußert Verständnis für den Täter, dass er etwas verlieren will, dass er besitzt. So ähnlich hat es auch ein Urteil vom Bundesgerichtshof mal ausgedrückt. Dahinter steckt ja aber schon Besitzdenken. Also der Mann hat Angst, dass er etwas verliert oder verlustig geht, Verlustangst, was ihm gehört. Also geht man davon aus, dass die Frau dem Mann gehört und er letztendlich auch über sie bestimmen kann. Wenn man das aber umdreht und sagt, es ist Kontrolldenken, es ist Machtverlust, dann hat das was damit zu tun, dass er Macht über die Frau ausübt. Das ist eine ganz andere Sichtweise auf im Grunde etwas, was das Gleiche ausdrückt.
4: Mhm. Du sagtest jetzt, die Zahlen sind sehr eindeutig, was dieses Tatfeld angeht. Aber in den Polizeistatistiken ist ja Femizid keine eigene Kategorie. Also woher kommen die Zahlen, von denen du jetzt beispielsweise sprichst?
2: Das ist tatsächlich so, dass die polizeiliche Kriminalstatistik da blinde Flecken hat und generell die Zahlen zu Femiziden in Deutschland und auch weltweit werden nicht gut erhoben. Man bedient sich da quasi so Hilfsmitteln in der polizeilichen Kriminalstatistik. Ist es so, dass man halt die
5: da wird aufgeschlüsselt die Beziehung zwischen Täter und Opfer. Also wenn ein Mord in einer Partnerschaft passiert, dann geht man davon aus, dass es ein Femizid ist, wenn der Täter männlich ist, was er in den allermeisten Fällen ist. Weil man dann eben davon ausgeht, dass das eben mit dieser Trennungsangst zu tun hat. Aber man hat sich diese Fälle natürlich nicht angeguckt. Also man hat nicht gesagt, jeden Einzelnen sich überlegt, war das jetzt wirklich eine Trennungsangst, eine Dominanz? Oder war es ein anderes Motiv? Das kann man erst, wenn man sich die Gerichtsakten anguckt. Weil das, die Polizeistatistik, ist ja eine reine Anzeigenstatistik. Also die Zahlen sind tatsächlich nicht valide, aber man kann davon ausgehen, dass wirklich ein Großteil dieser Partnerschaftstötungen unter Femizide zu zählen sind. Da gibt es auch eine Studie von der Uni Tübingen dazu, die haben sich mal mehrere Fälle angeguckt. Es ist so, dass das 130, also zwischen 130 und 150 Fälle pro Jahr sind, dass Frauen von ihren Männern getötet werden in Deutschland und über 200 Tötungsversuche pro Jahr. Das heißt, jeden zweiten Tag ungefähr versucht ein Mann, seine Frau zu töten in Deutschland und jeden dritten Tag tötet er dann tatsächlich eine Frau. Und das ist schon eine sehr enorme Zahl. Man kann das nochmal umdrehen. Männer, die in Partnerschaften getötet werden, sind so zwischen 20 und 30 im Jahr.
22: Nochmal zum Abschluss vielleicht gefragt, wie ist denn da deine Einschätzung? Jetzt in diesem konkreten Fall, der Anlass ist, dass wir jetzt darüber sprechen, in Neustadt, ist es da hilfreich, wenn politische Kreise, im Konkreten jetzt die Linken, da von Femizid sprechen, wenn jetzt die Hintergründe ja noch gar nicht bekannt sind? Also wir wissen ja noch gar nicht, ob da beispielsweise ein Sorgerechtsstreit dahinter gesteckt hat oder was auch immer.
5: Also ich als Journalistin würde immer sowieso von einem, wenn schon mutmaßlichen Femizid sprechen, weil es ist ja, gibt in dem Fall ja kein Gerichtsurteil, wird es auch nicht geben. Das heißt, es ist Verdachtsberichterstattung. Deswegen würde ich immer das Wörtchen mutmaßlich davor ziehen, weil wir ja nicht genau wissen, wie die Tat passiert ist. Aber wir wissen ja zumindest, dass es im Trennungskontext passiert ist. Sie haben ja, das war ja, ist ja in einer Beratungsstelle passiert, wo die beiden sich haben beraten lassen zur Trennung. Und da deutet schon einiges darauf hin, dass es dann ein Femizid war, weil eben der Mann das nicht akzeptiert hat. Und er hat sich ja das Recht rausgenommen, über das Leben der Frau zu bestimmen. Das ist ja schon ein sehr patriarchales Denken. Und es passiert eben so vielen Frauen so häufig, dass das schon ein Muster zu erkennen ist. Ich könnte mir schon vorstellen, das damit einzuordnen. Und wenn man das benennt, dann sagt man eben, okay, das ist ein strukturelles Problem. Und da muss man diese Täter halt, also bestimmte Männer in Beobachtung haben. Und das ist nicht ein bedauerlicher Einzelfall und das ist nicht irgendwie jemand, der verrückt war oder sonst was, sondern davon gibt's halt leider sehr, sehr viele. Und wir sehen jetzt auch in anderen Fällen, dass Männer vor allem, oder ausschließlich Männer, die mit ihren Gefühlen nicht umgehen können, die eine Trennung nicht verkraften, die ihren Kontrollverlust nicht verkraften, dass die mit ihrer Frustration extrem gefährlich werden können. Also natürlich vor allem für die Partnerinnen, Ex-Partnerinnen, aber eben auch für andere.
22: Danke auf jeden Fall, Julia Kruschwitz, für das Gespräch. Ja, und zum Abschluss sei noch gesagt, mit Blick auf Neustart, ob man es nun mutmaßlichen Femizid nennt oder nicht, Fakt ist, dass in Neustadt jetzt drei Kinder, 9, 14 und 18 Jahre alt, Waisen geworden sind. Eine Freundin der getöteten Mutter hat eine Spendenaktion auf der Internetplattform GoFundMe für sie ins Leben gerufen und mittlerweile haben da über 500 Menschen mehr als 17.000 Euro gespendet. Also man sieht, das Schicksal dieser Familie, dieser Kinder bewegt offenkundig viele Menschen. Es gibt Tage, an denen eine Stadt innehält. Vorfälle, die den gewohnten Alltag unterbrechen. Leipzig hat am späten Montagnachmittag so einen Moment erleben müssen. Um 16.48 Uhr raste ein Auto mitten durch die Fußgängerzone.
1: Am Leipziger Ring fuhren immer mehr Rettungs- und Polizeiautos Richtung Augustusplatz und mehr verdichteten sich die Hinweise, es handelt sich nicht um einen Unfall, sondern um eine Amokfahrt, bei der zwei Passanten ums Leben gekommen sind und mehrere Menschen teils schwer verletzt wurden.
22: Am Steuer soll nach bisherigem Ermittlungsstand der mutmaßliche Täter Jeffrey K. gesessen haben, ein 33-jähriger deutscher Staatsbürger aus der Region Leipzig. Berichten zufolge arbeitet er als Haustechniker und ist zudem als Boxtrainer tätig, nicht vorbestraft, soll aber Polizei bekannt sein, unter anderem wegen Bedrohung.
4: Ein politisches Motiv schließen die Ermittler aus. Es gebe keine Hinweise auf etwas anderes als eine Amokfahrt, so die leitende Oberstaatsanwältin.
1: In dieses Bild passt auch eine weitere Information vom Sozialministerium. Jeffrey K. hatte sich nur wenige Tage vor seiner Tat freiwillig in stationäre Behandlung begeben. Der Aufenthalt dauerte allerdings nicht lange. Ende April wurde er wieder entlassen. Laut Sozialministerium bestand weder Eigen- noch Fremdgefährdung. Und deshalb gab es auch keinen Grund, ihn gegen seinen Willen in der Klinik länger zu behalten, zumal er sich ja dorthin freiwillig begeben hatte.
4: Einen Tag nach der Tat wird der Mann auf Anordnung eines Ermittlungsrichters in ein psychiatrisches Krankenhaus eingewiesen. Er steht in dringendem Tatverdacht des zweifachen Mordes sowie des versuchten Mordes in 4 Fällen. Weitere Einzelheiten könnt ihr in unserer Sachsenpolitik-Podcast-Sonderfolge auch nochmal vom Montagabend nachhören.
1: Ja, aber klar wirft die Tat Fragen auf. Eine davon betrifft den angemessenen Umgang mit Menschen, die sich in einer psychischen Ausnahmesituation befinden und unter bestimmten Umständen auch eine Gefahr darstellen könnten. Ohne jetzt pauschal Menschen mit psychischen Erkrankungen unter Verdacht zu stellen. Auch im Fall der mutmaßlichen Amokfahrt auf dem Magdeburger Weihnachtsmarkt wurde ja im Nachhinein berichtet, dass der Täter zuvor durch zum Teil fragwürdiges Verhalten aufgefallen sein soll. Auch wenn er nicht deswegen behandelt worden war.
4: Ja, das ist eine der Fragen, die in dieser Woche auch unsere Kollegen von MDR Fakt ist aus Dresden besprochen haben. Eigentlich hatten sie eine Sendung zur Gesundheitsreform geplant, dann aber angesichts der ersten Amokfahrt in Sachsen doch kurzfristig umgeplant und unter anderem den Kriminologen Manuel Heinemann eingeladen, um die Ereignisse einzuordnen.
6: Also aus meiner Sicht ist es sehr wichtig zu betonen, es gibt bei Amok immer eine psychische Belastung. Also es gibt immer eine psychische Belastungsreaktion auf ein Ereignis. Welches Ereignis das ist völlig austauschbar. Das muss auch nicht nachvollziehbar sein von außen, sondern es ist eine innere Logik, die eine Rolle spielt. Also wir können solche Taten nicht 100%ig verhindern. Wir haben als Gesellschaft dieses Risiko immer. Es wird immer diese eine Tat geben, die durchrutscht. Aber es werden auch jeden Tag Taten verhindert. Also es werden Taten bemerkt. Das ist ja das, was ich beruflich mache. Wir schauen auf solche Fälle und wir bekommen Fälle von, hey, da entwickelt sich ein Schüler in eine komische Richtung, hey, da entwickelt sich jemand in eine komische Richtung als Stalker. Das sind alles Fälle, die wir ja bearbeiten.
7: Und was folgt dann daraus? Eine Risikoansprache?
6: Genau, oder? Eine Risikoeinschätzung erstmal und dann ein Handlungskonzept. Das ist Bedrohungsmanagement. Ein Handlungskonzept, wie wir mit dieser Person umgehen. Und das bedeutet nicht, wir rufen jetzt gleich die Polizei und jetzt muss der in Handschellen abgeführt werden, sondern das bedeutet auch psychosoziale Intervention. Eben ambulante Versorgung, Ansprache auf einem niederschwelligen Niveau. Hey, wir sehen, dir geht's nicht gut, brauchst du Hilfe.
1: Ja, und dazu passt auch der Standpunkt von Sabine Ahrens-Eiper, der Vizepräsidentin der Ostdeutschen Psychotherapeutenkammer. Sie mahnt in der Sendung zu einem differenzierten Blick, die überwältigende Mehrheit psychisch erkrankter Menschen ist nicht gewalttätig und schon gar nicht eine potenzielle Gefahr für andere.
9: Natürlich sind wir auch als Psychotherapeuten und auch als psychiatrische Fachärzte haben wir keine absolute 100%ige Trefferquote zum einen. Wir können nicht immer allen so in die Köpfe schauen, wie das jetzt in genau dem Fall war, kann ich nicht beurteilen. Aber es gehört zu unserem Alltag. Jeden Tag, jede Sitzung, die wir durchführen, schätzen wir Eigen- und Fremdgefährdung ein. Jeden Tag 9-mal. Ja, wir haben 50 Minuten Patienten 9-mal hintereinander und dokumentieren das. Und wenn wir Hinweise finden, viel eher auf Selbstgefährdung, aber ganz selten auch auf Fremdgefährdung, dann greifen wir ein. Aber es kann trotzdem sein, dass wenn ich jemanden dienstags gesehen habe, dass der in der nächsten Woche am Mittwoch instabil wird und ich habe es nicht vorhergesehen. Ja, auch wir sind nicht unfehlbar und das ist das Restrisiko, mit dem wir leider leben müssen.
4: Ja, in den Umfragen unserer MDR-Kollegen am Tatort entlang der Grimmaischen Straße kam auch immer wieder noch eine andere Frage auf. Wie konnte es sein, dass ein Auto über hunderte Meter mitten durch die Leipziger Innenstadt fahren kann? Also letztlich die Frage, lässt sich eine solche Tat durch bauliche Maßnahmen verhindern oder zumindest erschweren? Zumal an genau der Stelle, an der das Fahrzeug in die Fußgängerzone einbog, eben Poller fehlten.
1: Und dazu hat Leipzigs Oberbürgermeister Burkhard Jung in einem Interview für die Fakt ist Sendung dann Folgendes gesagt.
23: Bis jetzt war immer Gefährdungslage für eine Veranstaltung gegeben, wo wir schützen, wo wir abriegeln, was immer schon auch an die Grenze dessen geht, was eigentlich eine Kommune will und kann. Denn wir wollen ja Begegnung, wir wollen einen Dialog, wir wollen ja freies Bewegen in den Innenstädten ermöglichen. Stadtluft macht frei, das ist der Spruch, ja. Und da die Balance zu finden, das ist ein Abwägungsprozess, aber ja. Wir werden das jetzt nochmal sehr sorgfältig prüfen müssen, was wir weiterhin gegebenenfalls unternehmen müssen, um solchen Wahnsinn in irgendeiner Weise Einhalt zu gebieten. Und in der Tat sind das alles Konzepte, über die man nachdenken muss. Ist es der Beton-Legostein oder ist es die Skulptur? Ist es die Bank? Ist es die Bepflanzung? Ist es der mobile Blumenkübel? Das sind alles ganz unterschiedliche Ideen, die abgewogen werden müssen. An der Eingangssituation muss es möglichst auch eine mobile Situation sein, wo man etwas öffnen kann, wo Menschen schnell Rettungswege nutzen können. Das braucht wirklich eine ganz, ganz saubere und auch sorgfältige Handschrift. Und die Konzepte sind da für Großveranstaltungen. Sie müssen jetzt runtergebrochen werden auf den Alltag.
2: Ja, und bei all dem, was passiert ist, bleibt auch ein weiterer Gedanke hängen, der Mut macht, nämlich der enorme Einsatz am späten Montagabend, also von den Rettungskräften bis zu den vielen Helferinnen und Helfern vor Ort. Davon war auch und ist auch Axel Schuh, der Branddirektor der Feuerwehr Leipzig, beeindruckt. Er hat die Rettungskräfte mit koordiniert.
8: Das war ein Stück weit phänomenal. Wir kamen ja quasi wenige Minuten nach Ereignis an die Einsatzstelle und es gab keinen Patienten, der unversorgt war. Also bei jedem Menschen, egal wie schwer verletzt, waren Menschen und haben den betreut. Da waren zum Teil sehr fachkundige Menschen dabei, Ärzte, die zufällig vorbeigekommen sind. Ein Medizinstudent war dabei. Da war aber auch der Laienhelfer dabei, der unmittelbar geholfen hat. Also da war die Reaktion der Gesellschaft, der ja oft der Ruf vorauseilt, Gaffer-Mentalität und eine Berührungsangst auch mit Verletzten, wie soll ich helfen? Das haben wir nicht erlebt. Das haben wir in Leipzig nicht erlebt. Da war jeder Patient mit mehreren Menschen gut versorgt und wir haben den dann quasi übernommen und haben den quasi vom Rettungsdienst betreuen, anversorgen und transportieren lassen.
1: Auf Antrag der Staatsregierung wird jetzt über die Amokfahrt von Leipzig auch gerade bei unserer Aufzeichnung des Podcasts in einer Sondersitzung der Innenausschuss informiert. Wir bleiben da dran, fragen nach, was da besprochen wird, wobei sich mir ehrlich gesagt schon ein bisschen die Frage stellt, ob das jetzt wirklich ein Thema ist, das nach politischem Handeln ruft, aber gut.
2: Das war's für heute mit unserem Sachsenpolitik Extra. 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
1: Am Mikrofon verabschieden sich Daniel Schrödel
2: und Daniela Karlsten. Schönen Abend Ihnen.

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1: 18.30 Uhr ist es. Schönen guten Abend aus Bautzen. Der kurze Blick aufs Wetter. Der Abend bleibt bewölkt, aber meist trocken. Morgen zeigt sich dann nach Nebel auch mal die Sonne. Vereinzelt sind noch Schauer möglich bei 15 bis 17 Grad. Das Familienbüro Zittau startet eine Initiative, bei der Seniorinnen und Senioren als Wunschgroßeltern an Familien vermittelt werden sollen. Junge Familien ohne Großeltern in der Nähe sollen so Unterstützung im Alltag bekommen, etwa beim Vorlesen, Spielen oder gemeinsam kochen. Ältere Menschen könnten auf diese Weise ihre Erfahrungen weitergeben und Zeit mit Kindern verbringen, so das Familienbüro. Familien und Interessierte, die als ehrenamtliche Wunschoma oder Wunschopa aktiv werden möchten, können sich beim Familienbüro des Deutschen Kinderschutzbundes in Zittau melden. Auf zwei Rädern durch drei Länder. Anlässlich des Europatages findet am Sonntag im Dreiländereck die Tour de Tripoint statt. Start und Ziel ist Hradec nad Nisou in Tschechien. Teilnehmende können zwischen 50 oder 80 Kilometern wählen, geeignet für Amateure oder erfahrene Radfahrer. Erholungszonen gibt es am Tierpark Zitter und in Bogatynia. Mittags startet zudem ein Kinderfahrradrennen. Erstmals wird auch eine historische Tour auf den Spuren der gemeinsamen Vergangenheit angeboten. Europa sportlich und kulturell grenzüberschreitend erlebbar zu machen, das ist das Ziel der Veranstaltung, organisiert von den Verbindungsbüros des Europäischen Parlaments und der Europäischen Kommission. Am morgigen Sonnabend wird Trebendorf bei Weißwasser zum Treffpunkt für Sachsens Ü60-Fußballer. Ab 10 Uhr findet dort auf dem Kunstrasenplatz die Landesmeisterschaft des Sächsischen Fußballverbandes für Spieler über 60 Jahre statt. Insgesamt 7 Mannschaften aus ganz Sachsen treten gegeneinander an. Gastgeber ist der Breitensportverein BSV Traktor Trebendorf, der auch mit einem 83-Jährigen im Kader antritt, einem der ältesten Spieler des Turniers. Gespielt wird im Kleinfeldmodus. Jede Partie dauert 15 Minuten. Das war Regionales aus der Oberlausitz. Und jetzt gibt's noch Aktuelles vom Verkehr.
2: MDR Sachsen, Verkehrsservice. Vorsicht bitte auf der A38 Richtung Leipzig. Am Dreieck Partenaue in der Überfahrt zur A14 Richtung Leipzig steht ein defektes Fahrzeug auf der rechten Fahrspur. Und geblitzt wird auf der A9 Richtung München und zwar zwischen Hermsdorf Süd und Lederhose. Auf der B6 Autobahn Zubringer Görlitz in beiden Richtungen dort. In Kottengrün Richtung Tirpersdorf, in Leipzig im Zöllnerweg Richtung Emil-Fuchs-Straße. In Poppengrün Richtung Falkenstein und in Schildau in der Wurzener Straße in beiden Richtungen. 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
2: Grüße Sie. Das Wochenende klopft an und die 80er machen frisch geföhnt auf jetzt. Als erstes mit ein bisschen Sommerfeeling.

0: Überdosis Glück, Fuchs beim Sachsenradio. Er begann seine musikalische Laufbahn in der Kirche. Philip Bailey. Mit 20 wurde er schon Mitglied von Earth, Wind and Fire, hat dort den Sound der Band maßgeblich mitgeprägt, mit seiner Falsettstimme Anfang der 80er Solo weitergemacht, konnte auch damit große Erfolge feiern. Heute ist er 75 geworden. Frank Michael Bauer schaut mit uns auf sein Leben nochmal.
1: Sein Stimmtalent tritt schon ganz früh hervor. Die Mutter von Philip Bailey hat allen erzählt, dass ihr Sohn bereits gesungen hat, bevor er sprechen konnte. Also bringt ihn die Mama in einem Gospelchor in seiner Geburtsstadt Denver unter. Philip fühlt sich pudelwohl. Er weiß schon damals, was er will, ist fokussiert auf Musik, auf Gesang und auf das Schlagzeug.
2: I always knew what I wanted to do. I was always very focused on playing music and singing and playing drums.
1: Philip Bailey wächst auf mit Liedern von Mahalia Jackson, Dinah Washington und Dionne Warwick. Die Ladies können alle Rhythm and Blues und Gospel. Mit 21 Jahren landet Philip bei der Soul- und Funk-Truppe Earth, Wind and Fire. Er glänzt jetzt so richtig mit seinem beeindruckenden Stimmumfang von 4 Oktaven und präsentiert ein kristallklares Falsett. In der Band bildet sein hoher Gesang einen einzigartigen Kontrast zum Tenor des Gründers Maurice White. Gemeinsam bringen sie Welthits wie September und Fantasy zustande. Bailey glänzte dabei nicht nur als Sänger, sondern auch als Percussionspieler. Shining Star wird der erste Nummer 1 Hit in den USA und sahnt auch gleich noch den ersten Grammy ab. Parallel zu seinem Bandengagement startete Philip Bailey in den 80er Jahren eine erfolgreiche Solokarriere. Sein größter Erfolg war das Duett Easy Lover mit Phil Collins, das 1985 weltweit die Charts stürmte. Philip Bailey hatte in L.A. ein Genesis-Konzert besucht und sich mit Phil Collins getroffen.
3: I met Phil at a concert in Los Angeles at the Forum and just was totally knocked off my feet.
4: Ich war total beeindruckt von seiner Musik. Ich hatte mich bisher nie größer mit ihm beschäftigt, aber er haute mich echt um. Ich fragte ihn ganz spontan, ob er nicht Lust hätte, mit mir einen seiner Songs aufzunehmen. Wir tauschten ein bisschen Material aus und am Ende meinte ich, warum produzierst du nicht einfach das ganze Album?
3: Hey, why don't you produce the record? And that's how it happened.
1: Gesagt, getan. Collins produziert die Bailey LP Chinese Wall. Insgesamt wurde Philip Bailey in seiner Karriere bisher mit 7 Grammys ausgezeichnet und in die Rock'n'Roll Hall of Fame aufgenommen. Er gilt als wahrer Gentleman des Soul, dessen Stimme stets zeitlos geblieben ist.
0: Philip Bailey momentan in den USA auf Tour. Im Sommer gibt's dann Konzerte gemeinsam mit Lionel Richie. In Nordamerika allerdings. Und hier ist er mit Phil Collins. Easy Lover.

Foreigner, mal von ihrer weichen Seite. I don't want to live without you. In diesem Jahr feiern sie ein halbes Jahrhundert Bandgeschichte, kommen auch nach Deutschland, sind im Juni, Juli bei 8 Open Airs auf der Bühne. Allerdings nicht im Osten des Landes, da müssen sie schon ein bisschen weiterfahren. München, Hamburg, Stuttgart, so um die Ecke. Finden sie alles online. Die 80er beim Sachsenradio, da begann auch der Stern von AHA aufzusteigen. Und sie haben es bis in die Gegenwart geschafft. Hier ihr Hit aus dem Jahr 85, The Sun Always Shine on TV.

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8: Meist bewölkt, stellenweise kann es noch ein bisschen tröpfeln, aber da passiert nicht viel, auch heute Nacht nicht. Momentan so um die 9 bis 12 Grad, nachts dann 6 bis 2. Morgen früh meist schön und aber auch trüb an einigen Stellen noch. Tagsüber bekommen wir dann einen Mix aus Sonne und Wolken. Vereinzelt kann es auch kurz schauern bei 15 bis 19 Grad. Der Sonntag hat dann viel Sonne für uns, ab Mittag auch ein paar Quellwolken, sollte aber trocken bleiben und geht bis 23 Grad rauf.
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9: Mit Ulrike Pommerin. In einer nicht öffentlichen Sondersitzung des Innenausschusses haben sich die Landtagsfraktionen über die Amokfahrt in Leipzig informieren lassen. Staatsanwaltschaft, Polizei sowie Leipziger Behörden berichteten über ihre bisherigen Erkenntnisse. Im Anschluss waren sich die Fraktionen einig, es habe kein klares Behördenversagen vorgelegen. Auch habe sich die psychiatrische Klinik, in der der Amokfahrer noch vor seiner Tat behandelt wurde, den Vorschriften entsprechend verhalten. Innenminister Schuster betonte, es hätten vor der Tat auch keine ausreichenden Gründe vorgelegen, einen Freiheitsentzug des Mannes anzuordnen. Der Bundesrat hat die geplante Entlastungsprämie vorerst gestoppt. Auch Sachsen hat ihr nicht zugestimmt. Wer Entlastung verspreche, dürfe die Verantwortung nicht einseitig auf Unternehmen, Kommunen und Länder abwälzen, sagte Ministerpräsident Kretschmer. Viele kleinere Unternehmen könnten zusätzliche freiwillige Leistungen derzeit nicht stemmen. Gleichzeitig sollten Länder und Kommunen milliardenschwere Steuerausfälle tragen, kritisierte der CDU-Politiker. Lediglich 4 der insgesamt 16 Bundesländer stimmten am Vormittag im Bundesrat für die steuerfreie Entlastungsprämie von bis zu 1.000 Euro, die Unternehmen an ihre Beschäftigten zahlen können. Die Bundesregierung kann nun den Vermittlungsausschuss anrufen, um einen Kompromiss zu finden. Die Wacker Chemie AG will an ihrem sächsischen Standort in Nünchritz 200 Stellen abbauen. Wie der Chemiekonzern mitteilte, soll das sozialverträglich über ein Freiwilligenprogramm mit Altersteilzeitregelungen und Aufhebungsverträgen geschehen. Derzeit sind in Nünchritz noch 1.500 Mitarbeiter beschäftigt. Bundesweit sollen bei Wacker Chemie insgesamt 1.600 Stellen eingespart werden. Eigenen Angaben zufolge will der Konzern damit seine Wettbewerbsfähigkeit stärken. Sportlich ist der Abstieg in die Fußballregionalliga längst besiegelt. Dennoch will sich noch Drittligist Erzgebirge Aue in seinem letzten Heimspiel der Saison gegen den MSV Duisburg standhaft präsentieren. Vom Beginn der Partie meldet sich live aus dem Erzgebirgsstadion MDR Sachsen-Sportreporter Alexander Schubert.
10: Genau 2 Minuten sind gespielt, noch steht's 0:0 zwischen den ganzen lila gekleideten Veilchen, die auf 2 Positionen zum Spiel in Ingolstadt verändert sind, und den ganzen weiß gekleideten Duisburgern, die das erste Mal richtig gefährlich jetzt über die linke Seite kommen. Der erste Abschluss ist da und der rasiert die Latte. Ja, da haben die Gäste vom Niederrhein gezeigt, warum sie oben mitspielen und warum sie mit einem Punktgewinn heute hier schon mit einem Unentschieden in der Tabelle auf Platz 2 vorrücken wollen. Also es ist angerichtet, tolle Stimmung, auch wegen 1500 mitgereister Duisburger in der Anfangsphase 2:30 gespielt, noch 0:0.
9: Vielen Dank für den Moment, Alexander Schubert. Und das waren Nachrichten von MDR Sachsen. 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
8: MDR Sachsen Verkehrsservice. Vorsicht bitte auf der A4 Frankfurt Richtung Dresden. Zwischen dem Dreieck Nossen und Wilsdruff steht ein defektes Fahrzeug auf der linken Fahrspur. Vorsicht bitte auf der A38 Richtung Leipzig. Am Dreieck Partenaue in der Überfahrt zur A14 Richtung Leipzig steht ein defektes Fahrzeug auf der rechten Fahrspur. Im Landkreis Meißen ist die Straße zwischen Oelsnitz und Seerhausen nach einem Unfall gesperrt. Und geblitzt wird auf der A9 Richtung München, und zwar zwischen Hermsdorf Süd und Lederhose. Auf der B6 Autobahnzubringer Görlitz in beiden Richtungen. In Kottengrün Richtung Tirpersdorf. In Leipzig steht der Blitzer im Zöllnerweg Richtung Emil-Fuchs-Straße. In Poppengrün Richtung Falkenstein. Und in Schildau wird geblitzt in der Wurzener Straße in beiden Richtungen. Schnell und aktuell, der MDR Sachsen Verkehrsservice.
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8: Der Freitagabend gehört den 80ern hier beim Sachsenradio. Hoffentlich mit vielen amüsanten Erinnerungen. Und zwischendurch hören wir immer mal zum letzten Heimspiel der Saison für Erzgebirge Aue. Aber hier sind wir erstmal bei Samantha Fox.

0: Geronimo macht alle Frauen verrückt mit seinem großen Cadillac. Genau, das ist auch das Erste, wo wir drauf schauen, wir Frauen, die Autos der Männer. Zurück in die 80er, Freitagabend hier beim Sachsenradio. City hat damals das Album Casablanca rausgebracht, nicht ohne Schwierigkeiten, erinnert sich Sänger Toni Kral.
1: Wir haben seit 85 an diesen Songs gearbeitet, an diesen Texten, an diesen Inhalten und haben gesagt, es muss jetzt einfach mal ein Rocksong her, der wirklich das beschreibt, dass wir eine Mauer haben, dass wir in einem geteilten Land leben und da auch nur noch halbwegs zufrieden sein können mit dem ganzen Kram und dass es gute Gründe gibt, da rauszubrechen. Oder das zumindest in Frage zu stellen. Und das haben wir dann gemacht. Das gab Riesendiskussionen in den Gremien mit uns, gegen uns und dann auch in der Presse. Gott sei Dank haben uns da Westmedien ein bisschen geholfen. Also ganz speziell die Sendung Kennzeichen D haben über diese Platte gesendet. Und da war dann ein bisschen, dass unsere Popularität und dass diese Westmedien uns ein klein bisschen geschützt haben.

0: Und wir tauchen kurz auf aus den 80ern hier beim Sachsenradio zum letzten Heimspiel der Saison für Erzgebirge Aue. Heute Abend gegen Duisburg. Die Veilchen sind ja schon abgestiegen. Trotzdem wollen sie die Saison anständig beenden. Alex Schubert, 19 Uhr war Anpfiff. Läuft's denn?
1: Es sind genau 17,5 Minuten gespielt. Und Kathleen, wenn ich eins sagen kann, und man hört es im Hintergrund, glaube ich, die Stimmung, die läuft, die kocht regelrecht über. Also für ein Drittligaspiel von Erzgebirge Aue, die Veilchen, die ja abgestiegen sind, an einem Freitagabend, so eine Kulisse. Und die liegt, die Kulisse, nicht nur an den Veilchen-Fans, die wirklich zahlreich, das hätte ich so in der Größenordnung fast nicht erwartet, hierher gekommen sind. Nein, das liegt auch an den Duisburger Fans. 1500 sind mitgereist und die wollen natürlich, dass ihre Mannschaft den Durchmarsch schafft. Der Aufsteiger, der ja noch berechtigte große Hoffnungen hat, in die zweite Liga aufzusteigen. Im Moment bei diesem 0:0 würden sie ja zumindest vorübergehend von Energie Cottbus den zweiten Tabellenplatz klauen und würden sogar auf den direkten Aufstiegsplatz wandern. Und das wollten sich die Duisburger Fans natürlich nicht entgehen lassen und sind ihrerseits hergewandert. Die Mannschaft, die ist nicht hergewandert oder hergefahren. Nee, die Duisburger, da die Auer jetzt mal kommen, das erste Mal gefährlich reingekommen sind in den Strafraum. Aber die Duisburger können klären und es wird auch Abstoß für Duisburg geben. Nee, die Mannschaft, da hat der Verein wohl gesagt, Mensch, da gönnen wir uns doch was. Die ist geflogen gestern Abend von Düsseldorf aus nach Dresden und dann hat man hier in Sachsen übernachtet. Man tut dort bei den Duisburgern alles, dass es vielleicht noch was wird dann mit dem Zweitliga-Aufstieg. Bei Aue, wir wissen es, geht der Gang in die andere Richtung. Aber bei den Fans Daumen hoch für mich und von mir hier für diese Leistung heute. Auf dem Rasen noch nichts passiert. 0:0.
0: Danke, Alex.

0: nicht zu überhören, wer da am Mischpult gesessen hat. Das Produzententeam Stock Aitken Waterman, das war ihr Erfolgsrezept. Lustig drauf los im Viervierteltakt. Auch Bananarama war dabei. Freitagabend sind wir in den 80ern unterwegs. Alpha Will gehören natürlich auch zu den 80ern, das war ihre Zeit. Und das war ja auch die Zeit, und das hat ihnen sehr geholfen, wo man nicht unmittelbar ein Instrument spielen können musste, um Musik zu machen, dank Computer. Und das, wie gesagt, hat ihnen sehr geholfen.
1: Keiner von uns hätte das jemals für möglich gehalten, dass wir Musiker werden. Wir waren Fans von Musik. Und dann gab es eben auf einmal Geräte, mit deren Hilfe man Musik machen konnte, ohne dass man jetzt irgendwie ein Instrument beherrschen musste. Also das waren eben Rhythmusmaschinen oder Sequenzer. So auf die Art und Weise ist zum Beispiel Big in Japan entstanden.

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Billy Joel, morgen feiert seinen 77. Ob je wieder auftreten kann, kann gar nicht so genau sagen. Laboriert ja gerade an der Krankheit, aber selbst wenn nicht, seine Lieder werden uns überdauern, da bin ich mir ziemlich sicher. Freitagabend, unser Streifzug durch die 80er bei MDR Sachsen. Und diese Frau hier macht den Feierabend doch gleich entspannter, oder? Schade.

0: Und es geht nochmal ins Erzgebirge zum letzten Heimspiel der Veilchen in dieser Saison. Die Duisburger sind zu Gast und für die geht's ja noch um was. Alex Schubert, gleiches Halbzeit, wie steht's denn?
1: Ball und kommen über die rechte Seite. Und über den eigenen Torhüter. Und lass uns jetzt ganz, ganz gemächlich angehen. Das ist schon fast. Wir wollen mit dem 0:0 in die Kabine gehen. Mhm. So würde ich das jetzt mal fast interpretieren. Und spielen den Ball erstmal hinten rum über den eigenen Torhüter. Der spielt links raus, Götzschkan, der da beim Weiterleiten ein bisschen gehalten wird und dann auch umfällt. Kota auch mal ganz kurz am Arm gehalten wird. Aber nichts Dramatisches, sagt der Schiedsrichter, und so lässt das einfach weiterlaufen. Und Duisburg hat den Ball, kommt bei wirklich prächtiger Stimmung noch nicht richtig raus aus der eigenen Hälfte. Die Mannschaft, die rauf will in die zweite Liga, die den Durchmarsch machen will aus der Regionalliga West in die zweite Liga rein. Florian Krüger, der sich da ein bisschen beschwert, er sei ein bisschen hart von Buttau und von Collins angegangen. Aber nichts da, sagt der Schiedsrichter, lässt weiterlaufen und die Duisburger lassen den Ball weiterlaufen durch die eigene Abwehrreihe und lassen die Auer laufen. Und Jonah Fabisch war das jetzt zu bunt. Der hat den Ball einfach mal kompromisslos rausgehauen in die Gegentribüne. Ball wird dann noch zurückgeworfen, aber ein anderer ist schon im Spielfeld und die Duisburger kommen über die rechte Seite über Niklas Jessen, der nimmt auch wieder seinen Torhüter mit. Also ich glaube, der Schiedsrichter, der kann jetzt auch abpfeifen, weil irgendwie habe ich das Gefühl, als wenn hier beide Mannschaften mit dem 0:0 mehr als zufrieden sind. Gleiches Bild, Fabisch wieder drüben mit dem Ball rein in die gegnerische Tribüne. Also mein Tipp an Schiedsrichter Kevin Behrens, lass die Nachspielzeit nicht komplett auslaufen, weil die beiden Mannschaften machen das hier schon, also das Auslaufen in der Nachspielzeit der ersten Hälfte. Duisburg wieder hinten rum. Also ich glaube, die sind bis hierher mit dem 0:0 so zufrieden. Jetzt wieder der lange Schlag, aber der rollt dort drüben auf der Gegentribünenseite ins Tor aus. Der Schiedsrichter guckt auf die Uhr, lässt aber immer noch gewähren. Einwurf für Aue. Guttau lässt sich da jetzt richtig, richtig, richtig viel Zeit bei diesem Einwurf. Mal locker 30 Sekunden jetzt vergangen. Fabisch hat den Ball. Oh, abgenommen bekommen von den Duisburgern. Die rennen rein in den Strafraum. Da wird ein Auer, in dem Fall Melon, am Hinterteil getroffen. Glück für Aue bei diesem Pass herein, dass Melon dort irgendwie im Weg stand. Und der Schiedsrichter sagt, okay, wenn ihr nicht wollt, dann will ich auch nicht mehr. Und dann geht's rein in die Kabine mit einem. Und das finden die Auer Fans gut. Und auch die Duisburger Fans sind zufrieden mit einem 0:0 in dieser ersten Hälfte zwischen Erzgebirge Aue und dem MSV Duisburg.
0: Danke, Alex.

Und das war noch einer aus der Engtanzecke, weil ich dich liebe, Marius Müller-Westernhagen hier beim Sachsenradio. So, und wir machen das 80er-Jahre-Album wieder zu. Kommen Sie gut in die Nacht, die nächsten drei Stunden gern mit Hanno Bauer. Bis habe ich noch Bad Boys Blue und R.E.M. für Sie. Tschüss, schönes Wochenende.

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1: Um 20 Uhr mit Ulrike Pommerin. In einer nicht öffentlichen Sondersitzung des Innenausschusses haben sich Sachsens Landtagsfraktionen über die Amokfahrt in Leipzig informieren lassen. Staatsanwaltschaft, Polizei sowie Leipziger Behörden berichteten über ihre bisherigen Erkenntnisse. Im Anschluss waren sich die Fraktionen einig, es habe kein klares Behördenversagen vorgelegen. Auch habe sich die psychiatrische Klinik, in der der Amokfahrer vor seiner Tat behandelt wurde, vorschriftsmäßig verhalten. Innenminister Schuster betonte, es hätten vor der Tat auch keine ausreichenden Gründe vorgelegen, einen Freiheitsentzug des Mannes anzuordnen. In Dresden sind bei laufenden Bauwerksuntersuchungen an der Brücke Budapester Straße Schäden festgestellt worden. Wie die Stadt mitteilte, sind damit Sicherungsmaßnahmen notwendig. Seit heute ist der Verkehr auf jeweils eine Fahrspur pro Richtung reduziert. Zusätzlich gilt eine Gewichtsbeschränkung von 7,5 Tonnen. Reise- und Linienbusse sind davon ausgenommen. Nach Angaben der Dresdner Stadtverwaltung werden das Bauwerk und seine Statik weiter intensiv kontrolliert. Es werde alles unternommen, um die Brücke noch weitere 10 Jahre in Betrieb zu halten. Trotz des bereits feststehenden Abstiegs in die Fußballregionalliga will sich noch Drittligist Erzgebirge Aue in seinem letzten Heimspiel der Saison gegen den MSV Duisburg standhaft präsentieren. Die erste Halbzeit ist gespielt und live aus dem Stadion meldet sich MDR Sachsen Sportreporter Alexander Schubert.
2: Zur Pause vor gut gefüllter Kulisse im Erzgebirgsstadion ein gutes 0:0 aus Auer Sicht, auch wenn der Absteiger aus Aue vorne wenig Akzente setzen konnte, haben die Veilchen gegen den Aufstiegsaspiranten aus Duisburg sich vorwiegend aufs Verteidigen konzentriert und das über weite Strecken von Halbzeit 1 auch richtig gut gemacht. Nur einmal unmittelbar vor den Pausenpfiff ließen sie die Duisburger zu sehr gewähren, aber Aues Torhüter Louis Lord, der erneut für Martin Mennel im Kasten steht, war zur Stelle beim Flachschuss des Duisburger Stürmers Töpken. So kann es in Halbzeit 2, die gleich angepfiffen wird, weitergehen.
1: Vielen Dank, Alexander Schubert. Die Pianistin Ragnar Schauer wird zur Stunde mit dem Preis der Sächsischen Mozartgesellschaft ausgezeichnet. Sie werde für ihre herausragenden Leistungen in der Pflege der Musik des Komponisten geehrt, heißt es zur Begründung. Der Preis ist mit 7.500 Euro dotiert. Die Verleihung findet im Rahmen des Eröffnungskonzertes des Sächsischen Mozartfestes in der Chemnitzer Kreuzkirche statt. Das Wetter in Sachsen in der Nacht ist es wechselnd bewölkt, gebietsweise bildet sich Nebel oder Hochnebel bei 6 bis 2 Grad. Morgen beginnt der Tag überwiegend trüb mit Nebel, Hochnebel oder Wolken. Im Tagesverlauf wird es dann allmählich freundlicher, bei Sonne und Quellwolken bleibt es vorwiegend trocken, die Höchstwerte 15 bis 19 Grad.
3: Schönen Dank für die aktuellen Nachrichten. Ja, hier ist der Verkehrsservice für den ARD-Abend und der beginnt auf der Autobahn 1 Trier Richtung Saarbrücken. Hier ist in Höhe Saarbrücken-Neuhaus wegen eines brennenden PKW gesperrt. Und A4 Dresden Richtung Görlitz zwischen Kodersdorf und dem Grenzübergang Ludwigsdorf gibt es aktuell 4 Kilometer Stau. Und damit weiter gute Fahrt durch den Abend.
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3: Und für uns alle geht es nun rein in den genau 50. Frühlingsabend dieses Jahres. Ja, der ist heute. Schön, dass Sie dabei sind und sich aufs Wochenende freuen mit eingeschaltetem Radio. Ich bin Hanne Bauer in Magdeburg. Grüß Sie.

0: Wow, tolle Musik. Das Wochenende liegt vor uns. Und damit wieder ein wunderbares Frühlingswetter. Gruß an alle Hörerinnen und Hörerinnen im Saarland, die ja gestern schon regenfrei waren und sich heute über 19 Grad Sonne freuen konnten. Genau dieses Wetter, das kommt jetzt auch am Wochenende zu uns nach Mitteldeutschland. Und der Regen macht erstmal eine Pause, wobei sich ja eigentlich alle doch sehr gefreut haben, dass es endlich mal wieder so richtig ordentlich den schönen, langen Frühlingsregen gab. Regen, der Segen bringt. Also außer bei meiner Hündin Laika, ja, die sich mit feuchtem Fell und vorwurfsvollem Blick in den Augen diesem Wetter ergeben hat. Und die Hunde zwei Beiner gleich dazu. Aber hey, nun ist es geschafft und wir freuen uns aufs immer schöner werdende Wochenende. Zusammen nun auch mit Rick Astley, der uns hier mit seinem Together Forever erfreut im ARD-Abend.
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Liebe ist. Liebe ist unsere Lieblingsmusiker nicht zu vergessen hier im ARD-Abend. Der Sänger dieser Band, die wir jetzt hören möchten, alle zusammen, hat heute seinen 75. Geburtstag und ihm zu Ehren spielen wir, also sozusagen fürs Mai-Kind, einen seiner größten musikalischen Erfolge, der nun mal September heißt. Also nicht May, sondern September. Passend zu Sänger Philip Bailey. Herzlichen Glückwunsch zum Geburtstag.

Hier ist der ARD-Abend und es sind tatsächlich nur noch Tage, bis die größte Musikshow der Welt, der ESC, wieder über die Zukunft von Talenten bestimmt. Dienstag und Donnerstag gibt's die Halbfinale und nächste Woche Samstag dann auch gleich das Finale des 60. ESC und eine neue Dokumentation in der ARD-Mediathek gibt es auch zur Geschichte dieses größten Musikwettbewerbes. Gleich hören wir mehr davon nach Musik von Soft Cell. Tainted Love im ARD-Abend.

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6: 20.30 Uhr ist es. Hier ist der Verkehrsservice für den ARD-Abend. Und was soll ich sagen? Im Moment liegen uns gar keine Verkehrsmeldungen vor. Prima. Fahren Sie genauso vernünftig weiter, wie Sie das im Moment gerade tun. Dann kommen wir nämlich zu viel mehr Musikgenuss und Ihnen eine gute Fahrt durch den Abend.
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Oh ja, genau so muss ein Abend klingen. Wenn's nach 20 Uhr ist und der Stress der Woche hinter uns liegt, harmonisch abgerundet, butterzart. Eric Clapton mit seiner großartigen Lagerfeuerromantik Gitarrenmusik war gerade zu hören. Oder vielleicht steckt ja bei Ihnen schon die Vorfreude aufs Wochenende und auf den Wochenendausflug. Auf 2 oder auf 3 oder vielleicht auf 4 Rädern oder natürlich auch zu Fuß. Dazu dann vielleicht eher diese Jungs hier, die uns jetzt mit ihren Gitarren im ARD-Abend einheizen werden. So wie Leadsänger Francis Rosses das übrigens gerade auch bei seinen Konzerten tut. Gestern Solo in Leipzig, vorgestern in Dresden. Und hier hören wir die gesamte Combo. Status Quo zusammen im ARD-Abend. What You Are Proposing.

0: Na, zur Seite sind wir akustisch unterwegs. Francis Ross ist heute am Freitagabend, hat er mal Spielpause, aber dafür ist er dann in den nächsten 10 Tagen noch sehr aktiv. Morgen geht's weiter in Erfurt, dann folgen in den nächsten Tagen noch Konzerte in Berlin, in München, in Stuttgart, in Köln, in Erlangen und ganz zum Schluss noch in Hannover. Und viele, viele freuen sich drauf.
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Sting, Englishman in New York. Hier ist der ARD-Abend mit allem, was Sie für den Heimweg brauchen. Musik und aktuelle Verkehrsinfos, wenn was passiert. Vorsicht bitte jetzt gerade Autofahrer auf der Autobahn 6 zwischen Kreuz Neunkirchen und Homburg in beiden Richtungen. Hier sind Personen in Gefahr, denn sie sind auf der Fahrbahn. Also Vorsicht bitte auf der Autobahn 6 zwischen Kreuz Neunkirchen und Homburg in beiden Richtungen. Gefahr durch und für Personen auf der Fahrbahn.

Im ARD-Abend gleich der Blick auf die aktuellen Nachrichten. Vorher aber noch Zeit für Musik, die zu Herzen geht. Die von Genesis kommt, Hold on My Heart. Und ein bisschen nordische Seemannsmusik bekommen wir jetzt auch von Nathan Evans.

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1: Um 21 Uhr mit Ulrike Pommerin. Der Bundesrat hat die geplante Entlastungsprämie vorerst gestoppt. Auch Sachsen hat ihr nicht zugestimmt. Wer Entlastung verspreche, dürfe die Verantwortung nicht einseitig auf Unternehmen, Kommunen und Länder abwälzen, sagte Ministerpräsident Kretschmer. Viele kleinere Unternehmen könnten zusätzliche freiwillige Leistungen derzeit nicht stemmen. Gleichzeitig sollten Länder und Kommunen milliardenschwere Steuerausfälle tragen, kritisierte der CDU-Politiker. Lediglich 4 der insgesamt 16 Bundesländer stimmten am Vormittag im Bundesrat für die steuerfreie Entlastungsprämie von bis zu 1.000 Euro, die Unternehmen an ihre Beschäftigten zahlen können. Die Bundesregierung kann nun den Vermittlungsausschuss anrufen, um einen Kompromiss zu finden. In einer nicht öffentlichen Sondersitzung des Innenausschusses haben sich Sachsens Landtagsfraktionen über die Amokfahrt in Leipzig informieren lassen. Staatsanwaltschaft, Polizei sowie Leipziger Behörden berichteten über ihre bisherigen Erkenntnisse. Im Anschluss waren sich die Fraktionen einig, es habe kein klares Behördenversagen vorgelegen. Auch habe sich die psychiatrische Klinik, in der der Amokfahrer vor seiner Tat behandelt wurde, vorschriftsmäßig verhalten. Innenminister Schuster betonte, es hätten vor der Tat auch keine ausreichenden Gründe vorgelegen, einen Freiheitsentzug des Mannes anzuordnen. Mit einer gemeinsamen Gedenkstunde haben Landesregierung und Landtag heute an die Befreiung vom Nationalsozialismus und die Beendigung des Zweiten Weltkriegs erinnert. Zu den Gästen zählte auch Altbundespräsident Joachim Gauck, wie MDR Sachsen-Reporterin Beate Dietze berichtet.
2: In seiner Gedenkrede hob Gauck die entscheidende Rolle der Roten Armee als Teil der Befreier hervor. Leider hätten nach dem Krieg nur wenige Menschen im Osten so empfinden können, so wichtig die Rolle der sowjetischen Sieger auch gewesen sei bei der Beseitigung des blutrünstigen Nazi-Regimes. Aus der einstigen Befreiungsarmee sei eine Armee geworden, die der Unterdrückung gedient habe, so Gauck. Man solle den 8. Mai als Tag des Nachdenkens und Erinnerns nehmen und nicht mit erhobenem Zeigefinger und politischer Überhöhung darauf schauen, sagte Ministerpräsident Michael Kretschmer. Demokratien sterben nicht über Nacht und Diktaturen kommen nicht über uns. Es gibt Warnzeichen, mahnte Landtagspräsident Alexander Dirks.
1: In der dritten Fußballliga hat der als Absteiger feststehende FC Erzgebirge Aue beim letzten Heimspiel der Saison einen Punkt geholt. Die Partie gegen den Tabellenzweiten MSV Duisburg endete 0:0. Das Wetter in Sachsen. In der Nacht ist es wechselnd bewölkt. Gebietsweise bildet sich Nebel oder Hochnebel bei 6 bis 2 Grad. Morgen beginnt der Tag überwiegend trüb mit Nebel, Hochnebel oder Wolken. Im Tagesverlauf wird es dann allmählich freundlicher. Bei Sonne und Quellwolken bleibt es vorwiegend trocken. Die Höchstwerte liegen zwischen 15 und 19 Grad.
3: Schönen Dank fürs 3-Minuten Nachrichten-Update. Hier ist jetzt der Verkehrsservice für den ARD-Abend. A2 Hannover Richtung Berlin. Zwischen Allerengersleben und Eilsleben gibt es aktuell 4 Kilometer Stau. Die Autobahn 7 Flensburg Richtung Hamburg ist zwischen Kaltenkirchen und Quickborn nach einem Unfall gesperrt. Und die Autobahn 21 Kiel Richtung Bad Geheide zwischen Leetzen und Bad Oldesloe Süd. Hier ist die Autobahn wegen Bauarbeiten bis 5 Uhr früh gesperrt. Und damit weiter gute Fahrt durch den Abend. Kommen Sie gut ans Ziel.
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3: Mit Hanne Bauer in Magdeburg und im Abendstudio klingt es wieder wie ein Rudel Wölfe. Ein Summen, aus dem sich sehr melodische 80er-Jahre-Popmusik entwickelt. Hier sind die Communards. 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

The Communards und Leave Me This Way. Ja, das waren die Poppiger 80er. Da merkt man, dass Frühling ist, weil man plötzlich das Gefühl von Ahoi Brausepulver im Magen hatte. Und damit auch irgendwie ganz anders als in den 70ern als Musiker bestimmte bewusstseinserweiternde Substanzen besungen, die da gerade groß in Mode waren. Wir hören jetzt aus den 70ern JJ Cale mit seinem Rockklassiker Cocaine.

0: TSV 4 ist schaut im ARD-Abend. Und ich kriege gerade Post von Ralf, der mir geschrieben hat an ard-abend@mdr.de. Hallo Hanno, schöne Grüße aus Cottbus. Mit einer Thüringer Bratwurst in der Hand und dem ARD-Abend im Radio lasse ich es mir gut gehen. Hoffe, du bekommst keinen Hunger. Wir bleiben heute Abend zusammen, ganz sicher. Schöne Grüße, Ralf. Ralf, ganz liebe Grüße auch zurück von mir. Jo, das klingt schon sehr lecker. Wobei, letzte Woche hatten wir mit Freunden so unser Angrillen gemacht. Da war das Wetter auch noch so richtig prima. Und die Thüringer Rostbratwürste, die habe ich unterwegs gekauft bei Ilmenau. So richtig direkt vom Fleischer und mitgebracht. Und das war natürlich auch ein richtiger Grillgenuss. Also, genießt die Wurst und genießt das Beisammensein mit deinen Lieben am Radio. Hier ist der ARD-Abend.
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Na, das ist ja auch eine der Perlen aus 70 Jahren ESC. 2013 hat Emily Charlotte Victoria Engström da den ESC für Dänemark gewonnen. Ja, ich weiß, ihr Künstlername ist bekannter. Emily de Forest. Mit so schönen Flötentönen kann ich auch wirklich gut leben. Mal sehen, was wir dann nächste Woche bei den Halbfinals und beim Finale für Töne zu hören bekommen. Hier ist der ARD Abend. Jetzt mit Musik von Vanessa Paradis.

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0: Flensburg Richtung Hamburg ist zwischen Kaltenkirchen und Quickborn nach einem Unfall gesperrt. A21 Kiel Richtung Bad Geheide zwischen Lezen und Bad Oldesloe Süd ist die Autobahn wegen Bauarbeiten bis 5 Uhr früh gesperrt. Und damit weiter gute Fahrt durch den Abend.
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0: Hanno Bauer ist hier in Magdeburg. Schön, dass Sie dabei sind. Und wir hören jetzt Musik aus dem Film Love is Vier Hochzeiten und ein Todesfall. Na klar. 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

Herr Engineer, ich darf jetzt auch so ein bisschen Elektroingenieur sein, denn gestern ungefähr um diese Zeit beim Kochen, ja, ging zack in meiner Küche in Halle die Dunstabzugshaube in den Nullfunktionsmodus. Ja, kein Licht mehr, Motor aus, auch die kleine LED-Anzeige. Überhaupt kein blaues Blinken mehr. Also das gute Teil nach 20 Jahren schon kaputt. Und die kleine Glassicherung war übrigens noch völlig okay und unverschmort. So ist das. Also das war noch das Beste dran. Lässt sich weiterverwenden, würde ich mal sagen. Aber die Leiterplatte, die hat wahrscheinlich den ein oder anderen Tropfen Öl vom Braten zu viel abbekommen. Naja, 20 Jahre. So gut wie neu, würde Oma sagen. Aber jetzt ist wohl Zeit für eine neue. Ich traure dem guten Stück trotzdem ein bisschen hinterher. Jetzt mit Musik von den Animals. House of the Rising Sun. Möge diese Dunstabzugshaube ein schönes zweites Leben bekommen. Nach Abgabe auf dem Werthof in Halle an der Saale.

It must have been love, Roxette im ARD-Abend. Und Claudia in Stuttgart hat mir gerade ins Studio geschrieben, dass sie im DJ Bobo-Konzert in Stuttgart ist. Und zwar jetzt gerade in dieser Minute und dort so ziemlich ausflippt, weil es nämlich ein so schönes Konzert ist. Prima, ich freue mich. Später dann auch auf weitere Videos vom Auftritt, Claudia. Und das mit den Live-Konzerten ist ja inzwischen so eine Sache. Viele jammern, dass Konzerttickets so teuer sind. Jetzt habe ich dann mal im ARD-Abend eine Schnäppchenempfehlung. Lucky Dip heißt das System. In diesem Fall gilt es für die Konzerte von Tim Bensko. Und er rettet, wie Sie wissen, ja schnell eben gerne mal die Welt.

Nachdem er dann seine Mails gecheckt hatte, hat er sich entschieden, nämlich günstige Tickets ab 40 Euro anzubieten. Das klingt wirklich sehr gut. Und die heißen dann eben Luck Dips. Bekommt man da einen Sitzplatz zugewiesen? Das kann einer aus der teuersten Kategorie sein, aber eben auch ganz hinten. Echtes kleines Glücksspiel eben. Tim Bensko kommt in diesem Monat zum Beispiel nach Hannover, nach Hamburg, nach Düsseldorf, nach Dresden, nach Leipzig und nach Berlin. Das Motto der Tour, alles nur nicht zurück. Das ist nämlich auch der Titelsong aus seinem neuen Album. Alles.

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1: Wunderbar, Tim Bensko jetzt auf Konzerttour und im ARD-Abend mit seinem legendären Nur noch kurz die Welt retten.

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1: Tim Bensko mit Luck-Dip-Tickets ab 40 Euro in diesem Monat zu erleben in Hannover, in Hamburg, Düsseldorf, Dresden, Leipzig und Berlin mit seiner Tour Alles nur nicht zurück. Hier ist der ARD-Abend, jetzt mit großartiger Musik von Vanessa Williams, Save the Best for Last.

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1: Um 22 Uhr mit Ulrike Pommerin. In der gläsernen Manufaktur in Dresden ist am Abend Sachsens Unternehmer des Jahres gekürt worden. Die Auszeichnung würdigt seit 21 Jahren herausragende unternehmerische Leistungen im Freistaat. Beworben hatten sich in diesem Jahr 50 Firmen. MDR Sachsen-Reporterin Birgit Hetwer stellt den bzw. die Gewinner vor.
2: Sachsens Unternehmer des Jahres 2026 heißen Maren und Gregor Götz und kommen aus dem Vogtland. Das Geschwisterpaar führt die in Treuen ansässige Fovalon Beschichtung GmbH, ein Textilunternehmen mit 125 Jahren Tradition, das sich auf die Herstellung hochwertiger Kunstleder spezialisiert hat, hauptsächlich für die Autoindustrie, aber auch für Schienenfahrzeuge, Möbel oder Taschen. Die Jury würdigte besonders die Innovationsfähigkeit und nachhaltigen Produktionsprozesse des Familienbetriebes. Damit behaupte Fovalon seine internationale Wettbewerbsfähigkeit und sichere nicht zuletzt die Jobs von 230 Mitarbeitern.
1: Der Bundesrat hat die geplante Entlastungsprämie vorerst gestoppt. Auch Sachsen hat ihr nicht zugestimmt. Wer Entlastung verspreche, dürfe die Verantwortung nicht einseitig auf Unternehmen, Kommunen und Länder abwälzen, sagte Ministerpräsident Kretschmer. Viele kleinere Unternehmen könnten zusätzliche freiwillige Leistungen derzeit nicht stemmen. Gleichzeitig sollten Länder und Kommunen milliardenschwere Steuerausfälle tragen, kritisierte der CDU-Politiker. Lediglich 4 der insgesamt 16 Bundesländer stimmten am Vormittag im Bundesrat für die steuerfreie Entlastungsprämie von bis zu 1.000 Euro, die Unternehmen an ihre Beschäftigten zahlen können. Die Bundesregierung kann nun den Vermittlungsausschuss anrufen, um einen Kompromiss zu finden. Die Menschen in Sachsen haben zuletzt deutlich weniger Hausmüll produziert als die durchschnittlichen Bundesbürger. Das ergeben jetzt veröffentlichte Zahlen des Statistischen Landesamtes aus dem Jahr 2024. Demnach entstanden pro Kopf knapp 150 Kilogramm Haus- und Sperrmüll. Bundesweit waren es fast 40 Kilogramm mehr. Sachsenweit betrachtet wurde in Leipzig und im Erzgebirgskreis die höchste Pro-Kopf-Aufkommen registriert. Der Landkreis Mittelsachsen hatte den niedrigsten Wert. In der dritten Fußballliga hat der als Absteiger feststehende FC Erzgebirge Aue beim letzten Heimspiel der Saison einen Punkt geholt. Die Partie gegen den Tabellenzweiten MSV Duisburg endete 0:0. Und in der Handball-Bundesliga der Männer hat der SCD HFK Leipzig auswärts gegen den TSV Hannover-Burgdorf 33:36 verloren. Das Wetter in Sachsen: in der Nacht ist es wechselnd bewölkt, gebietsweise bildet sich Nebel oder Hochnebel bei 6 bis 2 Grad. Morgen beginnt der Tag überwiegend trüb mit Nebel, Hochnebel oder Wolken. Im Tagesverlauf wird es dann allmählich freundlicher, bei Sonne und Quellwolken bleibt es vorwiegend trocken. Die Höchstwerte liegen zwischen 15 und 19 Grad.
3: Dankeschön für die 3 Minuten Nachrichten von mir. Jetzt der Verkehrsservice im ARD-Abend. Die Autobahn 7 Flensburg Richtung Hamburg ist zwischen Kaltenkirchen und Quickborn nach einem Unfall gesperrt. Und Autobahn 21 Kiel Richtung Bad Geheide. Zwischen Lezen und Band Oldesloe Süd wird gerade gearbeitet an der Autobahn. Deswegen ist die Piste hier gesperrt bis 5 Uhr früh. Damit weiter gute Fahrt durch den Abend.
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3: Mit Anna Bauer in Magdeburg einen schönen Tagesausklang wünsche ich, und den machen wir uns zusammen mit sanften Händen, also die sanften Hände von Chris de Burgh besungen, aber hey, du kannst ruhig auch mal ein bisschen härter zukneten, habe ich nichts dagegen bei der Massage am Abend. Jetzt massieren wir die Trommelfelle mit Tender Hands.

ja von wegen härter. Softmassage durch und durch. Aber wie heißt es so schön? Sanftheit ist keine Schwäche, sondern die höchste Form der Stärke. Hier ist der ARD-Abend nach Musik von Take That, jetzt mit Musik von Calvin Jones. Relativ aktuell aus dem Jahr 2015. Call You Home.

Sir Cliff Richard, im Dezember letzten Jahres wurde er 85 und wird hoffentlich noch viele Jahre mehr, nachdem er nämlich seine Krebserkrankung öffentlich gemacht hat und jetzt besonders Männer aufruft, zu Vorsorgeuntersuchungen zu gehen. Es gibt Abschiedsgerüchte, ja, Berichte über eine mögliche Abschiedstournee, die geplant ist unter dem Titel One Last Ride oder One Last Riff. Und ob es dazu kommt, werden wir in diesem Jahr erleben, denn er hat sich noch nicht ganz genau dazu geäußert, ob er diese Abschiedstournee tatsächlich spielen möchte. Hier ist der ARD-Abend. Mit Musik der Twins, Not the Loving Kind.

Hier ist der ARD Abend mit einer aktuellen Verkehrsmeldung. Wenn Sie unterwegs sind auf der Autobahn 8 Saarlouis Richtung Pirmasens zwischen Schwalbach und Schwalbach-Schwarzenholz, Achtung bitte, hier liegt ein totes Reh auf der linken Fahrspur.

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7: 22.30 Uhr ist es, Zeit für den Verkehrsservice im ARD-Abend. Die Autobahn 1 ist in Höhe Saarbrücken-Neuhaus wegen eines brennenden Fahrzeugs gesperrt. Die Autobahn 7

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1: Mit Hanno Bauer in Magdeburg und jetzt mit dem Kätzchen, dem wir direkt ins eine Auge schauen. Eye of the Tiger. Das andere scheint schon zu schlafen. Survivor hören wir jetzt. Aus Rocky.

So ist das also. Tigermiezchen hat also nur noch ein Auge, das offen ist, das andere schläft schon. Und dann schauen wir doch mal gleich nebenan im Löwengehege. Wie sieht's da aus? Oh, Wimowe. Da sind gleich schon mal alle Augen zu. Naja, später Abend, keine halbe Stunde mehr bis 23 Uhr. 23.35 Uhr ist es und The Lion Sleeps Tonight.

Achtung bitte, Falschfahrer gemeldet. Von der Autobahn 43 Wuppertal-Recklinghausen zwischen Kreuz Wuppertal-Nord und Sprockhöfel ist ein Falschfahrer unterwegs. Bitte ganz rechts fahren, nicht überholen. Wir melden, wenn die Gefahr vorüber ist. Achtung bitte, ein Falschfahrer ist unterwegs. Auf der Autobahn 43 zwischen Kreuz Wuppertal-Nord und Sprockhöfel ist der Falschfahrer gemeldet worden. Bitte fahren Sie ganz rechts, überholen Sie nicht. Vorsicht hier in beiden Richtungen. Freitagabend ist das hier in Ihrem Radio. Hier ist der ARD-Abend und das ist die Sendung, die uns ja direkt ins Wochenende schubst. Deswegen jetzt auch Earth and Fire Weekend.

Am Freitagabend 22.47 Uhr, jetzt ganz genau. Noch einmal die Warnung für die Autofahrer auf der Autobahn 43. Achtung bitte im Streckenabschnitt zwischen Kreuz Wuppertal Nord und Sprockhövel, denn hier ist ein Falschfahrer auf der Autobahn. Achtung bitte auf der A43 zwischen Kreuz Wuppertal Nord und Sprockhövel fährt ein Falschfahrer.

Jeanne d'Arcs letzter Marsch ist das wohl hier musikalisch umgesetzt mit der unheimlichen Trommelei fast. So, dann aber jetzt mal weg aus Orléans und hin nach Dänemark zu dieser Sängerin hier, Aura Dion nennt sie sich. Im ARD-Abend jetzt I Will Love You.

0: I will love you on Monday. Das ist Ihr Versprechen, wobei ich mir sage, wozu überhaupt so lange warten? Wir können gerne gleich für morgen unser nächstes Date planen, ja, Sie und ich, hier im ARD-Abend aus Magdeburg ab 20 Uhr. Ich bin Hanna Bauer und empfehle Ihnen jetzt die ARD-Hitnacht, die heute etwas weiter elbaufwärts aus Dresden ertönt. Bis dann.
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1: Um 23 Uhr mit Wolfgang Berger. US-Präsident Trump hat eine dreitägige Waffenruhe zwischen der Ukraine und Russland verkündet. Sie soll morgen beginnen und bis einschließlich Montag dauern. Aus der Nachrichtenredaktion Amir Brecht.
2: Wie Trump auf seiner Online-Plattform mitteilte, sollen alle Kampfhandlungen in dem Zeitraum eingestellt werden. Der US-Präsident erklärte, die Initiative sei von ihm angestoßen worden. Er hoffe, dies sei der Anfang vom Ende eines sehr langen, tödlichen und hart geführten Krieges. Der ukrainische Präsident Zelensky hat die Einigung bestätigt. Er teilte außerdem auf Telegram mit, dass es einen weiteren Gefangenenaustausch geben soll, und zwar von 1000 Gefangenen auf jeder Seite. Auch der Kreml hat die dreitägige Waffenruhe am Abend bestätigt.
1: Das Gesetz zur neuen privaten Altersvorsorge hat die letzte Hürde genommen. Der Bundesrat hat dem Gesetz zugestimmt, damit kann es in Kraft treten. Ziel ist es, die bisherige Riester-Rente durch ein neues staatlich gefördertes Vorsorgemodell abzulösen. Abgelehnt hat der Bundesrat dagegen die geplante Entlastungsprämie für Arbeitnehmer. Die Bundesregierung wollte es Unternehmen ermöglichen, ihren Beschäftigten bis zu 1.000 Euro steuerfrei auszuzahlen. In der Pflegeversicherung droht in den kommenden 2 Jahren eine Finanzlücke von mehr als 22,5 Milliarden Euro. Das sagte Bundesgesundheitsministerin Warken der Rheinischen Post. Nach ihren Angaben hat das Anwachsen des Defizits nicht nur demografische Gründe. Heutzutage würden auch Menschen als pflegebedürftig eingestuft, an die man früher gar nicht gedacht hatte, beispielsweise Kinder und Jugendliche mit ADHS. Das lasse die Ausgaben der Pflegeversicherung weiter steigen. In der Fußball-Bundesliga hat Borussia Dortmund zum Auftakt des vorletzten Spieltags Eintracht Frankfurt geschlagen. Durch den 3:2-Erfolg steht der BVB bereits als Vizemeister fest. Aus der Sportredaktion Jan Möller.
3: Schon nach 2 Minuten ging Frankfurt durch Usun in Führung, doch Gerassi und Schlotterbeck drehten kurz vor der Pause das Spiel für den BVB. Inacio erhöhte nach 70 Minuten sogar auf 3:1, Burkhardt gelang nur noch der Anschlusstreffer für die Eintracht. Das war's, 3:2, Frankfurt droht eine Saison ohne Europapokal und Dortmund feiert am Ende nochmal den eingewechselten Niklas Süle, der seine letzten Minuten im Profifußball bestritt. In der zweiten Liga hat Paderborn nur 2:2 gegen Karlsruhe gespielt, ein Dämpfer im Aufstiegsrennen. Und Bielefeld muss nach einer 0:2 Niederlage in Kaiserslautern weiter um den Klassenerhalt bangen.
1: Das waren die Nachrichten. Und hier noch das Wetter in Deutschland. In der Nacht bleibt es trocken, gebietsweise gibt es Nebel, Tiefstwerte 8 bis 1 Grad. Morgen zeitweise heiter, im Norden mehr Wolken, im Bergland einzelne Schauer, Höchstwerte 14 Grad auf den Ostseeinseln bis 25 Grad im Mittelgebirge. Am Sonntag oft freundlich, im Norden vereinzelt, später von Südwesten her vermehrt Schauer und Gewitter, 14 bis 27 Grad. Es ist 23.03 Uhr.
4: Und da schauen wir auf die Straßen. Hier ist der Verkehrsservice in der ARD-Hitnacht. Vorsicht, Falschfahrer auf der Landesstraße Wuppertal-Sonnborn-Ronsdorf. Hier zwischen Tunnel Burgholz und Universität in Wuppertal-Elberfeld. Hier kommt Ihnen ein Falschfahrer entgegen. Bitte fahren Sie äußerst rechts und überholen Sie nicht. Auf der Landstraße Wuppertal-Sonnborn-Wuppertal-Ronsdorf zwischen Tunnel Burgholz und Universität in Wuppertal-Elberfeld. Hier ist ein Falschfahrer unterwegs. Bitte fahren Sie in beiden Richtungen vorsichtig. Außerdem Vorsicht, Falschfahrer auf der A43 Wuppertal-Recklinghausen zwischen Kreuz Wuppertal-Nord und Sprockhövel. Auch hier ist ein Falschfahrer unterwegs. Bitte fahren Sie auch hier äußerst rechts und überholen Sie nicht. Auf der A43 Wuppertal-Recklinghausen zwischen Kreuz Wuppertal-Nord und Sprockhövel. Hier ist ein Falschfahrer unterwegs. Bitte Vorsicht in beiden Richtungen. Aktuell kommen Meldungen auch von der A1 Dortmund Richtung Münster. Die ist zwischen Kreuz Dortmund-Unna und Carmen-Zentrum wegen Bauarbeiten bis Montag früh gesperrt. A1 Dortmund Richtung Köln zwischen Burscheid und Kreuz Leverkusen aktuell 3 Kilometer stockender Verkehr wegen Bauarbeiten. A1 Trier-Saarbrücken, die ist in Höhe Saarbrücken-Neuhaus in beiden Richtungen wegen eines brennenden PKWs gesperrt. Die A2 Dortmund Richtung Oberhausen ist zwischen Dreieck Bottrop und Kreuz Oberhausen wegen Bauarbeiten bis Montag früh gesperrt. A3 Köln Richtung Frankfurt zwischen Dreieck Dernbach und Montabaur 3 Kilometer Stau. Es verzögert sich hier mit ihrer Fahrt circa eine Viertelstunde. A5 Basel Richtung Karlsruhe zwischen Offenburg und Appenweier 2 Kilometer Stau, Verzögerung bis zu einer Viertelstunde auch hier. Die A7 Flensburg Richtung Hamburg ist zwischen Kaltenkirchen und Quickborn wegen Reinigungsarbeiten aktuell gesperrt. Die A8 München-Salzburg ist zwischen Fraßdorf und Bernau wegen einer Nachtbaustelle bis 5 Uhr früh gesperrt. Eine Umleitung ist für sie eingerichtet. Die A9 Berlin Richtung Halle-Leipzig ist zwischen Turland und Bitterfeld-Wolfen wegen Bergungsarbeiten derzeit gesperrt. Die A21 Kiel Richtung Bagdeheide ist zwischen Lezen und Bad Oldesloe Süd wegen einer Nachtbaustelle bis 5 Uhr früh gesperrt. Eine Umleitung führt sie über die U96 und die U98. Die A25 Hamburg-Geestdach ist zwischen Allermöhe und Neu-Allermöhe West in beiden Richtungen wegen Bergungsarbeiten gesperrt. Die A81 Heilbronn Richtung Würzburg ist zwischen Heilbronn unter Gruppenbach und Kreuz-Weinsberg wegen einer Fahrbahnerneuerung bis Montag früh gesperrt. Aktuell gibt es hier 5 Kilometer Stau. Die A92 München Richtung Deggendorf ist zwischen Oberschleißheim und Unterschleißheim wegen Bauarbeiten bis Sonntag 4 Uhr gesperrt. Auch hier gibt es eine Umleitung, die U3. Die B42 Rüdesheim Richtung Koblenz ist zwischen Osterspey und Gewerbegebiet Lahnstein Süd nach einem Unfall gesperrt. Und die A1 Trier Richtung Saarbrücken ist zwischen Quierschied und Riegelsberg ebenfalls nach einem Unfall gesperrt. Da, wo es geht, für Sie bitte überall gute und sichere und freie Fahrt.
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4: Mit Imme Tröger heute. Wir bleiben in dieser Nacht gemeinsam wach. Die ARD-Hitnacht begleitet Sie heute aus dem Landesfunkhaus des Mitteldeutschen Rundfunks in Dresden. So ein bisschen Freitag haben wir ja noch. Ab dann ist Wochenende. Die letzte Stunde des Tages. Wir gehen sie an gleich mit Smokey und If You Think You Know How to Love Me und mit Jennifer Page und Crush. Einen schönen Tagesausklang.

Das sind Smokey und If You Think You Know How to Love Me. So klingt ihr Freitagabend mit der ARD-Hitnacht. Da machen wir eine kleine Reise ins Jahr 1983. Die CD kam auf den Markt in diesem Jahr. Sie würden jetzt vermutlich gerade ein Video zu Ende gesehen haben, so am Freitagabend, denn auch der Videorekorder kam ganz groß in Mode. Und sie hörten zum ersten Mal Sweet Dreams, Every Breath You Take, 99 Luftballons, Major Tom oder eben auch Penny Lover von Lionel Richie. Alle Lieder sind erschienen 1983 und hier ist Lionel Richie mit Penny Lover in der ARD-Hitnacht. Schön, dass Sie bei uns sind.

so schippern wir gemütlich mit Lionel Richie durch die ARD-Hitnacht mit den guten Nachrichten von der A43 Wuppertal-Recklinghausen. Hier ist Ihre Fahrt zwischen Kreuz Wuppertal Nord und Sprockhövel wieder frei und sicher. Der Falschfahrer hat die Autobahn verlassen und auch auf der Landstraße 418 Wuppertal-Sonnborn, Wuppertal-Ronsdorf. Auch hier zwischen Tunnel Burgholz und Universität in Wuppertal-Elberfeld. Hier ist auch wieder alles frei und sicher. Der Falschfahrer hat auch die Bundesstraße bzw. die Landstraße verlassen. Gute und sichere Fahrt jetzt mit Machia.

Der Verkehrsservice in der AD-Nacht, Vorsicht Falschfahrer auf der A7 Flensburg-Hamburg. Zwischen Flensburg und Tarp kommt Ihnen ein Falschfahrer entgegen. Bitte fahren Sie äußerst rechts und überholen Sie nicht. In beiden Richtungen äußerste Vorsicht auf der A7 Flensburg-Hamburg. Zwischen Flensburg und Tarp, hier ist ein Falschfahrer unterwegs. Bitte fahren Sie in beiden Richtungen äußerst vorsichtig.

Hey, Kiss him goodbye. Steam sind das. Und wir schauen nochmal auf die A7 Flensburg-Hamburg. Zwischen Flensburg und Tarp. Immer noch Vorsicht. Hier ist ein Falschfahrer unterwegs. Bitte fahren Sie in beiden Richtungen äußerst vorsichtig. Überholen Sie nicht und fahren Sie rechts. Auf der A7 Flensburg-Hamburg. Zwischen Flensburg und Tarp. Hier ist ein Falschfahrer unterwegs. Bitte fahren Sie in beiden Richtungen vorsichtig. So geht's mit der AD-Hitnacht jetzt musikalisch auch Richtung Wochenende. Wir begleiten Sie und bei unserem nächsten Lied, da habe ich immer eine ganz spezielle Filmszene im Kopf, wenn ich das Lied höre. Das Lied stammt auch aus diesem Film, der mir da immer einfällt. Und zu sehen sind er und sie auf einer Jugendparty. Alle tanzen zu einem eher schnelleren Lied und dann setzt er ihr die Kopfhörer seines Walkmans auf und die Welt bleibt stehen. Richard Sanderson und Reality. Damit wünschen wir einen schönen Freitagabend. Laboum. 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

0: Und da ist der Verkehrsservice in der ARD Hitnacht. Vorsicht, Falschfahrer auf der B326. Düsseldorf-Bilk und Düsseldorf-Holthausen, Münchner Straße, zwischen der B326 Südring und Düsseldorf-Itter. Hier kommt Ihnen ein Falschfahrer entgegen. Fahren Sie bitte äußerst rechts und überholen Sie nicht. Auf der Düsseldorf-Bilk und Düsseldorf... ist die Meldung gesprungen. Auf der B326 Düsseldorf-Bilk und Düsseldorf-Holthausen, Münchner Straße zwischen B326 Südring und Düsseldorf-Itter. Hier kommt Ihnen ein Falschfahrer entgegen. Bitte fahren Sie äußerst rechts und überholen Sie nicht. Vorsicht, Falschfahrer auch auf der A7 Flensburg-Hamburg zwischen Tarp und Schleswig-Schubi. Hier ist auch ein Falschfahrer unterwegs. Bitte fahren Sie äußerst rechts, überholen Sie nicht und in beiden Richtungen bitte Vorsicht. Auf der B7 Flensburg-Hamburg zwischen Tarp und Schleswig-Schubi. Hier ist ein Falschfahrer unterwegs. Bitte fahren Sie in beiden Richtungen vorsichtig. Entwarnung dagegen von der A43 zwischen Kreuz Wuppertal-Nord und Sprockhövel ist Ihre Fahrt wieder frei und sicher. Und auch auf der Landstraße 418 Wuppertal-Sonnborn, Wuppertal-Ronsdorf, auch hier ist Ihre Fahrt wieder frei und sicher. Der Falschfahrer hat die Straße verlassen. Aktuell kommen Meldungen von der A1 Dortmund Richtung Münster. Vollsperrung zwischen Kreuz Dortmund-Unna und Kamenzentrum wegen Bauarbeiten noch bis Montag früh. A1 Trier-Saarbrücken in Höhe Saarbrücken-Neuhaus. In beiden Richtungen Vollsperrung wegen eines brennenden PKWs. A2 Dortmund Richtung Oberhausen zwischen Dreieck Bottrop und Kreuz Oberhausen. Ebenfalls Vollsperrung wegen Bauarbeiten noch bis Montag früh. A7 Flensburg Richtung Hamburg zwischen Kaltenkirchen und Quickborn. Vollsperrung wegen Reinigung. Arbeiten. A8 München-Salzburg zwischen Fraßdorf und Bernau wegen einer Nachtbaustelle. Bis 5 Uhr früh circa Vollsperrung. Eine Umleitung ist für Sie hier eingerichtet. A9 Berlin Richtung Halle-Leipzig zwischen Turland und Bitterfeld-Wolfen. Vollsperrung aktuell wegen Bergungsarbeiten. A21 Kiel Richtung Bargteheide zwischen Leetzen und Bad Oldesloe Süd. Vollsperrung wegen einer Nachtbaustelle bis 5 Uhr früh circa. Hier gibt es eine Umleitung über die U96 und die U98. A25 Hamburg-Gestach zwischen Allermöhe und Neu-Allermöhe West. Vollsperrung in beiden Richtungen. Hier laufen Bergungsarbeiten. A81 Heilbronn Richtung Würzburg zwischen Weinsberg-Ellhofen und Kreuz Weinsberg. Vollsperrung wegen Fahrbahnerneuerung bis Montag früh. Dadurch aktuell 5 Kilometer Stau. A92 München Richtung Deggendorf. Vollsperrung zwischen Oberschleißheim und Unterschleißheim wegen Bauarbeiten. Noch bis Sonntag 4 Uhr. Eine Umleitung führt sie über die U3. Die B42 Rüdesheim Richtung Koblenz ist gesperrt zwischen Osterspey und Gewerbegebiet Lahnstein Süd hier nach einem Unfall und A1 Hamburg Richtung Bremen zwischen Rade und Hollenstedt nach einem Unfall ebenfalls Vollsperrung. Wir hoffen, dass Sie auf freien Straßen unterwegs sind. Kommen Sie bitte gut ans Ziel.
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Never Walk Alone für ihren Weg durch die ADHIT-Nacht mit Imme Tröger. Und Matu, das war gebürtig Rainer Matuschek, der neben You Never Walk Alone noch einige Fernsehmelodien mehr geschrieben hat. Mit You Never Walk Alone für die Serie Freunde fürs Leben galt er jedoch als One-Hit-Wonder, blieb der Kunst allerdings auch nach seinem großen Erfolgshit treu. Er hat zum Beispiel einen Musikverlag gegründet, arbeitete unter anderem auch mit Leonard Bernstein zusammen an einer Kunstmappe zur West Side Story. Eben gehört, hier in der ARD-Hitnacht, Matu und You Never Walk Alone. So geht's hier durch den Freitagabend mit uns, zusammen auch mit Robert Palmer und Johnny und Mary. Das ist ihr Weg ins Wochenende.

Die ARD-Hitnacht mit Bonnie Tyler und Lost in France und mit der Entwarnung von der B326 Düsseldorf-Bilk und Düsseldorf-Holthausen. Münchner Straße, hier ist Ihre Fahrt zwischen Südring und Düsseldorf-Itter wieder frei und sicher. Der Auto, also der Falschfahrer hat die Bundesstraße verlassen. B326 Düsseldorf-Bilk und Düsseldorf-Holthausen Münchner Straße. Hier ist kein Falschfahrer mehr unterwegs zwischen Südring und Düsseldorf-Itter. Vorsicht allerdings nach wie vor auf der A7 Flensburg-Hamburg zwischen Tarp und Schleswig-Schubi. Hier ist immer noch ein Falschfahrer unterwegs. Bitte fahren Sie in beiden Richtungen äußerst vorsichtig.

Die Erde hit Nacht mit der Entwarnung von der A7 Flensburg-Hamburg. Zwischen Tarp und Schleswig-Schubi ist ihre Fahrt jetzt wieder frei und sicher. Der Falschfahrer hat die Autobahn verlassen. Flensburg-Hamburg A7 zwischen Tarp und Schleswig-Schubi ist ihre Fahrt wieder frei und sicher. Eben gehört James Blunt mit You're Beautiful. Kurz vor Geisterstunde haben wir es da. Und da kam eine Mail von Ingo. Der schreibt, ich habe eine der besten Wochen meines Lebens gerade. Bin endlich richtiger Rentner und mehrere gute Nachrichten kamen und kommen bestimmt in Kürze, sodass ich so zufrieden bin wie schon lange nicht mehr. Gruß von Ingo aus Badeleben. Ingo, das freut uns außerordentlich. Möge es so weitergehen. Danke, dass Sie in Ihrem Glück an uns gedacht haben. So wie Joe auch, der schreibt, das geht ja gut los, angenehme Stimme, smoothe Musik, vielen Dank und Grüße vom Rande der Schwäbischen Alb. Joe, auch Ihnen danke, dass Sie uns geschrieben haben. Wir freuen uns ja immer über Post von Ihnen allen. Das geht jederzeit an ard-hitnacht@mdr.de, zum Beispiel zur Musik auch von Edwin Collins, A Girl Like You, für Ihren Freitagabend um 23.54 Uhr.

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1: 0 Uhr mit Ronald Lessig. US-Präsident Trump hat eine dreitägige Waffenruhe zwischen der Ukraine und Russland verkündet. Sie hat offiziell um Mitternacht Ortszeit begonnen und soll bis einschließlich Montag dauern. Aus der Nachrichtenredaktion Amir Brecht.
2: Wie Trump auf seiner Online-Plattform mitteilte, sollen alle Kampfhandlungen in dem Zeitraum eingestellt werden. Der US-Präsident erklärte, die Initiative sei von ihm angestoßen worden. Er hoffe, dies sei der Anfang vom Ende eines sehr langen, tödlichen und hart geführten Krieges. Der ukrainische Präsident Zelensky hat die Einigung bestätigt. Er teilte außerdem auf Telegram mit, dass es einen weiteren Gefangenenaustausch geben soll, und zwar von 1000 Gefangenen auf jeder Seite. Auch der Kreml hat die dreitägige Waffenruhe am Abend bestätigt.
1: In der Pflegeversicherung droht nach Worten von Bundesgesundheitsministerin Warken in den kommenden 2 Jahren eine Finanzlücke von mehr als 22,5 Milliarden Euro. In der Rheinischen Post betonte die CDU-Politikerin, dass hat das Anwachsen des Defizits nicht nur demografische Gründe habe. Heutzutage würden auch Menschen als pflegebedürftig eingestuft, an die man früher gar nicht gedacht hatte, beispielsweise Kinder und Jugendliche mit ADHS. Das lasse die Ausgaben der Pflegeversicherung weiter steigen. Verdi-Chef Wernicke hat der Bundesregierung einen Angriff auf den Sozialstaat vorgeworfen. In einem Interview mit der Süddeutschen Zeitung kritisierte er geplante Einschnitte bei Arbeitnehmerrechten, Lohnfortzahlung und Krankheitsfall sowie Pflege und Rente. Teile der Koalition glaubten, dass eine wirtschaftliche Erholung nur durch Sozialabbau möglich sei. Das bezeichnete Wernicke als Irrweg. In der Fußball-Bundesliga hat Borussia Dortmund zum Auftakt des vorletzten Spieltages Eintracht Frankfurt geschlagen. Durch den 3:2-Erfolg steht der BVB bereits als Vizemeister fest. Aus der Sportredaktion Jan Möller.
3: Schon nach 2 Minuten ging Frankfurt durch Uzun in Führung, doch Gerassi und Schlotterbeck drehten kurz vor der Pause das Spiel für den BVB. Inacio erhöhte nach 70 Minuten sogar auf 3:1, Burkhardt gelang nur noch der Anschlusstreffer für die Eintracht. Das war's, 3:2, Frankfurt droht eine Saison ohne Europapokal. Und Dortmund feiert am Ende nochmal den eingewechselten Niklas Süle, der seine letzten Minuten im Profifußball bestritt. In der zweiten Liga hat Paderborn nur 2:2 gegen Karlsruhe gespielt, ein Dämpfer im Aufstiegsrennen. Und Bielefeld muss nach einer 0:2-Niederlage in Kaiserslautern weiter um den Klassenerhalt bangen.
1: Das waren die Nachrichten. Das Wetter in Deutschland. Fast überall trocken, gebietsweise Nebel bei 8 bis 1 Grad. Tagsüber zeitweise heiter, im Norden mehr Wolken, im Bergland einzelne Schauer bei 14 Grad auf den Ostseeinseln und bis 25 Grad im Mittelgebirge. Am Sonntag freundlich bis 27 Grad. Es ist 0:03.
4: Da ist der Verkehrsservice in der ARD-Hitnacht. Gern noch einmal mit der Entwarnung von der B326 Düsseldorf-Bilk und Düsseldorf-Holthausen. Münchner Straße, hier ist Ihre Fahrt zwischen Südring und Düsseldorf-Itter wieder frei und sicher. Der Falschfahrer hat die Bundesstraße verlassen. Entwarnung auch von der A7 Flensburg-Hamburg zwischen Tarp und Schleswig-Schubi. Auch hier freie und sichere Fahrt. Der Falschfahrer hat die Autobahn verlassen. Aktuell kommen Meldungen von der A1 Dortmund Richtung Münster. Vollsperrung zwischen Kreuz Dortmund-Unna und Carmen-Zentrum wegen Bauarbeiten, das Ganze bis Montag früh. A1 Trier-Saarbrücken, Vollsperrung Höhe Saarbrücken-Neuhaus in beiden Richtungen, nach wie vor wegen eines brennenden PKWs. A2 Dortmund Richtung Oberhausen zwischen Dreieck Bottrop und Kreuz Oberhausen Vollsperrung wegen Bauarbeiten noch bis Montag früh. A7 Hamburg Richtung Flensburg Vollsperrung zwischen Schleswig-Schubi und Flensburg-Harreslee hier wegen Bergungsarbeiten. A8 Stuttgart Richtung München Vollsperrung zwischen Wendlingen und Kirchheim-Tech-West. Hier sind Personen auf der Fahrbahn, dadurch ist die Autobahn A8 gesperrt. A8 München-Salzburg, auch hier Vollsperrung zwischen Fraßdorf und Bernau wegen einer Nachtbaustelle, bis ca. 5 Uhr gesperrt. Eine Umleitung ist eingerichtet. A21 Kiel Richtung Bargteheide, Vollsperrung zwischen Lezen und Bad Oldesloe Süd an einer Nachtbaustelle, das Ganze bis ca. 5 Uhr in der Früh. Hier gibt es eine Umleitung, einmal die U96 und die U98. A25 Hamburg-Gestach zwischen Allermöhe und Neu-Allermöhe West, Vollsperrung in beiden Richtungen wegen Bergungsarbeiten. A30 Rheine Richtung Osnabrück, Vollsperrung zwischen Rheine, Kanalhafen und Hörstel wegen Bergungsarbeiten. Das Ganze bis circa früh um 8. Eine Umleitung führt sie hier über die U19. A81 Heilbronn Richtung Würzburg, zwischen Weinsberg-Ellhofen und Kreuz Weinsberg, Vollsperrung wegen einer Fahrbahnerneuerung. Das Ganze bis Montag früh. Und die A92 München Richtung Deggendorf ist zwischen Oberschleißheim und Unterschleißheim ebenfalls wegen Bauarbeiten bis Sonntag ca. 4 Uhr gesperrt. Hier gibt es eine Umleitung über die U3. Ihnen überall, wo Sie unterwegs sind, gute und sichere Fahrt.
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4: Und die kommt heute aus dem Landesfunkhaus des Mitteldeutschen Rundfunks in Dresden. Wir gehen mit Ihnen bis ans Ende Ihrer Nachtschicht, bis ins Wochenende quasi. Gleich begleiten uns die Bee Gees mit Too Much Heaven in dieser Stunde. Und die Bengals eröffnen hier den Start, den bunten Reigen. If She Knew What She Wants. Freue mich, dass Sie mit dabei sind. Ich bin Imme Tröger. Willkommen in der ARD-Nacht.

die Bee Gees und Too Much Heaven. Ein Lied, das kleine spannende Fakten hat. Zum Beispiel, dass es zusammen mit Tragedy und Love You Inside Out an einem Nachmittag zusammen entstanden ist. Oder dass die Bee Gees die Lizenzgebühren für dieses Lied, mindestens 7 Millionen Dollar schätzt man, an UNICEF gespendet haben. Oder auch, dass im Song die Bläser, die sie gehört haben, zur Band Chicago gehört haben, die sich bei den Beatles, bei den Bee Gees bedanken wollten für den Gesang, den die Bee Gees wiederum im Titel Little Miss Lovin' von sich quasi gegeben haben, mit beigetragen haben zum Chicago Song. Und hier kam die Bläser Retourkutsche. Alles eben gehört hier in der ARD Hitnacht und durch die gehen wir jetzt erstmal zusammen mit Lost Frequencies. Und wirklich super guter Laune. Reality, so klingt die Nacht mit uns. Um 5 Uhr. Nee, 0:15 Uhr. Ich glaube, es wird Zeit für einen Kaffee.

Die Rembrandts und Just the Way It Is, Baby. Das ist die AD-Nacht mit Imme Tröger um 0.25 Uhr am bundesweiten deutschen Sekttag. Ja, so ein bisschen erklärt sich der Tag selbst, schon vom Namen her. Der Verband Deutscher Sektkellereien e.V. hat ihn ins Leben gerufen. So ein Wochenende vor Muttertag übrigens. Und natürlich will man da auf die Qualität des deutschen Sektes aufmerksam machen. Sie könnten also heute Nacht mit einem Gläschen Sekt feiern, so Sie denn arbeitsfrei sind im Moment. Oder Sie heben sich den Sekt für das Muttertagsfrühstück auf mit Mama am nächsten Wochenende. Um es mit Loriot zu sagen, Sie haben die Wahl, wie Sie wünschen, gnädige Frau. Wir lassen uns jedenfalls gleich Billy Idol schmecken hier bei uns. Und zwar nach Juli, hier in der ARD-Hitnacht.

0: Und da ist der Blick auf die Straßen, der Verkehrsservice in der AD Hit Nacht. Die A1 Dortmund Richtung Münster ist zwischen Kreuz Dortmund-Unna und Kamenzentrum wegen Bauarbeiten bis Montag früh gesperrt. A1 Trier-Saarbrücken in Höhe Saarbrücken-Neuhaus in beiden Richtungen Vollsperrung wegen eines brennenden PKWs nach wie vor. A2 Dortmund Richtung Oberhausen zwischen Dreieck Bottrop und Kreuz Oberhausen Vollsperrung wegen Bauarbeiten bis Montag früh. A8 München-Salzburg zwischen Fraßdorf und Bernau wegen einer Nachtbaustelle gesperrt die Autobahn. Auch bis früh um 5 circa eine Umleitung ist hier für Sie eingerichtet. A21 Kiel Richtung Bagdeheide zwischen Leetzen und Bad Oldesloe Süd Vollsperrung wegen einer Nachtbaustelle bis 5 Uhr in der Früh. Eine Umleitung führt Sie über die U96 und die U98. A25 Hamburg-Geestach zwischen Allermöhe und Neu-Allermöhe West Vollsperrung in beiden Richtungen wegen Bergungsarbeiten. Die A30 Rheine Richtung Osnabrück ist zwischen Rheine Kanalhafen und Hörstel wegen Bergungsarbeiten bis ca. 8 Uhr in der Früh gesperrt. Eine Umleitung führt sie über die U19. A81 Heilbronn Richtung Würzburg zwischen Weinsberg-Ellhofen und Kreuz Weinsberg Vollsperrung wegen einer Fahrbahnerneuerung. Das Ganze bis Montag früh. Und die A92 München Richtung Deggendorf ist zwischen Oberschleißheim und Unterschleißheim wegen Bauarbeiten bis Sonntag ca. 4 Uhr gesperrt. Hier führt sie eine Umleitung über die U3. Gute und sichere Fahrt.
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So bringen wir Sie durch die Nacht mit Deepish Mode und Just Can't Get Enough. Hier ist die AD Hitnacht. Da hat uns Christa aus Niedersachsen geschrieben. Vielen, vielen Dank für die sehr vielen lieben Worte, Christa. Alles gut angekommen. Außerdem kam Post von Asimsep. Ich hoffe, ich habe das jetzt richtig ausgesprochen. Sehr geehrtes Team der AD Hitnacht hat er geschrieben. Ich finde die heutige Sendung gut. Die Musikmischung stimmt. Außerdem eine gute Moderation. Und es wäre schön, wenn ich die Moderatorin grüßen könnte. Ei, danke. Die Grüße sind angekommen. Vielen, vielen Dank. Grüße nach Hamburg. Ja, Hamburg ist noch wach, denn auch Annette hat uns geschrieben aus Hamburg. Hey, bisher so cool hier in Hamburg. Große Sause, Hafengeburtstag und sogar das Wetter spielt mit. Freue mich auf die nächsten Stunden. Annette, auch Ihnen danke. Viel Spaß bei der Sause und vor allen Dingen viele Grüße nach Hamburg. Eine gute Nacht mit uns und schreiben Sie uns auch ganz gerne mal. Geht per Mail an ard-hitnacht@mdr.de. Wir hören derweil Aha mit Food of the Mountain. Ich bin Imme Tröger. Schön, dass Sie bei uns sind.

Radio-Nacht mit Joe Cocker und Out of the Bloom. Willkommen zurück aus dem Jahr 1994. Kommen Sie gut durch die Nacht mit uns. Wir machen so ein bisschen Jahrzehnte-Hopping und hüpfen jetzt mal in die 80er. Da telefonierte man unterwegs noch mit Kleingeld an Telefonzellen. Und im Radio, da war ein Lied zu hören, das eigentlich ein ziemlich gruseliges war, jedenfalls zu Anfang. Ein Mann namens Danny Matkowski, der will ein Lied über einen Serienkiller schreiben. Darin erzählt er auch so ein bisschen, was und wie der das so macht. Und das wiederum findet seine Gattin gar nicht toll und schickt ihn zu seinem besten Kumpel Michael. Der ist Gitarrist, spielt für bekannte Stars deren Lieder ein und dem zeigt er sein Horrorlied. So richtig begeistert ist er nicht von dem Serienkiller, obwohl die beiden sich sogar einen Horrorfilm angucken, um vielleicht so ein paar Vibes aufzunehmen. Und dann geht allerdings alles ganz schnell. Michael schreibt nämlich gerade an der Musik für einen Tanzfilm. Und als er seine Demokassette für den Soundtrack abgibt bei der Plattenfirma, da ist auch das Serienkiller-Lied drauf. Ja, haben die beiden aus Versehen nicht gelöscht, also haben es aufgenommen, vergessen dann zu löschen. Und die Produktionsfirma wiederum, die ist begeistert. Weniger vom Serienkiller, jedoch von der Musik. Und so wurde der Text geändert. Und aus dem verrückten Maniac-Killer wurde eine verrückte Tänzerin im Film Flashdance. Hier ist Michael Cimbello und Maniac. Ich bin Imme Tröger. Willkommen in der ARD-Hitnacht.

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1: Um 1 Uhr mit Ronald Lessig. US-Präsident Trump hat eine dreitägige Waffenruhe zwischen der Ukraine und Russland verkündet. Sie hat offiziell um Mitternacht Ortszeit begonnen und soll bis einschließlich Montag dauern. Aus der Nachrichtenredaktion Amir Brecht.
2: Wie Trump auf seiner Online-Plattform mitteilte, sollen alle Kampfhandlungen in dem Zeitraum eingestellt werden. Der US-Präsident erklärte, die Initiative sei von ihm angestoßen worden. Er hoffe, dies sei der Anfang vom Ende eines sehr langen, tödlichen und hart geführten Krieges. Der ukrainische Präsident Zelensky hat die Einigung bestätigt. Er teilte außerdem auf Telegram mit, dass es einen weiteren Gefangenenaustausch geben soll, und zwar von 1000 Gefangenen auf jeder Seite. Auch der Kreml hat die dreitägige Waffenruhe am Abend bestätigt.
1: In der Pflegeversicherung droht nach den Worten von Bundesgesundheitsministerin Warken in den kommenden 2 Jahren eine Finanzlücke von mehr als 22,5 Milliarden Euro. In der Rheinischen Post betonte die CDU-Politikerin, dass das Anwachsen des Defizits nicht nur demografische Gründe habe. Heutzutage würden auch Menschen als pflegebedürftig eingestuft, an die man früher gar nicht gedacht hatte, beispielsweise Kinder und Jugendliche mit ADHS. Bundesentwicklungsministerin Ala Bali Radovan mahnt einen anderen Ton im Umgang mit syrischen Flüchtlingen in Deutschland an. Es ärgere sie, wenn gesagt werde, die Menschen aus Syrien müssten sich endlich am Wiederaufbau ihres Landes beteiligen, sagte die SPD-Politikerin der Rheinischen Post. Sie täten dies längst. Als Beispiel verwies Ala Bali Radovan auf die Plattform Neuanfang für Syrien. Dort geht es um Klinikpartnerschaften mit syrischen Ärzten aus Deutschland. In der Fußball-Bundesliga hat Borussia Dortmund zum Auftakt des vorletzten Spieltages Eintracht Frankfurt geschlagen. Durch den 3:2-Erfolg steht der BVB bereits als Vizemeister fest. Aus der Sportredaktion Jan Möller.
3: Schon nach 2 Minuten ging Frankfurt durch Uzun in Führung, doch Gerassi und Schlotterbeck drehten kurz vor der Pause das Spiel für den BVB. Inacio erhöhte nach 70 Minuten sogar auf 3:1, Burkhardt gelang nur noch der Anschlusstreffer für die Eintracht. Das war's, 3:2, Frankfurt droht eine Saison ohne Europapokal und Dortmund feiert am Ende nochmal den eingewechselten Niklas Süle, der seine letzten Minuten im Profifußball bestritt. In der zweiten Liga hat Paderborn nur 2:2 gegen Karlsruhe gespielt, ein Dämpfer im Aufstiegsrennen. Und Bielefeld muss nach einer 0:2 Niederlage in Kaiserslautern weiter um den Klassenerhalt bangen.
1: Das waren die Nachrichten. Das Wetter in Deutschland. Fast überall trocken, gebietsweise Nebel bei 8 bis 1 Grad. Tagsüber zeitweise heiter, im Norden mehr Wolken, im Bergland einzelne Schauer. Bei 14 Grad auf den Ostseeinseln und 25 Grad im Mittelgebirge. Am Sonntag freundlich. Die Zeit, es ist 1.03 Uhr.
4: Und hier ist der Blick auf die Straßen. Der Verkehrsservice in der ARD-Hitnacht. Die A1 Dortmund Richtung Münster ist zwischen Kreuz Dortmund-Unna und Kamenzentrum wegen Bauarbeiten bis Montag früh gesperrt. Die A1 Trier-Saarbrücken ist in Höhe Saarbrücken-Neuhaus in beiden Richtungen wegen eines brennenden PKWs gesperrt. Die A2 Dortmund Richtung Oberhausen ist zwischen Dreieck Bottrop und Kreuz Oberhausen wegen Bauarbeiten noch bis Montag früh gesperrt. Die A8 München-Salzburg ist zwischen Fraßdorf und Bernau wegen einer Nachbaustelle bis 5 Uhr früh gesperrt. Eine Umleitung ist hier für Sie eingerichtet. Die A21 Kiel Richtung Bargteheide ist zwischen Leetzen und Bad Oldesloe Süd wegen einer Nachtbaustelle bis 5 Uhr früh gesperrt. Auch hier gibt es eine Umleitung, die U96 und auch die U98. Die A25 Hamburg-Geestach ist zwischen Allermöhe und Neu-Allermöhe West in beiden Richtungen wegen Bergungsarbeiten gesperrt. Die A30 Rheine Richtung Osnabrück ist zwischen Rheine-Kanalhafen und Hörstel wegen Bergungsarbeiten noch bis ca. 8 Uhr gesperrt. Eine Umleitung führt sie hier über die U19. Die A81 Heilbronn Richtung Würzburg ist zwischen Weinsberg-Ellhofen und Kreuz-Weinsberg wegen einer Fahrbahnerneuerung bis Montag früh gesperrt. Und die A92 München Richtung Deggendorf ist zwischen Oberschleißheim und Unterschleißheim wegen Bauarbeiten bis Sonntag ca. 4 Uhr gesperrt. Eine Umleitung führt sie über die U3. Da, wo Sie unterwegs sind, gute Fahrt.
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4: Ja, da begleiten wir Sie heute aus dem Landesfunkhaus des Mitteldeutschen Rundfunks in Dresden. Ich bin Imme Tröger, wir bleiben gemeinsam wach. Diese Stunde mit den Atomic Kitten und The Tide is High und mit Chris Rea. Road to Hell. Es ist 1:05 Uhr. Kommen Sie gut durch die Nacht mit uns.

The Atomic Kitten, the tide is high. Die AD-Hitnacht ist hier. Sehr lieb, gleich mit Zucchero und My Love. Und der ist im Juni und im Juli bei uns in Deutschland unterwegs. Zu erleben dann in Hamburg, Berlin, in Düsseldorf und Leipzig, in Frankfurt, Wolfsburg und in München. Ja, und in der AD-Hitnacht. Zucchero und My Love. Schön, dass Sie bei uns sind. Willkommen in der AD-Hitnacht.

Vorsicht, Falschfahrer, auf der A31 Lingen-Gronau zwischen Lingen und Kreuz-Schüttorf. Hier kommt Ihnen ein Falschfahrer entgegen. Bitte fahren Sie in beiden Richtungen äußerst vorsichtig, überholen Sie nicht und fahren Sie äußerst rechts. Auf der A31 Lingen-Gronau zwischen Lingen und Kreuz-Schüttorf. Hier kommt Ihnen ein Falschfahrer entgegen. Bitte fahren Sie in beiden Richtungen äußerst vorsichtig. Das ist die ARD-Hitnacht. Eben gehört die Pet Shop Boys mit It's a Sin. Und das ist ihr Weg durch den Nachtdienst um 1.23 Uhr. Da kam Post von Rudolf aus Köln. Der hat Angst, dass die ARD-Hitnacht aufgezeichnet sein könnte, weil sich die Moderatorin geirrt hat und erzählt hat, dass nächstes Wochenende Muttertag ist. Muttertag ist natürlich morgen, am 10. Mai. Da gab es eine kleine Verwechslung. Außerdem gehen Grüße zurück nach Unterfranken an Burkhard. Der hat uns nämlich auch geschrieben, seitdem ich Rentner bin, habe ich endlich Zeit, eure tolle Sendung regelmäßig zu hören. Dabei liege ich im Bett und habe das Tablet an meiner Seite. So höre und genieße ich via Webradio die wunderbare ARD-Hitnacht. Auf diese Art lasse ich den Tag ausklingen und träume in den neuen Tag hinein, bis ich dann irgendwann endgültig schlafen gehe. Ja, Burkhard, danke schön und eine entspannte Nacht mit der ARD-Hitnacht auch weiterhin. Und wenn Sie mögen, schreiben Sie uns doch auch eine Mail an ard-hitnacht@mdr.de. Ich bin Imme Tröger und wünsche Ihnen eine angenehme Nacht mit uns und mit Westernhagen.

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1: Marius Müller-Westernhagen in der ARD-Hitnacht. Und da kommt die Entwarnung von der A31 Lingen-Gronau, die Meldung über den Falschfahrer zwischen Lingen und Kreuzschüttorf wurde soeben aufgehoben. A31 Lingen-Gronau, die Falschfahrermeldung zwischen Lingen und Kreuzschüttorf wurde aufgehoben.

Und da ist der Blick auf die Straßen, der Verkehrsservice in der ARD-Hitnacht. Gern noch einmal mit der Entwarnung von der A31 Lingen-Gronau. Die Meldung über den Falschfahrer zwischen Lingen und Kreuz-Schüttorf wurde aufgehoben. Aktuell kommen Meldungen von der A1 Dortmund Richtung Münster. Die ist zwischen Kreuz Dortmund-Unna und Kamenzentrum wegen Bauarbeiten bis Montag früh gesperrt. Die A2 Dortmund Richtung Oberhausen ist zwischen Dreieck Bottrop und Kreuz Oberhausen wegen Bauarbeiten ebenfalls bis Montag gesperrt. Die A8 München-Salzburg ist gesperrt zwischen Fraßdorf und Bernau wegen einer Nachtbaustelle bis 5 Uhr. Eine Umleitung ist für sie eingerichtet. Die A21 Kiel Richtung Bargteheide ist zwischen

0: Samstag wegen einer Fahrbahnerneuerung bis Montag früh gesperrt und die A92 München Richtung Deggendorf ist zwischen Oberschleißheim und Unterschleißheim wegen Bauarbeiten bis Sonntag früh um 4 gesperrt. Auch hier gibt es eine Umleitung und zwar die U3. Ihnen überall, wo Sie unterwegs sind, sichere und gute Fahrt.
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So entspannt kann der Nachtdienst auch klingen. Die Beach Boys waren das mit Kokomo in der ARD-Hitnacht. Gehörte zum Soundtrack von Cocktail mit Tom Cruise übrigens. Stammt aus dem Jahr 1988, obwohl eine Rohfassung des Liedes schon 1964 entstand. Jedoch nicht bei den Beach Boys, sondern bei John Phillips, das ist der Mitbegründer von The Mamas and the Papas. Der hatte den Song in den 60ern schon, ich sag mal, angelegt, bevor er für den Film einen neuen Text bekam und die Leichtigkeit der Beach Boys. Das ist ihr Weg durch die Nacht, gleich auch mit Erasure und Ship of Fool, und zwar nach Emma Bunton.

The Beautiful South mit Rotterdam. So geht gemeinsam wach bleiben mit der ARD-Hitnacht, mit Imme Tröger und gleich auch mit Paul Young. Vorher kam Post von den drei Wunsdorfer Nachteulen, Beatrice, Jens und Nico. Das haben sie selber so geschrieben. Heute waren wir in der urigen Kneipe in Bad Oeynhausen zu Besuch und morgen ist Frühlingsfest, schreiben sie. Jetzt freuen wir uns auf eine schöne Hitnacht. Musik ist wieder supi. Schöne Grüße an Imme Tröger, das Hitnacht-Team und an die Hitnacht-Familie. Ja, ist alles angekommen. Vielen Dank an die Nachteulen aus Wunsdorf. Nele und Bente wollen dagegen schöne Grüße von Pforzheim nach Stuttgart senden. Frank und auch Alex und Eva freuen sich heute Nacht besonders über die Musik. Thomas findet, dass der Film Cocktail mit Tom Cruise, den wir gerade schon erwähnt haben, ein echt cooler Film war. Und Talk aus Dortmund, der schreibt, dass er gestern Abend Skat gespielt hat, habe danach einen wunderbaren Film gesehen und lass mich jetzt von euch inspirieren, schreibt er weiter. Der Kaffee schmeckt besser bei guter Musik. So, recht hat er. Talk, Dankeschön. Danke an Sie alle. Wir freuen uns immer, wenn Sie mit uns durch die Nacht gehen und natürlich auch über Ihre Post. Lesen wir auch immer gerne. Geht an ard-hitnacht@mdr.de.

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1: Um 2 Uhr mit Ronald Lessig. US-Präsident Trump hat eine dreitägige Waffenruhe zwischen der Ukraine und Russland verkündet. Kiew und Moskau bestätigten, dass die Kampfhandlungen heute und in den kommenden beiden Tagen eingestellt werden. Aus Washington Samuel Jakisch.
2: Zusätzlich sollen jeweils 1000 Gefangene zwischen beiden Seiten ausgetauscht werden, so der US-Präsident weiter. Die Initiative für diese Geste gehe auf ihn selbst zurück, so Trump. Angaben zur Überwachung der Feuerpause oder Konsequenzen bei möglichen Verstößen machte das Weiße Haus nicht. In der Vergangenheit hatten sich vergleichbare Zusagen im Ukraine-Konflikt häufig als brüchig erwiesen. Auch über konkrete Verhandlungen zu den eigentlichen Streitfragen seit der Invasion Russlands in die Ukraine machte Donald Trump keine Angaben.
1: In der Pflegeversicherung droht nach Worten von Bundesgesundheitsministerin Warken in den kommenden 2 Jahren eine Finanzlücke von mehr als 22,5 Milliarden Euro. In der Rheinischen Post betonte die CDU-Politikerin, das Anwachsen des Defizits habe nicht nur demografische Gründe. Heutzutage würden auch Menschen als pflegebedürftig eingestuft, an die man früher gar nicht gedacht habe. Beispielsweise Kinder und Jugendliche mit ADHS. Das lasse die Ausgaben der Pflegeversicherung weiter steigen. Bei den Kommunalwahlen in England hat die Labour-Partei von Premier Starmer eine massive Niederlage erlitten und mehr als 1000 Sitze verloren. Auch bei der Wahl zum walisischen Regionalparlament landeten die Sozialdemokraten nur auf Platz 3. Das Ergebnis gilt als historisch. Aus London, Franziska Hoppen.
3: Für die Chefin der walisischen Labour-Partei und Regierungschefin von Wales, Eleanor Morgan, war es ein bitteres Ende. Sie kündigt ihren Rücktritt als Parteivorsitzende an. Die Labour-Regierung brauche auch national einen Kurswechsel, so Morgan. Trotz der klaren Verluste lehnte Regierungschef Keir Starmer einen Rücktritt ab. Er wolle das Land nicht ins Chaos stürzen und in den kommenden Tagen Schritte aufzeigen, um den von Labour versprochenen Wandel herbeizuführen.
1: In der Fußball-Bundesliga hat sich Borussia Dortmund am Abend die Vizemeisterschaft gesichert. Die Mannschaft gewann gegen Eintracht Frankfurt mit 3:2 und liegt damit uneinholbar vor Leipzig auf Platz 2. Als Meister steht bereits der FC Bayern fest. In der zweiten Liga konnte sich Kaiserslautern mit 2:0 gegen Bielefeld durchsetzen. Paderborn und Karlsruhe trennten sich 2:2. Das waren die Nachrichten. Das Wetter in Deutschland. Fast überall trocken, gebietsweise Nebel bei 8 bis 1 Grad. Tagsüber zeitweise heiter, im Norden Meerwolken. Im Bergland einzelne Schauer bei 14 Grad auf den Ostseeinseln und 25 Grad im Mittelgebirge. Am Sonntag oft freundlich, im Norden einzelne Schauer, 14 bis 27 Grad. Es ist 2:03 Uhr.
4: Da schauen wir auf die Straßen. Der Verkehrsservice in der ARD Hitnacht. Die A1 Dortmund Richtung Münster ist zwischen Kreuz Dortmund-Unna und Carmen-Zentrum wegen Bauarbeiten bis Montag früh gesperrt. A2 Dortmund Richtung Hannover. Hier ist die Ausfahrt zum Rastplatz Farrelheide gesperrt.